0: zu stoppen und können weiter entfernte Ziele erreichen. Libanons Behörden meldeten am Mittwoch mehr als 50 Tote und mehr als 100 Verletzte durch israelische Angriffe, darunter auch Kinder.
1: Dem Ebola-Patienten, der in der Berliner Charité behandelt wird, geht es besser. Die Ärzte sagen, dass er relativ stabil ist. Die Viruskonzentration sei gesunken und er habe fast wieder normale Laborwerte. Wann genau der US-Amerikaner entlassen werden kann, ist aber noch unklar. Auch seine Frau und 4 Kinder sind in der Charité in Quarantäne. Patienten müssen mindestens 72 Stunden symptomfrei sein und 2 negative Tests innerhalb von 48 Stunden vorweisen, um entlassen zu werden. Die Videoplattform YouTube will Inhalte, die mit KI erstellt wurden, in Zukunft automatisch kennzeichnen. Das hat das Unternehmen online angekündigt. Grund ist, dass es inzwischen deutlich mehr KI-Inhalte gibt. Bis jetzt mussten die Video-Creator selbst angeben, ob sie bei der Erstellung des Videos KI verwendet haben oder nicht. Userinnen und User sollen die Möglichkeit haben, falsch erkannte KI-Kennzeichnungen wieder entfernen zu lassen. Außerdem soll die Kennzeichnung keinen Einfluss auf den Empfehlungsalgorithmus der Plattform haben. Kurz vor der Fußball-Weltmeisterschaft klagen die US-Bundesstaaten New York und New Jersey gegen den Fußball-Weltverband FIFA. Grund sind die überteuerten Tickets für die WM-Spiele. Martin Ganselmeier berichtet aus den USA.
2: Hintergrund sind Beschwerden von Fans und Medienberichte, die seit Wochen für Ärger in den USA sorgen. Die günstigsten Vorrundentickets, die zwischen 300 und 600 Dollar kosten, waren schnell vergeben. Mittlerweile kostet ein Ticket mehr als 1000 Dollar. Für Halbfinalspiele und das Endspiel muss man mehrere 1000 Dollar zahlen. Noch umstrittener ist die Ticketvergabe. Die FIFA hat zunächst keine konkreten Sitzplätze verkauft, sondern nur Tickets für bestimmte Kategorien. Mit wachsender Nachfrage wurden neue, noch teurere Kategorien angeboten, was dazu führte, dass Ticketinhaber in weniger attraktive Kategorien verschoben wurden.
1: Das Wetter. In der Nacht gibt es in Deutschland ein paar lockere Wolken bei Temperaturen zwischen 16 und 5 Grad. Am Tag dann wieder viel Sonne fast überall. An den Alpen und im Schwarzwald gibt es ein paar Wolken. Dazu wird es wieder insgesamt sehr heiß mit 15 bis maximal 31 Grad. Es ist 2.03 Uhr.
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4: Normaler Verkehr auf den bayerischen Straßen. Wir wünschen weiterhin gute Fahrt.
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2: Michael, Tim und Kerim sind das, was man allerbeste Freunde nennt. Und sie kommen alle aus München-Giesing. 2009 legten sie als Schülerband los. Seit 2015 stehen sie unter dem Bandnamen Kites auf der Bühne. Ein Jahr später gehen sie richtig durch die Decke. Mit ihrem Indie-Elektropop gewinnen sie den New Music Award der ARD-Jugendradios. Für Schlagzeuger Tim heute noch eine echte Sensation.

0: waren ja wirklich, glaube ich, die glücklichste Band Deutschlands. Und im gleichen Jahr haben wir auch den Song of the Year Award gewonnen in Australien. Das war nochmal für mich was ganz Besonderes, weil ich auch halber Australier bin. Und ja, wir als Münchner Giesinger Band raus in die große Welt starten konnten. Wir wurden dann auch teilweise von Triple J gespielt. Das ist so der größte australische Radiosender. Und haben da auch immer wieder Support bekommen. Und das bedeutet uns sehr viel und macht uns ja wirklich sehr happy.
1: Die drei von Kites sind ein eingeschworenes Team. Tatsächlich haben Gitarrist und Keyboarder Kerim und Michael die Stimme von Kites schon im Kindergarten zusammen rumgetobt. Mit 7 Jahren kam dann Tim dazu. Von ihm wollte ich wissen, was ist das Geheimnis dieser außergewöhnlichen Freundschaft?
0: Ja, ich glaube, unser Geheimnis ist, dass wir einfach erstmal Freunde sind und dann zusammen Musik machen. Das ist einfach unser Ding, was wir zusammen machen. Aber wir sind auch alle drei sehr unterschiedlich. Wir haben unterschiedliche Bedürfnisse, sei es mal die große Weltreise, die Freiheit, die Bindung zur Freundin, die Familie. Wir unterscheiden uns da sehr, aber wir respektieren uns auch sehr. Wir wohnen alle sehr nah beieinander in München-Giesing. Wir sehen uns oft. Wenn wir nicht Musik machen, hängen wir ab und können uns das Leben und die Welt um uns herum eigentlich gar nicht so ohne vorstellen.
1: Nach ihrem Gewinn des New Music Awards wurde auch die Musikindustrie neugierig auf den coolen Sound unserer Münchner. Doch auf die glamourösen Versprechungen großer Plattenfirmen folgte schnell die Ernüchterung. Seit 2018 sind Kites ihre eigenen Chefs mit eigenem Label. Anders als viele Musikerinnen und Musiker wollen sie auch keinesfalls nach Berlin ziehen. Tim, Kerim und Michael sind waschechte Giesinger und das soll auch so bleiben.
0: Ich wohne in der Grünwalder Straße. Ich kann ins Grünwalder Stadion reinschauen, wenn die 60er zu Hause spielen. Und ich liebe Giesing mit den ganzen kleinen Läden, Bars, mit der Stimmung, wenn die 60er spielen. Das ist richtig, richtig cool. Unser Bandraum ist in München-Giesing. Ganz, ganz viele Freunde und Familie leben von uns in München-Giesing. Das ist einfach unser Spot in München. Und es ist nicht weit weg von der Isar. Ja, schaut mal in München-Giesing vorbei. Wir können es sehr empfehlen.

0: Im Sommer erscheint das neue Album von Kites, das genauso heißt wie ihr markanter Style, Indie Rave. Als Kostprobe gibt's vorab die neue Single Inner Child. Eine Hommage an ihre glückliche Kindheit und eine Aufforderung, einfach mal mutig zu sein und Neues zu wagen. Kites aus München. Ein Tipp von Dagmar Golle.
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0: Achtung! Autofahrer auf der A95 München. Garmisch-Partenkirchen zwischen Ostermoos und Anschluss B2 kommt Ihnen ein Geisterfahrer entgegen. Fahren Sie in beiden Richtungen äußerst vorsichtig. Fahren Sie nicht nebeneinander und überholen Sie nicht.
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2: Achtung! Autofahrer auf der A95 München. Garmisch-Partenkirchen zwischen Ostermoos und Anschluss B2 kommt Ihnen ein Geisterfahrer entgegen. Fahren Sie in beiden Richtungen äußerst vorsichtig. Fahren Sie nicht nebeneinander und überholen Sie nicht.
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Es wird 2.30 Uhr, hier der aktuelle Verkehrsservice in der ARD-Hitnacht. Immer noch aktuell der Falschfahrer auf der A95 München-Garmisch-Partenkirchen. Zwischen Monau-Kochel und der B2 kommt Ihnen ein Falschfahrer entgegen. Fahren Sie bitte äußerst rechts und überholen Sie nicht. Auf der A95 München-Garmisch-Partenkirchen zwischen Monau-Kochel und der B2 ist ein Falschfahrer unterwegs. Vorsicht in beiden Richtungen. Die A2 Berlin-Hannover ist zwischen Kreuz Magdeburg und Irxleben nach einem Fahrzeugbrand gesperrt. Die A3 Köln Richtung Frankfurt ist zwischen Montabaur und Dietz nach einem Unfall noch bis etwa 5 Uhr gesperrt. Nutzen Sie die empfohlene Umleitung über Montabaur, Großholbach und Nentershausen. Die A4 Dresden Richtung Frankfurt ist zwischen Kreuz Chemnitz und Limbach-Oberfrohna wegen Bauarbeiten noch bis etwa 4.30 Uhr gesperrt. Auch in der Gegenrichtung kommt es mehrfach zu kurzfristigen Sperrungen. Die A9 Halle-Leipzig Richtung Berlin ist zwischen Schkeuditzer Kreuz und Halle nach einem LKW-Unfall bis ca. 7 Uhr noch gesperrt. Die A27 Bremerhaven-Bremen ist zwischen Bremen-Hornlehe und Fahr wegen Bauarbeiten bis etwa 5 Uhr gesperrt. A38 Göttingen Richtung Halle, der Heidkopftunnel ist wegen

2:41 Uhr, hier der Verkehrsservice. Eine gute Nachricht aus der Verkehrsredaktion, eine Entwarnung auf der A95 München-Garmisch-Partenkirchen. Zwischen Monau-Kochel und der B2 ist kein Falschfahrer mehr unterwegs. Wir wünschen allen, die unterwegs sein müssen, gute Fahrt.

0: die Kelly Family hier in der ARD Hitnacht. Von Straßenmusikern bis auf die größten internationalen Bühnen. Einige der Geschwister sind ja auch solistisch erfolgreich geworden, wie zum Beispiel Michael Patrick Kelly, der zurzeit auf seiner größten Solotour ist. Die geht noch bis zum 22. August und ich habe schon einige gesprochen, wie begeistert sie von diesem Konzert sind. Sein aktuelles Album hat er auch zum ersten Mal auf Platz 1 der Albumcharts bringen können. Übrigens, den Song, den wir gerade gehört haben, An Angel von der Kelly Family, den hat Michael Patrick Kelly im Alter von 15 Jahren selbst geschrieben und hatte damals auch einen wesentlichen Anteil am Erfolg der Familienband. Und jetzt bei uns Erasure. Das britische Pop-Duo ist seit Mitte der 80er Jahre dabei und da war ja in letzter Zeit einige Male zu lesen, dass sie sich getrennt hätten und ihr Duo wäre am Ende. Alles Quatsch. Sie arbeiten derzeit gemeinsam im Studio. Da ist wieder ein neues Album in Planung. Und außerdem zieht es sie auch wieder auf die Bühne. Konkretes ist noch nicht zu erfahren. Auf alle Fälle haben sie weiterhin gemeinsame Pläne. Hier ist Erasure.
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2:49, hier der Verkehrsservice. Eine weitere Gefahrenmeldung. Ein Falschfahrer auf der B8 Neustadt an der Aisch, Nürnberg. Zwischen Langenzenn und Seukendorf kommt Ihnen ein Falschfahrer entgegen. Fahren Sie bitte äußerst rechts und überholen Sie nicht. Auf der B8 Neustadt an der Aisch, Nürnberg, zwischen Langenzenn und Seukendorf ist ein Falschfahrer unterwegs. Vorsicht in beiden Richtungen.

2.53 Uhr. Hier nochmal der Verkehrsservice. Immer noch aktuell der Falschfahrer auf der B8 Neustadt an der Aisch, Nürnberg. Zwischen Langenzenn und Sorkendorf kommt Ihnen ein Falschfahrer entgegen. Bitte fahren Sie äußerst rechts und überholen Sie nicht. Zwischen Langenzenn und Sorkendorf ein Falschfahrer. Vorsicht in beiden Richtungen.

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1: Um 3 Uhr mit Wolfgang Berger. Trotz einer Waffenruhe werden die Angriffe zwischen Israel und der pro-iranischen Hisbollah im Libanon wieder heftiger. Israels Armee hat weite Teile des Südlibanon zur Kampfzone erklärt. Aus Kairo Nina Amin.
2: In der Hafenstadt Tyros verließen die Menschen in Panik die Stadt. Bewohner südlich des Sahrani-Flusses wurden von Israels Militär aufgefordert, ihre Dörfer zu verlassen und in Richtung Norden zu gehen. Ein Militärsprecher teilte auf der Plattform X auf Arabisch mit, man werde mit äußerster Härte gegen die Hisbollah-Miliz vorgehen. Der Sahrani-Fluss verläuft im Landesinneren des Libanon, 40 Kilometer nördlich von Israel. Nach israelischen Medienberichten soll die Hisbollah inzwischen sogenannte Glasfaserdrohnen einsetzen, um Ziele in Nordisrael zu attackieren. Diese gelten als schwer zu stoppen und können weiter entfernte Ziele erreichen.
1: Das US-Militär hat nach Angaben der Regierung ein Militärgelände im Iran angegriffen. Von dem Gelände sei eine Bedrohung für US-Streitkräfte und den kommerziellen Schiffsverkehr in der Straße von Hormus ausgegangen, sagte ein Regierungsvertreter. Iranische Medien hatten mehrere Explosionen in der Nähe der Stadt Bandar Abbas an der Straße von Hormus gemeldet. Die Stadt gilt als eines der wichtigsten militärischen Zentren des Irans im Golfraum. Die Verhandlungen zwischen beiden Parteien laufen unterdessen stockend. US-Präsident Trump betonte nach einer Kabinettssitzung, er werde keinen miesen Deal akzeptieren. Zum heutigen Internationalen Tag der Frauengesundheit hat Bundesgesundheitsministerin Warken Fortschritte bei dem Thema angemahnt. Frauen verdienten eine medizinische Gesundheitsversorgung, die ihr Geschlecht besser berücksichtige, sagte die CDU-Politikerin der Funke Mediengruppe. Viel zu lange sei einfach ignoriert worden, dass Frauen andere gesundheitliche Bedürfnisse, Beschwerden und Symptome haben als Männer, betonte die Ministerin. Laut Warken nimmt die Sensibilität für das Thema zwar zu, bis sich das aber spürbar bei der Versorgung auswirke, werde es noch dauern. Weil viele Krankheiten und Medikamente hauptsächlich an Männern erforscht werden, erhalten Frauen teils erst verspätet Diagnosen oder falsche Dosierungen. Auf der Bahnstrecke Hamburg-Berlin gibt es derzeit massive Einschränkungen. Grund ist ein kaputtes Stellwerk bei Lüneburg. Laut der Bahn fallen bis zum Vormittag Züge aus oder fahren mit erheblicher Verspätung. Reisende werden gebeten, den Schienenersatzverkehr zu nutzen, der auf der Strecke noch wegen der Generalsanierung verkehrt. Das waren die Nachrichten. Das Wetter in Deutschland. Tagsüber viel Sonnenschein und trocken, nur an den Alpen einzelne Schauer und Gewitter bei 16 Grad auf den nordfriesischen Inseln bis 31 Grad am Oberrhein. Am Freitag von Nordwesten einzelne Schauer oder Gewitter, sonst überwiegend trocken, 20 bis 33 Grad. Am Sonnabend örtlich kräftige Schauer oder Gewitter, sonst weitgehend trocken. Es ist 3.03 Uhr.
3: Und hier der Verkehrsservice in der ARD-Hitnacht. Die gute Nachricht zuerst, eine Entwarnung auf der B8 Neustadt an der Aisch Nürnberg zwischen Langenzenn und Zeugendorf. Ist kein Falschfahrer mehr unterwegs. Aber es klemmt auf der A2 Berlin-Hannover zwischen Kreuz Magdeburg und Irxleben ist die Autobahn nach einem Fahrzeugbrand gesperrt. Die A3 Köln Richtung Frankfurt ist zwischen Montabaur und Dietz nach einem Unfall bis etwa 5 Uhr gesperrt. Die empfohlene Umleitung führt sie über Montabaur, Großholbach und Nentershausen. Die A4 Dresden Richtung Frankfurt ist zwischen Kreuz Chemnitz und Limbach-Oberfrohna wegen Bauarbeiten noch bis etwa 4.30 Uhr gesperrt. Auch in der Gegenrichtung kommt es mehrfach zu kurzfristigen Sperrungen. Die A4 Köln-Aachen ist zwischen Elsdorf und Merzenich nach einem Unfall in beiden Richtungen gesperrt. Die A9 Halle-Leipzig Richtung Berlin ist zwischen Schkeuditzer Kreuz und Halle nach einem LKW-Unfall bis ca. 7 Uhr gesperrt. Die A27 Bremerhaven-Bremen ist zwischen Bremen-Hornlehe und Fahr wegen Bauarbeiten bis etwa 5 Uhr gesperrt. A38 Göttingen Richtung Halle, der Heidkopftunnel ist wegen Wartungsarbeiten bis ca. 4 Uhr gesperrt. Die A39 Salzgitter Richtung Braunschweig ist zwischen Wartenstedt und Lebenstedt Nord wegen einer Nachtbaustelle noch bis etwa 5 Uhr gesperrt. Die Umleitung führt sie über die U81. Die A71 Suhl Richtung Erfurt ist zwischen Oberhof und Grevenroda wegen Tunnelwartungsarbeiten bis ca. 6 Uhr gesperrt. Und A98 Schaffhausen-Weil am Rhein, der Tunnel Herrschaftsbuck, ist bis etwa 5 Uhr gesperrt. Allen unterwegs eine gute und sichere Fahrt.
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3: Wir wollen natürlich auch für ein paar ruhige Momente sorgen. Auch da hat ja ABBA einige Hits auf Platte bringen können. Gerade so auch in der Zeit, als es bei den beiden Paaren privat kriselte. Diese emotionalen Momente haben sie ja auch musikalisch perfekt umsetzen können. Allen früh aufstehen, schönen guten Morgen. Lassen Sie sich weiter mit der ARD-Hitnacht gut in diesen Donnerstag begleiten. Hier aus dem Landesfunkhaus in Dresden, ich bin Heiko Asch. Ich grüße Sie.

So viel Gefühl, ein einfach genialer Song, den Elton John hier auf Platte brachte. Seine ausgiebige Abschiedstour hat er ja auch längst über die Bühne gebracht, aber von der Musik hat er sich noch lange nicht verabschiedet. Hin und wieder wird er auch noch auf der Bühne stehen. Das ist nun mal seine große Leidenschaft, mit der er es zu Weltruhm gebracht hat. Und jetzt die Kleine mit der großen Gitarre, Susie Quattro. Sie rockt ja die Bühne auch immer noch, gibt auch in Deutschland immer in diesem Jahr auch wieder einige Konzerte. Und das nächste wird am 6. Juni sein in Thale. Auch schon seit Jahrzehnten erfolgreich und gleich bei uns mit einem ihrer größten Hits, Susie Quattro.

0: Billy Joel hier in der ARD-Hitnacht. Der Pianoman, wie er auch genannt wird. Diesen Spitznamen erhielt er ja schon in seinen Anfangsjahren, als er in Bars und Kneipen am Piano saß und seine Gäste unterhielt. Bis in die größten Konzerthallen hat er es ja geschafft. Nun ist es in letzter Zeit ein wenig ruhig um ihn geworden. Die letzten geplanten Konzerte, die mussten ja leider abgesagt werden. Im vergangenen Jahr litt er unter einer neurologischen Erkrankung und das braucht natürlich seine Zeit. Seine Frau gab aber kürzlich Entwarnung. Ihm gehe es wieder sehr viel besser. Also ich denke, es ist nur eine Frage der Zeit, dass er seine Fans wieder auf der Bühne begeistern kann. Apropos auf der Bühne begeistern, morgen startet ja Nena ihre diesjährige Tour. Schon in den vergangenen Jahren gab sie jede Menge Konzerte und das auch weit über die deutschen Landesgrenzen hinaus. Bis Ende Oktober ist sie in diesem Jahr unterwegs. Viele ihrer Konzerte sind auch schon wieder ausverkauft. Morgen also ihr erstes Konzert in diesem Jahr in Büsum. Und ich habe sie natürlich dabei. Hier ist Nena.
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Kurz nach 4:30, schönen guten Morgen, hier der aktuelle Verkehrsservice in der ARD-Hitnacht. Die A2 Berlin-Hannover ist zwischen Kreuz Magdeburg und Irxleben nach einem Fahrzeugbrand gesperrt. Die A3 Köln Richtung Frankfurt ist zwischen Montabaur und Dietz nach einem Unfall noch bis etwa 5 Uhr gesperrt. Nutzen Sie die empfohlene Umleitung bitte über die Übermontabaur, Großholbach und Nentershausen. Die A4 Dresden Richtung Frankfurt ist zwischen Kreuz Chemnitz und Limbach-Oberfrohnah wegen Bauarbeiten noch bis etwa 4.30 Uhr gesperrt. Auch in der Gegenrichtung kommt es mehrfach zu kurzfristigen Sperrungen. Die A4 Köln-Aachen ist zwischen Elsdorf und Merzenich nach einem Unfall in beiden Richtungen gesperrt. Die A9 Halle-Leipzig Richtung Berlin ist zwischen Schkeuditzer Kreuz und Halle nach einem LKW-Unfall bis ca. noch 7 Uhr gesperrt. Die A27 Bremerhaven-Bremen ist zwischen Bremen-Horn-Lehe und Fahr wegen Bauarbeiten bis ca. 5 Uhr gesperrt. A38 Göttingen Richtung Halle, der Heidkopftunnel ist wegen Wartungsarbeiten bis ca. 4 Uhr gesperrt. Die A39 Salzgitter Richtung Braunschweig ist zwischen Wartenstedt und Lebenstedt-Nord wegen einer Nachtbaustelle bis etwa 5 Uhr gesperrt. Die Umleitung führt Sie hier über die U81. Die A71 Suhl Richtung Erfurt ist zwischen Oberhof und Grevenroda wegen Tunnelwartungsarbeiten noch bis ca. 6 Uhr gesperrt. Und A98 Schaffhausen-Weil am Rhein, der Tunnel Herrschaftsbuck ist bis etwa 5 Uhr noch gesperrt. Allen unterwegs eine gute und hoffentlich auch entspannte Fahrt. Jetzt, da setze ich die Kopfhörer auch nicht ab, für Bryan Adams.

0: Sophia. So viel gute Laune in der Nacht, oder? Alvaro Soler. Er bringt ja auch das spanische Lebensgefühl auf die Bühne und auf Platte. Geht es Ihnen auch so mit diesen Songs? Da liegt doch der Sommer oder das Urlaubsgefühl auch sofort in der Luft. Und das schaffen natürlich auch die Italiener hervorragend. Bestes Beispiel Ryan Paris mit Dolce Vita, das süße Leben. Er versteht es ja auch, das Leben zu genießen. Damals in jungen Jahren brach er sein Architekturstudium ab, um auf große Weltreise zu gehen. Dolce Vita, sein größter Hit von 1983 und noch heute oft zu hören.
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Jahrzehnte überdauert ihre Songs. The Birds, gerade gehört hier in der ARD-Hitnacht. Und ja, so geben sich die Jahrzehnte der Musikgeschichte die Klinke in die Hand. Gleich Dire Straits und zuvor noch Boney M. 10 vor 4, in 10 Minuten dann wieder das Aktuellste aus der Nachrichtenredaktion.

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1: Um 4 Uhr mit Wolfgang Berger. Israels Armee weitet ihren Einsatz gegen die Hisbollah-Miliz im Süden des Libanon aus. Das Militär hat die Bewohner mehrerer Gebiete aufgerufen, ihre Häuser zu verlassen. Die Region wurde zur Kampfzone erklärt. Aus der Nachrichtenredaktion Konstanze Semidey.
2: Der Libanon meldet, dass die israelische Armee begonnen hat, Ziele nahe der Küstenstadt Tyrus zu beschießen. Auch da wurden die Bewohner kurz zuvor zur Räumung aufgefordert. Laut der libanesischen Armee ist ein weiterer Soldat bei israelischen Angriffen getötet worden. Schon am Dienstag war demnach ein Soldat nach Angriffen ums Leben gekommen. Die Räumungsaufforderungen durch die israelische Armee sind die ersten seit Mitte April, als eine Waffenruhe zwischen Israels Militär und der Hisbollah in Kraft getreten war. Die gegenseitigen Angriffe hatten allerdings nie wirklich aufgehört.
1: Das US-Militär hat nach Angaben der Regierung ein Militärgelände im Iran angegriffen. Von dem Gelände sei eine Bedrohung für US-Streitkräfte und den Schiffsverkehr in der Straße von Hormus ausgegangen, sagte ein Regierungsvertreter. Iranische Medien hatten mehrere Explosionen in der Nähe der Stadt Bandar Abbas an der Straße von Hormus gemeldet. Die Stadt gilt als eines der wichtigsten militärischen Zentren des Irans. Die EU-Außenminister beraten auf Zypern über die neuen Entwicklungen im Ukraine-Krieg. Vorab hat sich Kommissionspräsidentin von der Leyen mit dem ukrainischen Präsidenten Selenskyj ausgetauscht. Dabei ging es auch um einen EU-Beitritt des Landes. Auf Social Media schrieb von der Leyen, die kommenden Wochen seien dafür entscheidend. Außerdem sagte sie der Ukraine weitere militärische Hilfe zu. 1.000 Dollar und mehr. Die Vorfreude auf die Fußball-WM wird getrübt durch den Ärger über Wucherpreise und eine irreführende Ticketvergabe. Deshalb ermitteln jetzt die Generalstaatsanwältinnen von New York und New Jersey gegen den Weltfußballverband FIFA. Aus New York Martin Ganselmeier.
3: Niemand sollte dazu manipuliert werden, horrend hohe Preise für Sitzplätze zu zahlen, kritisiert die Generalstaatsanwältin von New York, Letitia James. Und die Fans sollten darauf vertrauen können, dass sie die Tickets erhalten, die sie auch gekauft haben. Die FIFA hat zunächst keine konkreten Sitzplätze verkauft, sondern nur Tickets für bestimmte Kategorien. Mit wachsender Nachfrage wurden neue, noch teurere Kategorien angeboten, was dazu führte, dass Ticketinhaber in weniger attraktive Kategorien verschoben wurden.
1: Das waren die Nachrichten. Das Wetter in Deutschland. Tagsüber viel Sonnenschein und trocken, nur an den Alpen einzelne Schauer und Gewitter, bei 16 Grad auf den nordfriesischen Inseln bis 31 Grad am Oberrhein. Am Freitag von Nordwesten einzelne Schauer oder Gewitter, sonst überwiegend trocken, 20 bis 33 Grad. Am Sonnabend örtlich kräftige Schauer oder Gewitter, sonst weitgehend trocken. Es ist jetzt 4.03 Uhr.
4: Und hier der Verkehrsservice in der ARD-Hitnacht. Die A2 Berlin-Hannover ist zwischen Kreuz Magdeburg und Irxleben nach einem Fahrzeugbrand gesperrt. Die A3 Köln Richtung Frankfurt ist zwischen Montabaur und Dietz nach einem Unfall noch bis etwa 5 Uhr gesperrt. Nutzen Sie bitte die empfohlene Umleitung über Montabaur, Großhulbach und Nentershausen. Die A4 Köln-Aachen ist zwischen Elsdorf und Merzenich nach einem Unfall in beiden Richtungen gesperrt. Die A9 Halle-Leipzig Richtung Berlin ist zwischen Schkeuditzer Kreuz und Halle nach einem LKW-Unfall noch bis ca. 7 Uhr gesperrt. Die A27 Bremerhaven-Bremen ist zwischen Bremen-Horn-Lehe und Fahr wegen Bauarbeiten bis etwa 5 Uhr gesperrt. A38 Göttingen Richtung Halle, der Heidkopftunnel ist wegen Wartungsarbeiten gesperrt. Die A39 Salzgitter Richtung Braunschweig ist zwischen Wartenstedt und Lebenstedt Nord wegen einer Nachtbaustelle bis etwa 5 Uhr gesperrt. Auch hier ist eine Umleitung eingerichtet, die führt über die U81. Die A71 Suhl Richtung Erfurt ist zwischen Oberhof und Grevenroda wegen Tunnelwartungsarbeiten bis ca. 6 Uhr gesperrt. Und die A98 Schaffhausen-Weil am Rhein, der Tunnel Herrschaftsbuck, ist bis etwa 5 Uhr noch gesperrt. Allen unterwegs eine gute und sichere Fahrt. Kommen Sie gut an Ihr Ziel.
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4: Und kommen Sie gut in diesen Donnerstag. Viele hat ja der Wecker längst aus dem Schlaf gerissen. Also wollen wir Sie fürs zeitige Aufstehen auch etwas belohnen mit so zahlreichen Hits, die Sie immer wieder gern hören und die Erinnerungen wecken. Hier aus dem Landesfunkhaus in Dresden mit Heiko Rasch im Studio. Ich grüße Sie. Schönen guten Morgen.

Stevie Wonder, Sie haben ihn erkannt, auch so ein Ausnahmekünstler. Als Musiker hat er es ja zu Weltruhm gebracht und auch einen festen Platz in den Musikgeschichtsbüchern. Vor 2 Wochen feierte er seinen 76. Geburtstag. Und jetzt bei uns Starship, Mitte der 80er Jahre gegründet und noch heute aktiv. Auch in Deutschland geben sie ihre Konzerte am 18. und 25. Juli zum Beispiel. Da bringen sie uns auch wieder Erinnerungen an die 80er Jahre in Hamburg und Gelsenkirchen. Starship.

0: Die 80er gehörten ihr. Kim Wild hier in der ARD-Hitnacht. Ja, und wer sie heute auf der Bühne erlebt, ja, da scheint die Zeit auch stehen geblieben zu sein. Etwas Neues gibt es von Michael Schulte. Er hat es ja immerhin auch schon auf die Eurovision Song Contest Bühne geschafft, und zwar damals 2018 in Lissabon, und dort schaffte er immerhin den 4. Platz im internationalen Wettbewerb. Und nun hat er sein 8. Studioalbum auf den Markt gebracht, Beautiful Reasons, so heißt die Platte, und dabei bleibt er auch seinem Stil weiter treu. Songs voller Gefühl, Tiefgang und Lebensnähe. Das alles getragen von seiner unverwechselbaren Stimme. Beautiful Reasons ist auch vor allem eine Hommage an die Hoffnung. Und so hat er auch sein Album seiner Frau und seinen beiden Kindern gewidmet. Viele der Songs sind inspiriert von den Momenten, die sie gemeinsam erlebt haben. Und er lädt seine Hörer ein, das Leben zu feiern, das Leben zu genießen. Und wir hören natürlich da heute nochmal rein. Ich habe den Titelsong vom Album, Beautiful Reasons. Hier ist Michael Schulte.
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Kurz nach halb fünf, schönen guten Morgen, hier der aktuelle Verkehrsservice in der ARD-Hitnacht. Die A2 Berlin-Hannover ist zwischen Kreuz Magdeburg und Irxleben nach einem Fahrzeugbrand nach wie vor gesperrt. Die A3 Köln Richtung Frankfurt ist zwischen Montabaur und Dietz nach einem Unfall noch bis etwa 5 Uhr gesperrt. Nutzen Sie bitte die empfohlene Umleitung über Montabaur, Großholbach und Nentershausen. Die A9 Halle-Leipzig Richtung Berlin ist zwischen Schkeuditzer Kreuz und Halle nach einem LKW-Unfall bis ca. 7 Uhr noch gesperrt. Die A27 Bremerhaven-Bremen ist zwischen Bremen-Hornlehe und Fahr wegen Bauarbeiten bis ca. 5 Uhr noch gesperrt. Die A39 Salzgitter Richtung Braunschweig ist zwischen Wartenstedt und

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1: Der ist einfach immer noch geil. So geil, dass er aktuell sogar wieder in den Charts ist. The Killers, Mr. Brightside.

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2: Es ist egal, ob du auf dem Volksfest bist oder ob du beim Fußballspiel im Stadion bist oder bei den Konzerten. Überall das gleiche Phänomen. Wenn wir aufs Klo gehen, bei den Jungs ratzfass rein und wieder raus und bei den Mädels lange Warteschlangen und das dauert, bis die dann endlich mal in den Toiletten drin sind.
3: Ist mir aber völlig egal, weil ich nämlich dann auf die Herrentoilette gehe. Da denke ich mir nichts, wenn der frei ist.
4: Ich war meistens immer mit Freunden unterwegs, dann haben wir immer so getan, als ob sich einer übergeben muss. Dann sind wir sozusagen so nach vorne gekommen.
5: Ich hatte schon manchmal ein paar Männer, die gesagt haben, hey, es ist gerade frei, ich warte draußen, du kannst schnell gehen. Aber es ist halt trotzdem nicht irgendwas, was man jetzt unbedingt gerne macht.
6: Nee, ich würde es gut finden, wenn es mehr Damentoiletten gibt. Also eigentlich ist es eine Win-Win-Situation. Die Männer müssen nicht auf ihre Frauen warten und die Frauen müssen nicht aufs Klo warten.
2: Ja, so ist es doch, oder? Und trotzdem, seit Jahrzehnten gibt es dieses Phänomen. Und was ich bisher nicht wusste, das ist sogar ganz amtlich aufgeschrieben, nämlich in der Bayerischen Versammlungsstättenverordnung. Da steht genau drin, wie viele Toiletten es bei einer Veranstaltung ab welcher Größe braucht. Wir haben vom BR letzten Herbst mal nachgefragt, ob es da irgendwie Änderungen gibt beim Bauministerium, ob man da vielleicht das anpassen könnte, mehr Toiletten für Frauen. Und damals dieses Jahr, es wird überarbeitet, Stand jetzt ist aber, es gibt noch keinen neuen Stand. Trotzdem, vielleicht kommt Bewegung in die Sache. Wir fragen nach bei BR-Reporterin Greta Prünster. Was passiert jetzt, Greta, dass vielleicht die Toilettenschlangen für die Mädels doch bald kürzer werden könnten?
7: Ja, die bayerische Landtagsabgeordnete Julia Post ist auf das Thema aufmerksam geworden. Und sie sagt, diese Schlangen vor dem Frauenklo, die sind politisch gewollt. Also die sind kein Naturereignis. Sie will das ändern und deswegen hat die Grünen-Fraktion im bayerischen Landtag einen Antrag gestellt. Der trägt den Titel, Frauen müssen übrigens auch mal. Mhm. Ja, sie fordern, dass es gleich viele Klos für Frauen wie für Männer geben soll. Am kommenden Dienstag wird der Bauausschuss darüber beraten. Und wenn es dann eine Mehrheit gibt, dann muss die Staatsregierung tätig werden.
2: Und ganz konkret, was sieht diese Verordnung dann aktuell vor?
7: Aktuell ist es so, die schreibt vor, bei größeren Veranstaltungen, da muss eine Mindestanzahl an Klos da sein. Sagen wir mal, du hast ein Volksfest mit 1000 Besuchern, dann brauchst du 12 Toiletten für Frauen, 8 Toiletten für Männer plus 12 Urinale. Also das heißt, für das kleine Geschäft haben Frauen 12 Toiletten, aber Männer 20.
2: Also das ist natürlich schon ein bisschen unfair. Also Verordnung jetzt mal hin oder her, aber man könnte ja einfach sagen, dann stellen wir halt ein paar mehr Toiletten hin für die Frauen. Problem gelöst, oder nicht?
7: Das habe ich mir auch gedacht, aber ich habe mit einer Architektin gesprochen, mit der Frau Ayesha Müller-Wolfertshofer. Und die hat mir erzählt, naja, bei Toiletten will man eher sparen, weil das sind ja Flächen, wo man nicht so wirklich Profit damit machen kann. Deswegen, man hält sich an die Verordnung, aber man baut jetzt nicht noch extra mehr Toiletten ein. Was sie aber sagt, man könnte das Problem vielleicht auch darüber lösen, dass man Unisex-Toiletten baut. Also in Schweden oder in Finnland zum Beispiel, da gibt es das ja schon ganz häufig.
2: Das wäre eine Lösung des Problems. Auf jeden Fall, irgendwas muss passieren. Wir hoffen, es passiert bald was und warten ab, was jetzt also passiert, ob die Staatsregierung tätig werden muss oder nicht, damit Frauen nicht mehr so lange brauchen, um auf die Toilette zu kommen. Es wäre absolut fair.
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0: Guten Morgen. 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
2: Donnerstag, und das sind die Top-Themen.
3: Großer Waldbrand wütet im Kreis Cham und neue, nicht kostenlose Features bei Instagram und Co.
2: 5 Uhr und hier ist für euch Holger August.
3: Guten Morgen. Rauch hängt über einem Wald im Kreis Cham. Flammen züngeln orange leuchtend. Bei Roding wütet seit dem Abend ein Waldbrand. Eine Fläche von 12.000 Quadratmetern soll mittlerweile betroffen sein.
4: Mit einem Großaufgebot aus dem gesamten Landkreis Cham versuchten die Feuerwehren, den Brand einzudämmen. Auch ein Hubschrauber wurde zur Unterstützung angefordert. Die Brandfläche ist laut Polizei schwer zugänglich. Die Einsatzkräfte hätten Schwierigkeiten, ausreichend Wasser an die betroffenen Stellen zu bringen. Zunächst wurde Wasser unter anderem mit Odelfässern in das Waldgebiet gebracht. Margit Ehrlich, Bayern 3.
3: Im freiwilligen sozialen Jahr bekommt man auch Geld, Taschengeld. Das heißt, so ist aber tatsächlich auch nicht viel mehr. Je nach Träger sind es zwischen 350 und 676 Euro. Der Präsident des Deutschen Roten Kreuzes, Gröhe, fordert mindestens rund 990 Euro, also in etwa den BAföG-Höchstsatz. Sonst könnten es sich nicht alle leisten, ein freiwilliges soziales Jahr zu leisten. Instagram, Facebook und WhatsApp sollen neue Features bekommen, die natürlich Geld kosten. Plus Abo soll es dann geben. Vermutlich werden sie in Euro zwischen 2,50 und 3,50 kosten. Nils Dams in L.A., was sind das für Features bei Insta zum Beispiel?
5: Laut Insidern soll es aber vor allem neue Funktionen rund um Stories geben. Wer bezahlt, wird bei Insta und Facebook zum Beispiel Stories 48 Stunden statt 24 Stunden zeigen können. Es soll auch möglich sein, Stories anzusehen, ohne dass der User, der sie gepostet hat, sieht, dass ich seine oder ihre Story angeschaut habe. Oder ich soll auch animierte Reaktionen auf Stories schicken können. Wenn mir also eine Story besonders gut gefällt, soll ich zum Beispiel ein animiertes Herz schicken können. Also in diese Richtung geht das.
3: Wer im Bodensee planschen will, der muss erstmal zu Fuß gehen, denn der Wasserstand ist so niedrig wie seit Jahren nicht mehr. Am Pegel Konstanz fehlen etwa 66 Zentimeter zum langjährigen Mittelwert. Das wirkt sich auch auf die Schifffahrt aus. Gründe sind weniger Regen im Frühjahr und weniger Schnee im Winter. Fußball. Crystal Palace hat das Finale der Conference League gewonnen. In Leipzig fand das Spiel statt. Die Londoner setzten sich 1-0 gegen Rayo Vallecano aus Spanien durch. Sie werden von Oliver Glasner trainiert. 2022 hatte er mit Frankfurt schon die Europa League gewonnen.
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6: Und weißt du, Schönes machen wir heute gleich weiter mit Sonne, Sonne und nochmal Sonne. Nur so ein paar wenigen Wölkchen. Über den Bergen sind es vielleicht 2, 3 mehr. Es bleibt trocken im schönsten Bundesland der Welt. Und die Topwerte für heute liegen zwischen 21 und 29 Grad.
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2: Um 3:05 auf die Sekunde mit der B13 Ansbach-Würzburg zwischen Oberdach-Stetten und der B470 bei Illesheim. Sperre in beiden Richtungen, steht ein brennender LKW. Bitte da weit drumherum fahren. Gute Fahrt.
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1: Und hier sind die Frühaufdreher, Steffi Fischer und Sebastian Winkler.
2: Schönen guten Morgen.
6: Hallo, guten Morgen.
2: Jetzt ist es soweit. Die ersten haben T-Shirt-Tattoos. Unten braun und oben weiß.
6: Ja, Abdruck von der Sonne.
2: Schönste Tattoo ever. Jetzt geht's rein mit Eminem, The Real Slim Shady und davor Huntricks und Golden.
6: Wunderschönen guten Morgen.

0: Eminem, The Real Slim Shady in Bayern 3. Und der guckt deutsches Fernsehen. Mhm. The Voice Kids.
1: Regelmäßig, glaube ich.
0: Müssen wir mal dran denken, da war mal nämlich die Emma dabei, 14 Jahre alt, und die hat Eminem gecovert, Mockingbird.
1: Eigentlich crazy, dass sie den Song rausgesucht hat.
0: Oh, voll gut. Und jetzt sogar gesungen. Nicht schlechter.
1: Rappen und singen. Und das Video dazu ist richtig steil gegangen. Über 30 Millionen Views. So viel auf jeden Fall, dass Eminem himself es gesehen hat. Und auch kommentiert hat. Und er hat drunter kommentiert, ein Emoji. Das mit der hochgezogenen Braue. Sonst nicht. Ist jetzt vielleicht nicht mega begeistert. Findet es aber anscheinend auch nicht schlecht.
0: Ja, also wenn man so cool ist, ist das wahrscheinlich das ultimative Kompliment. So, boah, hochgezogene Braue von Eminem, wie so ein bayerisches Bastio. Ja, höchstes Lob. Lola Young, der Song Bastio, Messi in Bayern 3. Morgen.
1: Morgen.

0: Schönen guten Morgen an diesem Donnerstag.
1: Hallo.
0: Mit Offenbach und Overdrive. Gleich für euch Linkin Park. Wir holen sie euch ja ins Bayern-Dreiland am 11. und 12. Juni.
1: Ja, ist nicht mehr lange hin.
0: In die Allianz Arena. Mhm. Aber davor spielen sie noch bei Rock im Park in Nürnberg. Und wir fragen uns gerade, was gibt's denn da wohl dann zum Essen? Mhm. Weil in Stockholm wollen sie an die Fans beim Konzert Zimtrollen verteilen. Also typisch schwedisch.
1: Das ist witzig, finde ich so gut. Sonst gibt's nur Bier. Ich will Zimtschnecken während dem Schreien bei Linkin Park.
0: Und nicht nur eine. Ja. Bei uns gibt's dann wahrscheinlich Leberkassemmeln, oder?
1: Auch nicht schlecht.
0: Oder drei im Weckler. Zu Linkin Park.
1: Linkin Park.
0: Mit einem Dinesh Machine.

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2: Tarifstreit, 3 Tage Streik bei der Postbank und Basketball-Playoffs. Würzburg ist raus.
1: 5:30 haben wir es und hier ist für euch Holger August.
2: Guten Morgen. Fangen wir an mit schlechten Nachrichten für Kunden der Postbank. Verdi hat nämlich die Beschäftigten zum Streik aufgerufen, auch in den Callcentern. 3 Tage dauert der Streik, 60 Filialen hat die Postbank in Bayern. Birgit Habrath.
3: Über die Hälfte davon dürften betroffen sein, so die Gewerkschaft. Und das wiederum trifft auch Kunden der Post. Die bieteten noch in einem Drittel der Bankfilialen ihre Dienste an. Dass der Warnstreik Folgen haben wird, schließt auch das Geldhaus auf Nachfrage nicht aus. Serviceaufträge würden verspätet bearbeitet, das Callcenter sei nur eingeschränkt erreichbar oder Überweisungen bleiben erst einmal unbearbeitet liegen. Geld am Automaten abholen sei aber möglich, Online-Banking auch.
2: In die Oberpfalz im Landkreis Cham wütet seit dem Abend ein größerer Waldbrand. Das Gebiet bei Roding ist schwer zugänglich. Es heißt, der Brand sei unter Kontrolle, aber nicht gelöscht. Ein Problem ist, überhaupt Wasser zum Einsatzort zu bringen. Zeitweise haben die Feuerwehrler dafür Odelfässer aus der Landwirtschaft genutzt. Die EU-Außenminister kommen heute in Zypern zum Gipfel zusammen. Dabei geht es neben der Iran-Krise vor allem um den Krieg in der Ukraine.
4: Vor dem Treffen hat Kommissionspräsidentin Ursula von der Leyen mit dem ukrainischen Präsidenten Zelensky gesprochen. Darin hat sie der Ukraine die volle Unterstützung der Gemeinschaft zugesagt. Militärisch würden jetzt vor allem Luftabwehrsysteme dringend benötigt. Außerdem habe sie mit Zelensky auch über den Beitritt des Landes zur EU gesprochen. Die kommenden Wochen seien dafür entscheidend, schrieb von der Leyen auf Social Media. Zu dem Treffen sind auch die Außenminister von Saudi-Arabien und Indien geladen. Sie sollen den EU-Vertretern einen Überblick über die Lage im Nahen Osten geben. Sabrina Fritz aus Limassol.
2: Vor knapp 3 Jahren starb der Schauspieler Matthew Perry durch den Einfluss von Drogen. Sein ehemaliger Assistent ist jetzt zu einer Gefängnisstrafe verurteilt worden. Er hatte zugegeben, dem Friends-Star mehr als 2 Dutzend Ketamininjektionen verabreicht zu haben, am Tag des Todes 3. Damit sind nun 5 Menschen verurteilt, die am Tod des Schauspielers verantwortlich waren. Die Würzburger Basketballer sind raus aus dem Rennen um die Meisterschaft. Sie verloren das entscheidende 5. Playoff-Spiel gegen Bonn mit 63-66. Die Bonner treffen nun im Halbfinale auf den FC Bayern. Bamberg spielt gegen Berlin.
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1: So ein paar wenige Wölkchen sind heute im Laufe des Tages unterwegs. An den Bergen sind es ein paar mehr, aber es ist jetzt keine dicke Wolkendecke. Und vor allem kommt richtig viel Sonnenschein durch, auch heute wieder ohne Regen. Topwerte 21 bis 29 Grad.
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5: Und wir haben die A93 Rosenheim Richtung Kiefersfelden. Zwischen Dreieck-Inntal und Grenzübergang Kiefersfelden immer wieder Stau und zäh. Für alle Lkw-Fahrer auf der rechten Spur. Grund, Blockabfertigung an der Grenze. Und die B13 Ansbach-Würzburg zwischen Oberdachstetten und der B470 bei Illesheim. Sperre in beiden Richtungen. Steht ein brennender Lkw. Bitte dabei drumherum. Gute Fahrt euch allen.
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5: Heute ist Donnerstag. Das ist gut.
1: Das ist richtig. Guten Morgen.
5: Morgen.

0: Gior und Daisy mit Sunroof um gleich 20 Minuten vor 6. Ja,
1: guten Morgen.
0: Morgen auf dem Wecker steht was sehr Frühes und ihr seid schon wach. Ja, dann willkommen, ihr Frühersteher, um
2: 5 Uhr früh, der 5 Uhr Club.
0: Unser Club für alle, die jetzt schon wach sind und heute sind wir international.
1: International?
0: Ja, das können wir auch. Patrick aus Bad Reichenhall, der meldet sich aus Südafrika rein.
3: Ich fahre gerade an den Flughafen und dann geht es wieder zurück nach Bayern und morgen dann zum Ausklang auf die Regensburger Maidult. Wäre echt schön, wenn ihr mir noch ein bisschen ein schönes Wetter aufbehaltet. Bis zum Abflug seid ihr natürlich immer mit dabei.
1: Süß. Der Patrick, der verlängert einfach mal seinen Urlaub in Regensburg, weißt? Der weiß, wie es funktioniert. Schönes Wetter können wir. Ja, das stimmt, Patrick. Haben wir noch was aufgehoben? Wir haben noch was übrig. Also morgen Bombenwetter auf der Maidult. Extra für dich. Normalerweise sagt man doch immer zu Leuten, die aus dem Ausland kommen, so bringst du das schöne Wetter mit.
0: Ja, nee, haben wir schon da.
1: Das auf. Ja. Sehr schön. Wird auch gar kein großer Temperaturschock. Bei uns ist gerade heißer als in Südafrika. Oh, so ein kleiner Side-Fact. Warum seid ihr schon wach um diese Uhrzeit? Schickt uns doch wieder Patrick gerne eine Sprachnachricht hierher ins Studio, hierher zu Bayern 3.

0: Miles Smith on Stay in Bayern 3.
1: Hallo, guten
0: Schönen
1: Morgen.
0: Guten Morgen. Und zum Frühstück jetzt Vorsicht, was ihr da für einen Honig auf Zähne schmiert. Wusstet ihr, dass es Potenzhonig gibt?
1: Das habe ich noch nie gehört.
0: Ich auch nicht. Der hilft also wirklich bei Erektionsstörungen.
1: Ja.
0: Und so einen wollte ein LKW-Fahrer aus der Türkei jetzt bei uns nach Bayern schmuggeln über die A3 in Landkreis Straubing-Bogen. Für seinen Bruder, da hatte er 5 Gläser dabei. Und da ist eben so ein Wirkstoff drin, Sildenafil heißt es. Mhm. Und der hilft eben bei, wenn man untenrum Probleme hat.
1: Ja.
0: Hat dabei kein Rezept dabei. Also für diesen Honig braucht man sogar ein Rezept. Auch das habe ich noch nie gehört. Und dann haben die Beamten den einkassiert.
1: Ja. Also weißt, die Bienen, die den Honig machen, die will ich mal sehen. Die müssen ja, ich mache jetzt keinen Stachelwitz, aber
0: ach,
1: die
0: schade.
1: Vorstellen.
0: Ja.

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1: Taylor Swift gezeigt mit The Fate of Ophelia in Bayern 3. Außerdem Michael Patrick Kelly, Wittes, Leoni und viele mehr. Wir haben für euch alles von heute.
2: Und natürlich auch alles, was aktuell so los ist in Bayern und der Welt.
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4: Gablinger Skandalknast, erschütternde Recherche und Waldbrand bei Roding unter Kontrolle.
2: 6 Uhr haben wir's und hier ist für euch Holger August.
4: Guten Morgen. Der Skandal um das Gefängnis in Gablingen bei Augsburg bekommt durch eine BR-Recherche eine neue Dimension. Mehrere Beamte sind ja schon angeklagt, weil sie Inhaftierte misshandelt haben sollen. Nun zeigen die Recherchen, dass sich Bedienstete über Misshandlungen sogar in Chats ausgetauscht haben. Andreas Herz im BR-Studio Augsburg.
5: Darin ist die Rede davon, dass Häftlinge, Zitat, zerstört worden seien. Beamte der sogenannten Sicherungsgruppe der JVA, kurz SIG genannt, die sollen sich sogar über mutmaßliche Misshandlungen ausgetauscht haben, sollen diese sogar angekündigt haben. Und nach den mutmaßlichen Misshandlungen ist von einem, Zitat, geilen Tag die Rede, der Spaß gemacht haben soll. Und um nochmal klar zu machen, von welchen Vorwürfen wir hier reden, die Beamten, die sollen Gefangene gewürgt haben. Die Rede ist von Faustschlägen ins Gesicht, von Tritten in den Oberkörper. Im Aufzug, wo keine Kameras sind, da sollen Gefangene mit dem Kopf gegen die Wand geschlagen worden sein.
4: Wer vor dem Urlaub noch rasch was bei der Postbank erledigen muss, der hat ein Problem, denn die wird von heute bis Samstag bestreikt. Auch die Callcenter sind betroffen und auch einige Postfilialen, die nämlich von der Postbank quasi mitbetreut werden. Online-Banking aber geht. Im Landkreis Cham in der Oberpfalz ist am Abend ein größerer Waldbrand ausgebrochen. Die Einsatzkräfte gehen von 12.000 Quadratmetern aus, die bei Roding betroffen sind. Mehr als 200 Feuerwehren aus dem ganzen Land rückten an. Aber das Gebiet ist schwer zugänglich. Deshalb ist es schwierig, genug Wasser dorthin zu bringen. Das Feuer ist mittlerweile aber unter Kontrolle. Ins Oberland. Vor genau 100 Jahren war die Jungfernfahrt der Kreuzeckbahn in Garmisch-Partenkirchen. Im Sommer bringt sie Fahrgäste ins Wettersteingebirge zum Wandern. Im Winter ist sie Dreh- und Angelpunkt für das Garmisch-Klassik-Skigebiet. Louis Knoll im BR-Studio Oberland.
6: 1926 war die Kreuzeckbahn am Fuße der Alpspitze die erste Schwebebahn in den deutschen Alpen. Sie überwand die 880 Höhenmeter aufs Kreuzeck in 8 Minuten. Immerhin 24 Fahrgäste passten in die erste Kabine. 150 schaffte die historische Bahn in der Stunde. 2002 wurde sie durch eine moderne Umlaufbahn mit kuppelbaren Gondeln ersetzt.
4: 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Fußball noch. Trainer Oliver Glasner hat den zweiten Europapokalwettbewerb innerhalb von 4 Jahren gewonnen. 2022 holte er mit Frankfurt den Sieg in der Europa League, nur mit Crystal Palace den Titel in der Conference League durch ein 1-0 gegen Rayo Vallecano aus Spanien in Leipzig, übrigens vor 40.000 Zuschauern.
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2: Der Pfingstsommer, der geht weiter, auch wenn es heute ausnahmsweise mal ein bisschen in Anführungszeichen kühl ist. Im Fichtelgebirge sind es heute nur 21 Grad, im Raum Regensburg 29. Das ist doch kalt, oder? Also wenn man sich mal kalt die letzten Tage anschaut. Dazu gibt es ganz viel Sonnenschein und ein paar wenige Wolken. Morgen wieder mehr Sonne und am Samstag kommen ein paar Wolken dazu, vor allem im Norden Bayerns. Da kann es auch mal regnen oder auch mal gewittern. Sonntag dann noch mehr. Erst sind es noch 32 Grad und Sonntag geht es ein bisschen nach unten.
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1: Um 3:06 haben wir die A7 Würzburg Richtung Fulda zwischen Gramschatzer Wald und Dreieck Schweinfurt-Wenneck. Einen Unfall in der Baustelle. Dann die A9 Nürnberg Richtung Berlin zwischen Dreieck Bayreuth-Kulmbach und Bad Berneck-Himmelkron. Behinderung nach dem Unfall. Bitte hier in der Rettungsgasse offen halten. Die 93 Rosenheim Richtung Kiefersfelden zwischen Oberaudorf und Grenzübergang. Immer wieder Stau und zäh für alle Lkw-Fahrer auf der rechten Spur. Grund die Blockabfertigung. Dann die B13 Ansbach-Würzburg noch zwischen Oberdachstetten und der B4 170 bei Iddesheim, Sperre in beiden Richtungen, da muss ein brennender LKW gelöscht werden. Da bitte lieber weit drumherum. Gute und sichere Fahrt euch.
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1: So, und jetzt schnell zum Bäcker. Guten Morgen.
2: Hallo.
1: Weil in ein paar Minuten ist der kurze Weg zum Bäcker oder die Gassi-Runde schon fast wie eine Hot-Yoga-Stunde.
2: Da kaufst du einfach einen Teigling und bis du daheim bist, ist die Brezen fertig gebacken.
1: Volles neue Konzept.
2: Ist doch super.
1: Der Sommerbäcker. Jetzt Taylor Swift, guten Morgen.

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1: Mike Kelly. Und Rakim. Zimmerletzt. Dass die noch die Moderation da hinten in den Song mit eingebaut
2: der
1: haben.
2: Der hat aber eine Abmord mit dran gemacht. Ja.
1: Wonders. 11:06. Schönen guten Morgen.
2: Guten Morgen. Sebastian ruft bei euch unter einem Vorwort in der Arbeit an und mogelt Quizfragen unter. So funktioniert unser Undercover-Kaffee-Quiz. Es ist ein bisschen schwer manchmal im Hintergrund die Klappe zu halten und nicht lachen zu müssen, weil da sind so viele lustige Situationen mit dabei. Hier wie beim Ordnungsamt in Nürnberg, da hast du angerufen als angeblicher Bulldog-Fahrer, ist eine unserer Best-of-Folgen, haben wir in den Ferien jeden Morgen eine für euch. Und wie immer ist der Deal, je mehr richtige Antworten, desto mehr gratis Kaffee gibt's fürs ganze Team.
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4: Verkehrsplanungsamt Braunersreuth. Wie kann ich Ihnen weiterhelfen?
1: Guten Morgen, Winkler hier. Ich hätte eine Frage. Ich bin jetzt vom Land reingefahren, gerade mit dem Traktor. Ja. Der ist groß mit Anhänger, das wusste ich schon, aber es ist wirklich nichts frei. Ich frage mich, wo soll ich hier parken?
4: Auf einem Parkplatz. Da sind ja Parkplätze, wo Sie zahlen können. Ne?
1: Ja, das Problem ist nur, also ich bin halt relativ lang und jetzt bin ich wirklich hier rückwärts gefahren und dann bin ich da angestoßen. Ich fühle mich wie bei dem Fiestes auf dem Jahrmarkt, da wo man mit den Autos...
4: mit dem Autoscooter.
1: Ja, wie beim Autoscooter. Und jetzt, ich versuche es, ganz kurz einen Moment, ich versuche es nämlich jetzt nochmal, ich habe so ein paar Glück gesehen. Ein Moment. Ach, Scheiße!
4: Jetzt hat es gescheppert.
1: Ja, jetzt bin ich schon wieder. Das ist ja...
4: Sind da an ein Auto hinkommen oder an die Ladefläche?
1: Nein.
4: Oder?
1: Wie heißt dieses Auto von... Ja, der Elon Musk. Was macht der für Autos? Wie heißt die Marke?
4: Das weiß ich nicht.
1: Also, der Tesla.
4: Ich mag mir die nicht, weil die sind mir zu deppert.
1: Okay, verstehe. Ich dachte mir, ich muss das jetzt schnell melden, weil ich habe auch leider ein paar Straßenschilder umgenietet.
4: Ach, du Schande.
1: Ja, genau.
4: Ui, das war teuer. Da müssten sie jetzt die Polizei rufen dann. Ne?
1: Polizei, okay.
4: Ja.
1: Für was steht das eine? Weil da sind so Kinder drauf und ein Ball und ein Haus. Was bedeutet das?
4: Das ist eine Spielstraße.
1: Spielstraße, okay.
4: Kennen Sie die Verkehrszeichen nicht?
1: Na, das kannte ich nicht vom Land, ne?
4: Ja, aber Sie sind doch bestimmt öfters in der Stadt.
1: Nein, ganz selten. Ich habe mir das viel netter vorgestellt.
4: Wenn Sie gleich mit dem Bulldog reinfahren, so ist es schon entspannt. Aber wenn es mit dem Bulldog und Anhänger, das ist ein wenig viel.
1: Kennen Sie dieses Resi, wie geht das Lied?
4: Ich hole die mit dem Traktor ab.
1: Genau, genau. So habe ich es mir eher vorgestellt.
4: Das Ding ist jetzt, wenn es ein wenig ruhiger und dann kommt die Polizei.
1: Frau Brauner-Freuder?
4: Ja?
1: Ich muss Ihnen was verraten. Ich stehe gar nicht auf der Straße.
4: Sondern?
1: Ich stehe eigentlich im Studio von Bayern 3.
4: Allmächt. Ja, sorge mal. Ich bin hier im Radio Arno.
2: Aber Sie waren so freundlich. Guten Morgen.
4: Guten Morgen.
1: Und wissen Sie was, das hat wirklich was gebracht. Denn Sie haben gerade gequizt, ohne es zu wissen. 3 richtige Antworten. Das bedeutet 3 Monate Gratis-Kaffee von der Kaffeerösterei Martermühle für Sie.
4: Nein.
1: Doch.
4: Dann bedanke ich mich ganz herzlich.
1: Ich fahre jetzt auch nicht mehr mit dem Traktor in die Stadt. Nein. Versprochen.
2: Nie wieder.
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0: 3 mit Stay, guten Morgen.
1: Morgen.
0: Es ist Sommer XXL in Bayern. Warst du gestern an der Eisdiele, Sebastian?
1: Na klar. Mango.
0: Mango. Mango?
1: Ich esse immer nur Mango.
0: Eine oder zwei Kugeln?
1: Immer nur eine und immer nur Mango.
0: Immer nur, Sebastian, das klingt, als wärst du der langweiligste Mensch der Welt. Immer nur eine, immer nur Mango.
1: Ich finde, ich klinge wie ein wahnsinniger Mango-Liebhaber. Ja? Was hattest du denn Aufregendes?
0: Ich hatte gestern tatsächlich einen Affogato mit Stracciatella-Eis statt Vanille. Das schmeckt ziemlich noch besser.
1: Klingt, als wärst du der krasse Hipster.
0: Ja? Ja, aber worauf ich eigentlich hinaus wollte, war jetzt gar nicht unbedingt das Bitte. Eis, sondern es ist so schön, dass man draußen Eis isst. Jetzt gerade wieder jeden Tag nur das Einzige, was halt krass auf die Nerven geht. Wespen sind zurück.
1: Ach, ich dachte, die Mangoesser.
0: Oh, die nerven mich krass. Nein, die Wespen. Ich möchte das nicht, dass die ganze Zeit da ankommen. Ja. Angeblich hilft ja Weißbier trinken. Aber ich will doch nicht jedes Mal, wenn ich rausgehe, Weißbier trinken müssen.
1: Echt nicht, warum
0: damit
1: nicht?
0: Die Viecher nicht an mir drangen. Ich möchte das nicht.
1: Ich habe noch einen anderen Tipp. Also es gibt ja jedes Jahr einen neuen Tipp. Ja. Letztens gelesen. Kupfermünzen reiben. Also so zwischen den Fingern, so bla bla bla, dann verteilt sich der Geruch, dann verteilt sie diese Kupfermünzen noch um dich herum. Mhm. Und das mögen Wespen angeblich nicht.
0: Okay, und dann fühlt, hauen sie ab.
1: Ja, fühlt sich wirklich an ein bisschen wie der 100. Tipp, der nichts hilft. Mhm. Bei dir aber glaube ich schon. Steffi mag Geld anfassen nicht so gern.
0: Nee, überhaupt nicht, das ist dreckig.
1: Und wäscht sich immer die Hände danach. Das heißt, bei dem Tipp bist du so oft drin beim Händewaschen, dass die gar keine Wespen
0: sind. Das sind gar keine Wespen. Hä, es hilft.
1: Probier's mal aus.
0: Halleluja.

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11: Donnerstag und das sind die Top-Themen.
12: Waldbrand in der Oberpfalz, Löschwasser in Odelfässern und Streik ab heute bei der Postbank.
11: Gleich 6.30 Uhr und hier ist Holger August.
12: Guten Morgen. Schweißtreibende Stunden haben rund 200 Feuerwehrler aus dem Kreis Cham hinter sich. Bei Roding ist am Abend ein Waldbrand ausgebrochen auf einer Fläche, die 1,2 Hektar groß ist. Mittlerweile ist der Brand unter Kontrolle.
13: Die Brandfläche ist laut Polizei schwer zugänglich. Die Einsatzkräfte hätten Schwierigkeiten, ausreichend Wasser an die betroffenen Stellen zu bringen. Zunächst wurde Wasser unter anderem mit Odelfässern in das Waldgebiet gebracht. Margit Ehrlich, Bayern 3.
12: Gebrannt hat es auch im Nachbarlandkreis Schwandorf bei Nittenau. Da sind die Flammen gelöscht, aber Feuerwehrler sind noch vor Ort und suchen nach Glutnestern. Die frühere Bundesjustizministerin Leuthäuser-Schnarrenberger spricht mit Blick auf das Gefängnis in Gablingen vom größten Skandal in einer deutschen JVA. Recherchen des BR und des ARD-Magazins Kontraste bringen Chats ans Tageslicht, die mutmaßlich von Bediensteten stammen. Darin erfreuen sie sich offenbar an der Misshandlung von Inhaftierten, auch werden solche Taten mutmaßlich angekündigt. Mittlerweile sind mehr als 10 damals Bedienstete angeklagt wegen der Misshandlung von Inhaftierten. Kunden der Postbank haben ab heute ein Problem. Bis Samstag streiken Mitarbeiter der Filialen und des Callcenters. Mehr als die Hälfte der 60 Filialen in Bayern dürfte betroffen sein, was auch Kunden der Post betrifft, die in einem Teil der Standorte vertreten ist. Das Online-Banking der Postbank funktioniert aber. Nach Oberfranken. Erst am Montag wird der Hofer Schlappentag gefeiert. Schon heute wird das extra dafür gebraute Bier verkostet.
14: Es ist ein erlauchter Kreis, der sich traditionell am Donnerstag vor dem Schlappentag im Sudhaus der Hofer Schädelbrauerei trifft. Die kleine Gruppe von Handwerkern, Schützen und Stadträten darf heute bereits das Schlappenbier probieren. Alle anderen müssen bis Montag warten. Bei der Bierprobe heute Nachmittag dürfte etwas Wehmut mitschwingen, denn es ist für lange Zeit das letzte Schlappenbier aus Hof. Die privilegierte Scheibenschützengesellschaft hat den Vertrag mit der Schädelbräu, dem zum Kulmbacher Brauereikonzern gehört, verlängert, obwohl die Braustätte Ende des Jahres von Hof nach Sachsen verlegt wird. Anne-Rose Zuber, Hof.
12: 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Für die Würzburger Basketballer sind die Playoffs vorbei. Sie verloren das entscheidende fünfte Spiel gegen Bonn mit 63-66. Die Bonner treffen nun im Halbfinale auf den FC Bayern. Bamberg spielt gegen Berlin.
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15: 21 Grad im Fichtelgebirge, 29 Grad rund um Regensburg. So sieht er aus, der heutige Donnerstag im schönsten Bundesland der Welt. Dazu ganz viel Sonnenschein und nur ein paar wenige Wolken. Es bleibt trocken heute. Morgen geht's weiter mit viel, viel Sonne. Und am Samstag kommen ein paar Wolken dazu. Im Norden Bayerns auch ein bisschen Regen oder Gewitter. Das Ganze aber immer noch bei 25 bis 32 Grad.
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11: 6.33 Uhr gleich. Vorsicht bitte auf der A96. Lindau Richtung München zwischen Oberpfaffenhofen und Rastplatz Kreuzlinger Forst Süd. Eine Schaufel. Ein Kanister haben wir auf der 99. Westumfahrung München Richtung Lindau im Tunnel Allach. Dann die A7 Würzburg Richtung Fulda. Zwischen Gramschatzer Wald und Dreieck-Schweinfurt-Wennecke ein Unfall. Die A9 Nürnberg-Berlin zwischen Dreieck Bayreuth-Kulmbach und Bad Berneck-Himmelkron. Sperre in beiden Richtungen nach dem Unfall. Staut sich. Bitte haltet eine Rettungsgasse offen. Da sind auch schon Rettungsfahrzeuge im Einsatz. Die A93 Rosenheim Richtung Kiefersfelden zwischen Oberaudorf und Grenzübergang. Immer wieder Stau und zäh für alle Lkw-Fahrer auf der rechten Spur. Grund natürlich die Blockabfertigung an der Grenze. Die B13 Ansbach-Würzburg zwischen Oberdach-Stetten und der B470 bei Illesheim. Sperre in beiden Richtungen. Da muss ein brennender Lkw gelöscht werden. Bitte da lieber weit drumherum. Und die B20 noch Straubing Richtung Burghausen zwischen der B8 Alterhofen und Großen Pinning. Hier Behinderungen nach einem Unfall. Das war schon. Gute Fahrt euch.
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11: Guten Morgen.
5: Hey, guten Morgen. Und wir haben gleich für euch eine tolle Überraschung für alle Sportfreunde stiller Fans hier im Bayern Dreiland.
11: Es hat was mit einem Konzert und Tickets für euch zu tun.
5: Und was könnte das jetzt
11: for free? Nein, das verraten wir
5: noch
11: nicht.
5: Ich kann es mir nicht vorstellen.
11: Was das sein

0: Chair. Mit Believe immer noch geil hier in Bayern 3, 20 Minuten vor 7 und gleich gibt's den immer noch geil Hit zur Fußball-WM Radio.
1: Die Sporties.
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2: Und wenn das noch nicht reicht, es gibt ab heute eine neue ARD-Doku mit Ihnen. Mit dem Herz in der Hand heißt die. Sommermärchen ist da auch ein Thema. Klar. Haben Sie uns letztens hier bei uns im Studio erzählt. War ein Riesending natürlich für Sie 2006. WM im eigenen Land.
3: Das war eine total verrückte Zeit. Und ich erinnere es als den schönsten Sommer in meinem Leben irgendwie, weil es so frei und ausgelassen war und dann unsere persönliche Story, die da parallel lief, von okay, wir hauen mal dieses Lied raus und schauen mal, was passiert. Und dann beim zweiten Spiel wurde es schon im Stadion gesungen, hat mich ein Freund angerufen, hey, hör mal, so die Leute singen jetzt da euer Lied. Und wir so, oh krass, okay, jetzt geht's dahin.
2: Wirklich dahin gegangen, ja. Der Song war überall, 54, 74, 90, 2006. Gut, ist dann erst 2014 was draus geworden, aber der Song macht schon was mit einem. Jetzt in Bayern 3.
4: 1 und 2 und 3 und 4.

0: Sarah Larsson und Lush Live um 6.47 Uhr. Schönen guten Morgen.
1: Hey, guten Morgen. Was sind so die coolen Themen, über die sich hippe Menschen aktuell im Sommer unterhalten? Wir sagen es euch, es sind Fleckenentferner. Wenn Grill und Eis und Sonnencreme auf Kleidung treffen und Sebastian, herzlich willkommen, ist jetzt neu im Waschgame.
0: Vielen Dank, schön, dass ich im Club sein darf. Ja, meine Frau und ich, wir machen daheim eigentlich alles gemeinsam, so keine klassische Trennung. Nur Wäsche habe ich immer nie gewaschen, bis diesen Sommer. Ich hatte so einen Eisfleck auf meinem Lieblingsshirt und meine Frau hat gesagt, schade, ist kaputt, weg damit. Challenge accepted.
1: Und, hast du ihn rausbekommen, den Fleck?
0: Nein.
1: Nein.
0: Aber mein neues Hobby gefunden. Hey, wie viel Spaß macht bitte Wäsche waschen? Das wusste ich gar nicht.
1: Das ist ein bisschen befriedigend, oder?
0: Ja, total. Und das Wäsche aufhängen, so meditativ und so. Voll das neue Hobby gefunden.
1: Siehst du mal.
0: Ja, und?
1: Und?
0: Vielschichtig. Wenn du jetzt zum Beispiel das Thema Flecken beleuchtest.
1: Ja? Flecken sind auch mein Lieblingsthema. Wirklich, bei uns im Freundeskreis die Fleckenqueen. Ohne Spaß, gerade das Wochenende wieder ein Freund angerufen. Steffi, ich brauche deine Hilfe. Ich habe einen Blutfleck auf dem weißen Hemd. Der hat sich gestochen am Finger.
0: Sag mal, was macht man da?
1: Kaltes Wasser. Kaltes Wasser bei Blut.
0: Okay.
1: Und gell, nicht reiben. Das ist grundsätzlich nie gut reiben. Und immer den Fleck vorbehandeln, weil wenn du den gleich in die Waschmaschine schmeißt, dann geht er danach nicht mehr raus. Hast du schon alle Fleckenzwerge?
0: Na Logo. Alle Fleckenzwerge, Gallseife, dann sowas für Deo und Schweiß, Wasserstoffperoxid.
1: Zitronensäure?
0: Nee, für was ist die gut?
1: Rost zum Beispiel. Kannst du damit rausmachen, aus weißen T-Shirts, aber nur nicht aus farbigen, gell? Aber Rost ist ein bisschen der Endgegner, finde ich.
0: Du klingst ein bisschen wie so eine Frau bei Teleshopping. So.
1: Ja?
0: Kennen Sie das? Rost. Und war Rost bisher Ihr Endgegner? Das ist vorbei. Jetzt neu. Anti-Rost von Dr. Steffi Fischer. Dr. Steffi Fischer Anti-Rost. Gibt Rost den Rest.
1: Was engagiert.
0: Geil. Bringen wir ganz groß raus.
1: Gibt Rost den Rest.

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13: Gleich geht's weiter im Bayern Hit Radio Nummer 1 mit Hozier, mit Alex Warren, mit Miley Cyrus. Und viel mehr. Wir haben für euch wie immer alles von heute.
14: Und alles, was wichtig ist an diesem Donnerstag.
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14: Der 28. Mai, das sind die Top-Themen.
15: Skandalknast Gablingen, unglaubliche Chats und 2 Waldbrände wüten in der Oberpfalz.
14: Es ist 7 Uhr und hier ist für euch Holger August.
15: Guten Morgen. Der Skandal um das Gefängnis in Gablingen bei Augsburg bekommt eine neue Dimension. 13 Bedienstete sind ja angeklagt, weil sie Inhaftierte gedemütigt, verletzt und gefoltert haben sollen. Nun zeigen Recherchen, sie sollen sich an den Taten sogar, wenn man es so sagen kann, erfreut haben. Andreas Herz im BR-Studio Augsburg.
16: Das geht aus Chatprotokollen hervor, die dem BR und dem ARD-Politikmagazin Kontraste vorliegen. Nach mutmaßlichen Übergriffen ist beispielsweise von einem, Zitat, geilen Tag die Rede, der Spaß gemacht habe. Ein Häftling sei zerstört worden, soll ein anderer Beamter geschrieben haben. Selbst vor kranken Gefangenen sollen die Wärter nicht Halt gemacht haben, mutmaßlich gedeckt und gebilligt von der damaligen Vizechefin, die eine zentrale Rolle in dem Skandal gespielt haben soll.
15: Hoffentlich haben alle, die was von der Postbank brauchen, alles erledigt, denn die wird von heute bis Samstag bestreikt. Auch die Post ist betroffen, denn die Postbank übernimmt in einigen Filialen noch deren Aufgaben. Online-Banking soll funktionieren, heißt es, Callcenter hingegen könnten nicht erreichbar sein. In die Oberpfalz im Landkreis Cham ist am Abend ein Waldbrand ausgebrochen. In einem schwer zugänglichen Gebiet bei Roding fraß sich das Feuer durch 12.000 Quadratmeter Wald. Das Feuer ist mittlerweile unter Kontrolle. Auch im Kreis Schwandorf bei Nittenau brannten mehrere tausend Quadratmeter Wald. Auch dieses Feuer ist unter Kontrolle. Die 2 großen Kriege sind heute Thema beim EU-Außenministertreffen auf Zypern, also der in der Ukraine und der in Iran. Bei letzterem gilt ja eine Waffenruhe, die aber mehr als brüchig ist. Iran griff nach eigenen Angaben einen US-Stützpunkt heute früh an, als Reaktion auf Angriffe der USA in der Nacht. Samuel Yakesh.
17: Die Maßnahmen seien defensiver Natur gewesen und hätten dazu gedient, die derzeitige Waffenruhe zwischen Iran und den USA aufrechtzuerhalten. So zitieren unter anderem CNN und die New York Times 2 namentlich ungenannte Militärangehörige. Eine offizielle Bestätigung aus dem Pentagon über die erneuten Angriffe gab es zunächst nicht. Ziel der Angriffe im Süden des Landes seien den Berichten zufolge zunächst mindestens 4 iranische Drohnen gewesen. Von ihnen sei eine Gefahr für US-Truppen in der Region sowie für die zivile Schifffahrt in der Straße von Hormus ausgegangen.
15: Fußball noch. Crystal Palace hat das Finale der Conference League gewonnen. In Leipzig fand das Spiel statt. Die Londoner setzten sich 1:0 gegen Rayo Vallecano aus Spanien durch. Sie werden von Oliver Glasner trainiert. 2022 hatte er mit Frankfurt schon die Europa League gewonnen.
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13: Die Luft, die kriegen wir heute aus dem Süden Skandinaviens. Deswegen ist es ein bisschen kühler als gestern. Nicht überall in Bayern, aber in manchen Teilen, im Fichtelgebirge zum Beispiel, da ist heute bei 21 Grad Schluss. In Regensburg geht's aber hoch auf bis zu 29. Die Wolken, die da heute unterwegs sind, die sind eigentlich nur Deko. Morgen genauso, super viel Sonne, bevor am Samstag die Wolken dann langsam mehr werden. Und vor allem im Norden Bayerns gibt's dann am Samstag erste Schauer und Gewitter. Und Sonntag und die Tage danach geht's dann erstmal auch so weiter.
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14: 3:07 die Gefahrenmeldungen bei uns immer zuerst. Vorsicht auf der A99, Ostumfahrung München Richtung Salzburg. Zwischen Ottobrunn und Kreuz München Süd ein Metallrohr. Und dann 3 Rinder auf der Fahrbahn. Auf der B16 Donauwörth Kaufbeuren zwischen Gundelfingen an der Donau und Günzburg. Jetzt weiter mit der A3. Würzburg Richtung Nürnberg, ein Unfall zwischen Würzburg-Randersacker und Rottendorf. Bitte Vorsicht. Noch ein Unfall zwischen Gramschatzer Wald und Dreieck Schweinfurt-Werneck. Und zwar auf der A7 Würzburg Richtung Fulda. Dann die A9 Nürnberg Richtung Berlin zwischen Dreieck Bayreuth-Kulmbach und Bad Benne-Kimmelkron. Bergungsarbeiten, deswegen noch 2 Spuren gesperrt. Es staut sich da vor der Unfallstelle. In Richtung Nürnberg ist die A9 zwischen Bad Benne-Kimmelkron und Dreieck Bayreuth-Kulmbach nach dem Unfall immer noch komplett gesperrt. Ein Auto und ein LKW sind da in der Baustelle zusammengestoßen. Es staut sich ab Markt Schorgast. Die 93 Hof Richtung Weiden zwischen Markt Redwitz Süd und Mittelzeich Nord ein Unfall. A93 Rosenheim Richtung Kiefersfelden zwischen Oberaudorf und Grenzübergang immer wieder Stau und für alle Lkw-Fahrer auf der rechten Spur. Grund, Grenze, Blockabfertigung. Die B13 Ansbach-Würzburg zwischen Oberdachstetten und der B470 bei Illesheim. Sperre in beiden Richtungen, da muss ein brennender Lkw gelöscht werden, da lieber weit drumrum. Und die B20 Straubing Richtung Burghausen zwischen der B8 Alterhofen und Großen Pinning. Hier Behinderungen nach einem Unfall. Gute Fahrt euch allen.
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14: Schönen guten Morgen.
13: Hallo.
14: Bis zum Bauch im 36 Grad warmen Wasser, Cocktail in der Hand, Fastboy und The Boss Hoss live hören. Wir laden euch ein als VIP zur Bayern 3 Beach Party.
13: Bayern3.de ist eure Adresse und die ersten VIPs, die machen wir gleich glücklich nach Miley Cyrus und Hozier mit Too Sweet.
14: Morgen.

0: Die Cyrus Miley. End of the World in Bayern 3.
1: Morgen.
0: Guten Morgen. Und Leute, wir feiern die größte Poolparty des Jahres und zwar mit euch zusammen.
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0: Jetzt am Wochenende in der Therme Erdingen. Und nur mal kurz, damit ihr euch das vorstellen könnt, wie fett das wird. Also wir haben da einen riesigen Pool. Also die Therme hat einen riesigen Pool. Alles ist Open Air. Wir haben Drinks, wir haben die Stars zu uns geholt ins Bayern 3 Land extra dafür.
1: Unter anderem Fastboy und The Boss Hoss. Und ihr seid mittendrin, wenn ihr wollt. Meldet euch einfach an auf bayern3.de. So hat es auch die Selina aus Stadtbergen in Schwaben gemacht. Guten Morgen.
3: Hallo.
0: Hallo, Selina. Hey, du sag mal, du hast ja eine ganz besondere Verbindung zur Therme Erding, gell? Erzähl mal.
3: Ja, da habe ich meinen Mann kennengelernt.
0: Wie denn? Hat er dich so angeflirtet auf einmal, oder?
3: Nee, also er war mit Freunden dort und ich und die Freunde kannten uns.
0: Schön.
3: Und er hat mich so beeindruckt, weil er immer den Reifen und die Rutsche hochgetragen hat.
0: Schau mal, so einfach kann es sein, gell?
1: Wahnsinn. Und dann würdet ihr da zusammen mal wieder feiern.
3: Ja, genau.
0: Süß.
1: Selina, wir haben für dich einen Cocktail gemischt. Einen Songcocktail. Da sind drei Songs drin und du sagst uns bitte Titel oder Interpret. Völlig egal.
3: Okay.
1: Aber von
3: okay.
1: allen dreien.
3: Okay, ich versuch's.
1: Dann schmeißen wir den in den Mixer und dann geht's los.

0: Was hast du erkannt, Selina?
1: Ich glaube Taylor Swift.
2: Ja.
0: Das ist richtig, Nummer 1, Shake It Off.
1: Oh. Noch so Marina, be my lover. Boah, wie heißen die? Ah, Spice Girls?
0: Spice Girls, ja.
2: Spice Girls. Und jetzt brauchen wir noch das Italienische.
1: Bella Venedig? Nee, Bella... Napoli?
0: Bella Napoli? Das ist richtig, Selina. Du kommst in die Therme.
1: Oh nein, da freue ich mich so.
0: Ein ganzes Wochenende Eintritt, eine private Event-Lounge, zwei Übernachtungen und Verpflegungsflat an allen Tagen.
1: Wow! Danke.
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0: Alex Warren und Fever Dream.
1: Timo!
0: Wir drücken heute Timo aus Ingolstadt die Daumen. Ja. Der ist heute beim Bundesfinale von Jugend forscht in Herzogenaurach in Mittelfangen dabei. Timo, dafür schon mal fette Props. Ich finde es Wahnsinn, was man in dem Alter schon für ein Brain sein kann. Mhm. Timo hat ein KI-Tool für den Kühlschrank entwickelt. Das überwacht unsere Lebensmittel und meldet, wenn irgendwas langsam schlecht wird.
2: Nie wieder Lebensmittelverschwendung. Wie gut ist das?
0: Und da muss ich gleich an dich denken.
2: Steffi. Warum?
0: Steffi ist ja mit die ordentlichste Person, die ich kenne. Oder zumindest, warte, ich korrigiere.
2: Ja.
0: Du bist nicht die ordentlichste, sondern die überhygienischste.
2: Okay, ja, das verstehe ich, warum. Ja, okay.
0: Alles
2: ich
0: desinfiziere muss rein und
2: gerne.
0: Sauber sein. Genau,
2: ich desinfiziere gerne, ja.
0: Aber das letzte Mal, als ich in Ihren Kühlschrank geschaut habe, Timo, da ist mir der Lauch fast entgegengegrabbelt.
3: Das ist eine Frechheit, dass du diese Geschichte jetzt auspackst.
0: Es ist doch so. Ist es wahr oder ist es nicht wahr?
3: Wir hatten eine Party. Ich habe eingekauft. Dementsprechend war der Kühlschrank voll. Für euch Gäste, lieber Sebastian. Ja? Und dann kam am Nachmittag noch diese Öko-Kiste, die wir bestellt haben. Die hatte ich komplett vergessen. Der Lauch war frisch, der war bio, ja, der war öko, der war regional. Und dann hatte ich ja keinen Platz mehr in diesem Kühlschrank.
0: Der Rest alles voll gequillt und reingebarzt. Weißt du, so zwei Salatblätter im obersten Regal. Oh. Eins hing noch so unten raus. Pfui, Steffi, pfui.
2: Nie wieder darfst du da rein.
0: Timo, hilf der Frau mal. Obwohl die KI da wohl auch sagen wird, so keine Chance, irgendwo habe ich auch Grenzen.
2: Ja. Aber wird es jetzt nächstes Mal trotzdem wieder zum Essen zu uns kommen, wenn schon, oder?
0: Wenn wir was bestellen.
2: Stimmt, wir haben ja nichts im Kühlschrank.
0: Nichts Sauberes zumindest.
2: Sag das nicht so.

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1: Justin Bieber und Nicki Minaj. Beauty and

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4: Das sind die Top-Themen.
5: Verdi bestreikt die Postbank bis Samstag und große Waldbrände in der Oberpfalz.
4: Es ist 7:30 und hier ist für euch Holger August.
5: Guten Morgen. Fangen wir an mit schlechten Nachrichten für Kunden der Postbank. Verdi hat nämlich die Beschäftigten zum Streik aufgerufen, auch in den Callcentern. 3 Tage dauert der Streik. 60 Filialen hat die Postbank in Bayern. Birgit Habrath.
6: Über die Hälfte davon dürften betroffen sein, so die Gewerkschaft. Und das wiederum trifft auch Kunden der Post. Die bietet noch in einem Drittel der Bankfilialen ihre Dienste an. Dass der Warnstreik Folgen haben wird, schließt auch das Geldhaus auf Nachfrage nicht aus. Serviceaufträge würden verspätet bearbeitet, das Callcenter sei nur eingeschränkt erreichbar oder Überweisungen bleiben erst einmal unbearbeitet liegen. Geld am Automaten abholen sei aber möglich, Online-Banking auch.
5: Der Skandal um das Gefängnis in Gablingen bei Augsburg bekommt eine neue Dimension. Es gibt ja Foltervorwürfe gegen frühere Bedienstete. Gegen 13 wurde auch schon Anklage erhoben. Recherchen des BR und des ARD-Magazins Kontraste bringen Chats ans Tageslicht, die mutmaßlich von Bediensteten stammen. Darin erfreuen sie sich offenbar an der Misshandlung von Inhaftierten. Auch werden solche Taten mutmaßlich angekündigt. Die frühere Bundesjustizministerin Leuthauser-Schnarrenberger spricht vom größten Skandal in einer deutschen JVA. 2 Waldbrände haben die Feuerwehren in der Oberpfalz ganz schön auf Trab gehalten. Im Kreis Cham bei Roding fraßen sich die Flammen durch 1,2 Hektar Wald. Das Feuer ist unter Kontrolle. Das Gebiet war so unzugänglich, dass Löschwasser erst in Odelfässern herangeschafft werden musste. Bei Nittenau im Nachbarkreis Schwandorf ist das Feuer auch gelöscht. Da brannten mehrere tausend Quadratmeter Wald. Trotz Waffenruhe haben sich die USA und Iran gegenseitig angegriffen. Ein US-Regierungsvertreter berichtet von Attacken auf ein iranisches Militärgelände und vom Abschuss iranischer Drohnen. Iran reagierte eigenen Angaben zufolge mit einem Vergeltungsschlag auf einen US-Stützpunkt. Die Lage dort ist auch Thema beim EU-Gipfel der Außenminister auf Zypern. Sie beraten freilich auch über den Krieg in der Ukraine.
7: Vor dem Treffen hat Kommissionspräsidentin Ursula von der Leyen mit dem ukrainischen Präsidenten Zelensky gesprochen. Darin hat sie der Ukraine die volle Unterstützung der Gemeinschaft zugesagt. Militärisch würden jetzt vor allem Luftabwehrsysteme dringend benötigt. Außerdem habe sie mit Zelensky auch über den Beitritt des Landes zur EU gesprochen. Die kommenden Wochen seien dafür entscheidend, schrieb von der Leyen auf Social Media. Zu dem Treffen sind auch die Außenminister von Saudi-Arabien und Indien geladen. Sie sollen den EU-Vertretern einen Überblick über die Lage im Nahen Osten geben. Sabrina Fritz aus Limassol.
5: Die Würzburger Basketballer sind raus aus dem Rennen um die Meisterschaft. Sie verloren das entscheidende 5. Playoff-Spiel gegen Bonn mit 63-66. Die Bonner treffen nun im Halbfinale auf den FC Bayern. Bamberg spielt gegen Berlin.
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4: Da starten wir rein in einen wieder mal sehr heißen Sommertag hier im schönsten Bundesland der Welt. In manchen Teilen Bayerns ist es zwar ein bisschen kühler in Anführungszeichen als gestern im Fichtelgebirge, zum Beispiel 21 Grad, aber die Spitze macht wieder Regensburg mit 29 Grad und alle anderen finden sich da irgendwo dazwischen ein. Ein paar wenige Wolken sind da, die lassen viel Sonne durch, heute noch, morgen auch noch. Ab Samstag gibt es dann mehr Wolken, im Norden Bayerns Regen und Gewitter und ab Sonntag ist der Hochsommer dann wieder erstmal zumindest kurz vorbei.
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8: 7.34 Uhr gleich, wir haben die A3 Würzburg Richtung Nürnberg. Zwischen Würzburg-Randersacker und Rottendorf, Unfall, 2 Spuren sind gesperrt. Dann die A8 München Richtung Stuttgart, zwischen Zusmershausen und Burgau, Unfall, da steht ein brennendes Fahrzeug. Dann die A9 Nürnberg Richtung Berlin, zwischen Dreieck-Bayreuth-Kulmbach und Bad Benne-Kimmelkron, Bergungsarbeiten, noch 2 Spuren gesperrt. Es staut sich vor der Unfallstelle. In Richtung Nürnberg auf der A9, zwischen Bad Benne-Kimmelkron und Dreieck-Bayreuth-Kulmbach, Bergungsarbeiten nach dem Unfall, noch die rechte Spur gesperrt. gesperrt, staut sich ab Münchberg Süd auf eine Stunde leider. Dann die A93 Hof Richtung Weiden zwischen Marktredwitz Süd und Mitterteich Nord ein Unfall. A93 Rosenheim Richtung Kiefersfelden zwischen Oberaudorf und Grenzübergang Kiefersfelden immer wieder Stau und zäh für alle Lkw-Fahrer, weil Blockabfertigung an der Grenze. Und die B20 Straubing Richtung Burghausen zwischen der B8 Alterhofen und Großen Pinning. Behinderungen hier nach einem Unfall. Gute Fahrt euch allen.
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8: Schönen guten Morgen.
4: Hey, guten Morgen.
8: Und unsere Daumen sind heute gedrückt für alle Pflegefachschülerinnen und Schüler, die heute Prüfung haben. Claudia drückt auch mit.
10: Ihr schafft das. Wir brauchen euch in der Pflege.
4: Ja, Süß hat sich gerade gemeldet. Dringend sogar brauchen wir.

0: wenn wir cruisen, wenn wir durch und so weiter. Da passt er auch super drauf und das Gefühl macht er, oder? 24 Golden mit Mood um 20 Minuten vor 8. Schönen guten Morgen.
1: Hey, guten Morgen. Und Sebastians Mood ist heute ein bisschen, sagen wir mal, anders. Ja? Andere freuen sich heute Nachmittag auf Baden, Eis essen, rausgehen, Sonne genießen. Und Sebastian freut sich auf seinen neuen Wäschekorb.
0: Oh ja, der kommt heute. Ich habe gerade gehört, es steht schon in Zustellung.
1: Ja, Sebastian hat irgendwie Wäsche waschen für sich entdeckt.

0: Da leuchten deine weichspielerblauen Äuglein leuchten da.
1: Ich weiß auch nicht, ich finde das irgendwie super entspannend und gar nicht so nervig, wie alle sagen. Mhm. Und ich bin bei sowas sehr stereotyp, wie wenn Männer neuen Sport anfangen eben. Ich muss alles aufrüsten.
0: Du musst alles haben, natürlich.
1: Deswegen ja, neuer Wäschekorb mit 4 Fächern.
0: Na klar, was können die 4 Fächer alles?
1: Weiß können die. Dunkel.
0: Ach so, für Schmutzwäsche.
1: Ich verteile, genau, ja, also ja. Weiß tut ins eine, dunkel, rötlich und eins für 60 Grad Unterhosen, Socken und Handtücher. Ja. Und dann kannst du die einzeln rausnehmen und direkt so in die Tonne. Das ist super.
0: Das ist super, ja.
1: Ja.
0: Du hast mich ja vor ein paar Jahren auch schon angesteckt mit Wäsche im Urlaub waschen. Das hatte ich, bis ich dich kennengelernt habe, ich das nie gemacht.
1: Nee.
0: Aber dann kommst du einfach immer mit sauberer Wäsche nach Hause und das ist wirklich ganz geil.
1: Ja, in manchen Hotels geht das, wenn die eine Waschmaschine haben oder in einer Ferienwohnung natürlich auch super, ja.
0: Aber was machst du, wenn du eine Ferienwohnung hast und dann ist keine Waschmaschine da oder im Hotel kein Waschservice? Hast du schon mal was von dem Mythos gehört, dass Menschen ihre Unterhosen im Wasserkocher waschen?
1: Bitte nicht.
0: Ich habe das schon ganz...
1: Wo findest du sowas? Weiß
0: ich nicht, Social Media. Ich habe das schon ganz oft gesehen. Da sind dann so Socken oder so...
1: Nein.
0: Schlüpfer oder so im Wasser.
1: Das macht doch keiner. Bitte lass das nur ein Mythos sein.
0: Ich weiß es nicht. Hat das jemand einfach so gepostet, damit es viral geht oder so? Oder vielleicht, gibt es, vielleicht hört uns ja ein Hotel. Das wird mich wirklich, das treibt mich schon seit Jahren um. Vielleicht hört uns ein Hotel und kann uns mal sagen, dass das bei denen so passiert. Traut sich das zu sagen? Also bitte meldet euch gerne hier bei uns.
1: Das wird mich auch seit Jahren rumtreiben.

0: Ein guter Morgen. Bene mit Bayern 3 und All American Rejects startet. Guten Morgen.
1: Und wir haben gerade über einen schönen Mythos gesprochen, und zwar, dass Hotelgäste Unterhosen im Wasserkocher waschen. Und Sebastian, du hast doch gesagt, daraufhin wird sich nie im Leben ein Hotel melden und es zugeben.
0: Safe nicht.
1: Ja, die Sarah hat sich gemeldet.
0: Na toll.
1: Die arbeitet für die Arena Hotels in Nürnberg. Und so gut, die Sarah hat extra direkt bei ihrem Housekeeping angerufen, ja. Keine Unterhosen bei dem. Guten Morgen, Sarah.
0: Guten Morgen.
2: Guten Morgen.
0: Sagt man jetzt als Hotel quasi lieber, nee, die haben wir nicht gefunden, weil dann sonst keiner mehr zu einem kommen will? Oder habt ihr wirklich noch keine Unterhosen gefunden?
3: Nee, wir hatten wirklich tatsächlich noch keine.
1: Jetzt mal ehrlich, Sarah.
3: Nachgehakt. Aber dafür ein paar andere Dinge.
1: Wie also andere Dinge im Wasserkocher?
3: Im Wasserkocher, genau.
0: Was
3: also
0: denn?
3: Die Leute haben zum Beispiel Leberkäse oder Babynahrung oder auch Fertigsuppen direkt in den Wasserkocher geschmissen.
0: Wie schmeißt man denn Leberkäse
1: rein? Das habe ich mir jetzt auch gerade. Also
3: ich glaube, eingeschweißt. Aha. Genau, eingeschweißt und einfach reingeschmissen zum Aufwärmen quasi.
0: Ja, wir lachen. Das genau. ist Sous Vide vom Prinzip her. Sehr herkömmliche Herstellungsmethode.
1: Das stimmt, aber mit Nudelsuppe und auch Nudeln kochen habe ich auch schon mal auf Social Media gesehen. Ja klar, warum nicht? Den Leberkäse.
0: Oh, aber das brennt sich ja doch dann ein, so eine Nudelsuppe, oder?
3: Genau, das ist das Problem. Das brennt sich manchmal unten ein und dann müssen wir die Wasserkocher auf jeden Fall austauschen. Und einige Menschen sind sogar auf die Idee gekommen, Kaffee oder Tee direkt im Wasserkocher zu kochen.
1: Ja, ah. Also jetzt, wo du es sagst, macht absolut Sinn.
0: Und wenn du woanders im Urlaub bist, benutzt du dann die Wasserkocher überhaupt noch, wenn du jetzt diese ganze Geschichte erzählst und weißt, was da vorher drin sein hätte können?
3: Ja doch, ich benutze sie schon. Ich kann natürlich nicht für alle Hotels sprechen, aber bei uns kann man wirklich darauf vertrauen, dass die Wasserkocher sauber sind.
1: Genau. Also ich glaube, zumindest haben wir dafür gesorgt, dass sämtliche Menschen, die diesen Sommer irgendwo im Urlaub sind, an uns denken, wenn sie den Wasserkocher benutzen.
0: Genau.

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4: Hey, wie cool, dass ihr dabei seid an diesem Donnerstag. Gleich gibt's Kato und John mit Turn the Lights Off. Außerdem haben wir Nina Chuba, David Guetta, Sia und viele mehr. Wir haben für euch alle jetzt von heute.
5: Und natürlich auch alles, was aktuell so los ist in Bayern und der Welt.
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6: Waldbrände, 2 wüten in der Oberpfalz und Bodensee. Der Fußweg für Badegäste wird länger.
5: 8 Uhr haben wir es und hier ist für euch Holger August.
7: Guten Morgen. Jetzt geht es halt darum, dass man es gewaltig einnässt. Also es wird schon noch zeitraubender und kräftiraubender Einsatz sein.
6: Sagt Kreisbrandrat Michael Stahl, 200 Feuerwehrler haben im Kreis Cham bei Roding einen großen Waldbrand bekämpft. Der wird nun nicht bloß eingenässt, sondern auch Glutnester werden gesucht, die noch nicht gelöscht sind. 1,2 Hektar eines schwer zugänglichen Waldgebiets standen da in Flammen. Auch im Nachbarkreis Schwandorf hat es gebrannt bei Nittenau.
5: Rund 120 Einsatzkräfte waren zum Löschen vor Ort. Ein kräftezehrender Einsatz in unwegsamem Gelände, sagte am Morgen ein Polizeisprecher. Insgesamt brannten bei Nittenau 6.500 Quadratmeter Wald ab. In der Oberpfalz gilt derzeit die zweithöchste Waldbrandgefahrenstufe 4. Nur ein Funke kann in der Natur einen großen Brand auslösen. Katrin Unverdorben, Bayern 3, BR Oberpfalz.
6: Im Skandal um das Gefängnis Gablingen bei Augsburg bringen BR-Recherchen neue Details ans Tageslicht. Bedienstete sollen sich in Chatnachrichten erfreut darüber geäußert haben, dass Gefangene misshandelt wurden. Nach mutmaßlichen Übergriffen ist von Spaß oder von einem geilen Tag die Rede. Auch soll die frühere Vizechefin der JVA darin auch einräumen, dass sie selbst und Bedienstete rechtswidrig gehandelt haben. Ob Callcenter oder Filialen, bei der Postbank wird von heute bis einschließlich Samstag gestreikt. Kunden müssen sich auf Einschränkungen einstellen, das Online-Banking soll aber funktionieren. Da die Post in gut einem Drittel der Filialen vertreten ist, könnten auch ihre Kunden Pech haben. Zu wenig Regen im Frühjahr, zu wenig Schnee im Winter. Deswegen ist der Wasserstand des Bodensees so niedrig wie seit vielen Jahren nicht mehr. Lorenz Storch.
8: Wer in diesen heißen Tagen im Bodensee schwimmen will, der muss erst mal weit laufen, um tiefes Wasser zu erreichen. Am Ufer ist augenfällig, das Wasser im größten See Deutschlands steht so niedrig wie selten um diese Jahreszeit. Genauer gesagt 66 Zentimeter unter dem langjährigen Mittel am Pegel Konstanz. Das gab es seit 15 Jahren nicht mehr. Normalerweise steigt der Bodenseepegel im Frühjahr und Sommer durch Regen und schmelzenden Schnee. Aber heuer bleibt dieser Effekt bisher schwach.
6: Mehr Nachrichten aus allen bayerischen Regionen gibt es immer auf bayern3.de. Fußball noch. Trainer Oliver Glasner hat den 2. Europapokalwettbewerb innerhalb von 4 Jahren gewonnen. 2022 holte er mit Frankfurt den Sieg in der Europa League, nur mit Crystal Palace den Titel in der Conference League. Durch ein 1-0 gegen Rayo Vallecano aus Spanien. In Leipzig haben die übrigens gespielt vor 40.000 Zuschauern.
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5: Schau, wie wir uns einfach von der schönsten Seite zeigen hier im schönsten Bundesland der Welt. Unsere WM-Männer sind seit gestern da im Teamquartier in Herzogenaurach. Julian Nagelsmann natürlich auch und das bei schönstem Wetter.
9: Einstimmung auf die WM. Testspiel gegen Finnland am Sonntag dann noch?
5: Ja, genau.
9: Genau. Und heute 26 Grad und Sonnenschein in Herzogenaurach. Aber auch sonst sind wir so zwischen 21 und 29 Grad. Morgen sind am Main in Unterfranken sogar wieder bis zu 32 Grad drin. Und Samstag haben wir dann so einen kleinen Wetterumschwung. Also ja, die Woche war krass heiß, Pfingstferien und so. Und am Samstag ist es auch nochmal heiß, um die 30 Gewitter. Aber dann gibt es die ersten kräftigen Gewitter. Und ab Sonntag ist dann so ein bisschen der Wurm drin mit Regen und dann wird es auch ein bisschen kühler.
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4: 4 nach 8, Vorsicht bitte auf der A3 Frankfurt Richtung Würzburg zwischen Wertheim-Lenkfurt und Helmstadt. Holzlatten und zwar mehrere. Dann die A8 München Richtung Stuttgart zwischen Zusmershausen und Burgau. 3 Kilometer Stau eine Viertelstunde. A9 Berlin, wenn es Richtung Nürnberg geht, zwischen Bad Berne-Kimmelkron und Dreieck Bayreuth-Kulmbach. Bergungsarbeiten nach dem Unfall, immer noch die rechte Spur gesperrt. Staut sich ab Münchberg Süd auf 50 Minuten. Die A93 Rosenheim Richtung Kiefersfelden zwischen Raubling und Grenzübergang immer wieder Stau und zäh für alle Lkw-Fahrer auf der rechten Spur, klar, Grenze Blockabfertigung und die B20 Straubing-Burghausen zwischen Gehersdorf und Zeilern. Ein Unfall in beiden Richtungen, bitte hier Vorsicht.
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4: Schönen guten Morgen.
9: Hallo. Erst Achterbahn, dann Pommes, dann Karussell, dann Eis. Wir laden euch und die ganze Family ein.
4: Ins Legoland oder in den Bayernpark oder nach Schloss Thurn oder. Sucht euch aus auf bayern3.de. Gleich spielen wir wieder eine Runde wirklich wahr oder wahnsinnig gut erfunden mit euch um einen Familienausflug in einen bayerischen Freizeitpark. Nach Kato und John und Turn the Lights Off.

0: tolle Sängerin. Nina Tschuwa, Fata Morgana, 8:11. Schönen guten Morgen.
1: Hallo.
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1: Der Tom aus Hemau in der Oberpfalz, der will mit seiner Frau und den 4 Kindern in den Bayernpark. Und der ist in Reisbach in Niederbayern. Tom, wie alt sind deine Kinder?
4: Meine Kinder sind 12, 10, 7 und 5.
1: Ja, okay. Bei 4 Kindern, da kann man schon mal kurz überlegen. Also bei 4 Kindern, also so ungefähr so zwischen 7 und...
4: Ich stelle die immer, also...
0: Ja, ich kenne das schon bei 2. Ja, das ändert sich ja jedes Jahr, das ist ja das Blöde. Ja?
4: Wahnsinn.
0: Naja, aber mit 4 Kindern, boah, da geht es schon ganz schön in die Kasse, wenn du da mal in den Freizeitpark willst, gell?
4: Das ist Wahnsinn, ja, das stimmt.
1: Mhm. Aber das ist ja geil, richtig. In dem Alter können alle 4 schon richtig gescheit was fahren, auch der 5-Jährige, gell? Da geht schon einiges.
4: Eben, ja, sie haben da schon Spaß drin.
1: Ja, voll.
0: Das wollen wir euch, diesen Spaß ermöglichen, wenn du uns denn sagst, welche Geschichte jetzt wirklich wahr ist und welche nur wahnsinnig gut erfunden, okay?
4: Ja, da sind wir gespannt. Die sitzen nämlich alle außen rum.
0: Ah, sehr gut. Hallo in die Runde.
5: Hallo. Hallo.
0: Sehr gut. Bei mir geht's nach Chicago und zwar zur Feuerwehr. Und die hatten immer Probleme mit Mäusen und dafür hatten die extra Katzen in der Wache. Das hat die Stadt mitbekommen und hat gesagt, nee, sorry, also hygienisch, das müssen wir verbieten leider. Dann hatte die Feuerwehr aber eine geniale Idee. Und die Mauzis deshalb jetzt offiziell mit Namen in die Gehaltslisten aufgenommen. Dann darf man nämlich bleiben. Die bekommen $5 pro Woche und das Geld wird dann für Futter verwendet.
4: Okay.
1: Und für meine Geschichte gehen wir nach Brasilien. Da hat sich ein Straßenhund monatelang vor so einem Autohaus rumgetrieben. Aber statt ihn zu verjagen, haben ihn die Mitarbeiter, weil er so süß war, einfach aufgenommen. Und damit alles seine Richtigkeit hat, haben sie ihn offiziell zum Mitarbeiter auf 4 Pfoten gemacht. Und er hat jetzt sogar um den Hals hängen auch immer einen Mitarbeiterausweis, so richtig mit seinem Foto drauf.
0: Was meint ihr? Der Straßenhund im Autohaus oder die Katzen bei der Feuerwehr?
5: Und? Ja.
4: Ja.
0: Ihr seid beim Hund?
4: Ja, alle 4 sagen Hund, ja.
0: Oh, das ist ja einstimmig.
1: Das ist einstimmig.
0: Und du, dann machen wir es kurz. Viel Spaß im Freizeitpark.
1: Jawohl!
4: Oh, geil!
1: Ja.
4: Super! Wir haben gewonnen.
5: Ja!
0: Das ist die wirklich wahre Story.
4: Ja, cool. Geil.
1: Süß. Er hat jetzt auch einen neuen Namen bekommen. Der heißt jetzt wie ein Automodell. Taxen Prime heißt der.
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0: die ihre Unterwäsche im Wasserkocher waschen. Ihr seid genau richtig hier in Bayern 3.
1: Ja.
0: Ey, diesen Mythos, den gibt's auf Social Media schon seit Jahren. So Fotos, wie da wirklich so ein Tanga drin schwimmt. Und wir gehen dem heute auf den Grund, haben wir uns gedacht.
1: Ich frage mich, wer das macht.
0: Ja.
1: Also wie dringend muss es sein, dass du das tust? Ich dachte, vielleicht jemand auf Geschäftsreise, weil so, der nur eine mitgenommen
0: der
1: hat.
0: Der nur einen Tanga mitgenommen
1: hat. Und dann wirklich Druck hat, ja?
0: Ja.
1: Das muss außer. Die meisten von euch finden es natürlich eklig, Gott sei Dank. Die Ricarda hat sich aber gemeldet, die findet es nicht so schlimm. Die sagt, ist doch sau heiß. Bei maximal 30 Grad sterben doch alle Bakterien ab. Und was ich nicht weiß, macht mich nicht heiß.
0: Oh.
1: Ricarda.
0: Okay. Der Chris hat's schon mal erlebt, wollte Wasser reinfüllen, war eine Socke drin und seitdem neue Regel.
2: Also ich würde keinen Wasserkocher benutzen, den ich nicht persönlich kenne.
0: Das würde ich gerne, finde ich auch süß.
1: Gute Regel.
0: Die Heidi, die ist in der Leitung. Heidi, kennst du wen, der das macht?
3: Nein.
1: Oh, Gott sei Dank.
3: Ich bin so ekelig, aber ich weiß von meiner Tochter, die im Hotel gearbeitet hat, wie oft die Wasserkocher auskochen müssen. Weil die Touristen wirklich die Unterwäsche und Socken im Wasserkocher
1: das
3: kochen.
1: Das gibt's doch nicht.
0: So nämlich. Ja. Schau, ich habe gewusst, dass das stimmt.
1: Wir haben einen Beweis.
0: Das heißt, die haben da Unterhosen drin gefunden, weil die jemand vergessen hat, oder wie?
3: Ja, oder einen Socken oder so. Und
1: aber das finde ich ja noch das Komischere. Dann vergesse ich es auch noch.
3: Da käme ich niemals auf die Idee. Aber egal, auch wenn die Wasserkocher austauschen, ich trinke nie mehr einen Tee oder einen Kaffee auf dem Zimmer.
1: Wir alle nicht mehr. Und die Michaela hat doch angerufen. Michaela, dein Kumpel macht noch was anderes, gell?
4: Der macht immer seine Würstel und alles im Wasserkocher. Ich stelle mir den Tee danach vor.
1: Ja, genau.
0: Ich stelle es mir andersrum vor, wie eklig, oder? Da wasche ich meine Unterwäsche drin und der hat vorher seine Würstel drin gehabt. Das war auch
3: ja,
0: eklig.
3: Genau.
0: Da tue ich meine Unterwäsche nicht mehr rein.

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10: So, wir schon auf die Top-Themen an diesem Donnerstag.
11: Forderung: mehr Taschengeld für FSJler und erschreckende Recherchen zum Gablinger Knastskandal.
10: Es ist 8.30 Uhr, 8:30 und ihr hört Holger August.
11: Guten Morgen. Am Ende des Geldes ist noch Monat übrig. Das kennen vor allem junge Menschen, die ein freiwilliges soziales Jahr machen. Da gibt es ein Taschengeld von ein paar hundert Euro. Der Präsident des Deutschen Roten Kreuzes, Gröhe, fordert deutlich mehr. Georg Schwarte.
12: Gröhe schwebt mehr als eine Verdopplung auf 990 Euro vor. Das entspräche dem BAföG-Höchstsatz für Studierende. Bei einem Taschengeld von nur 400 Euro könnten sich nicht alle jungen Menschen einen Freiwilligendienst am Gemeinwesen leisten, sagte Gröhe dem Redaktionsnetzwerk Deutschland. Der DRK-Präsident verlangt außerdem ein Deutschland-Ticket für alle, die in den Freiwilligendienst gehen. Das würde auch denen ein freiwilliges soziales Jahr ermöglichen, die aus Familien kommen, die jeden Cent umdrehen müssten, sagte Gröhe.
11: Die frühere Bundesjustizministerin Leuthäuser-Schnarrenberger spricht mit Blick auf das Gefängnis in Gablingen vom größten Skandal in einer deutschen JVA. Recherchen des BR und des ARD-Magazins Kontraste bringen Chats ans Tageslicht, die mutmaßlich von Bediensteten stammen. Darin erfreuen sie sich offenbar an der Misshandlung von Inhaftierten. Auch werden solche Taten mutmaßlich angekündigt. Mittlerweile sind mehr als 10 damals Bedienstete angeklagt wegen der Misshandlung von Inhaftierten. Zwei Waldbrände haben hunderte Feuerwehrleute in der Oberpfalz beschäftigt. Im Kreis Cham bei Roding hat sich das Feuer auf 12.000 Quadratmeter ausgebreitet in schwer zugänglichem Gebiet. Auch im nahegelegenen Kreis Schwandorf bei Nittenau brannten mehrere tausend Quadratmeter. Beide Feuer sind unter Kontrolle. Instagram, Facebook und WhatsApp sollen neue Features bekommen, die natürlich Geld kosten. Plus Abo soll es geben. Vermutlich werden sie in Euro zwischen 2,50 und 3,50 kosten. Nils Dams in L.A., was sind denn das für Features bei Insta zum Beispiel?
13: Laut Insidern soll es aber vor allem neue Funktionen rund um Stories geben. Wer bezahlt, wird bei Insta und Facebook zum Beispiel Stories 48 Stunden statt 24 Stunden zeigen können. Es soll auch möglich sein, Stories anzusehen, ohne dass der User, der sie gepostet hat, sieht, dass ich seine oder ihre Story angeschaut habe. Oder ich soll auch animierte Reaktionen auf Stories schicken können. Wenn mir also eine Story besonders gut gefällt, soll ich zum Beispiel ein animiertes Herz schicken können. Also in diese Richtung geht das.
11: Die Würzburger Basketballer sind raus aus dem Rennen um die Meisterschaft. Sie verloren das entscheidende 5. Playoffspiel gegen Bonn mit 63-66. Die Bonner treffen nun im Halbfinale auf den FC Bayern. Bamberg spielt gegen Berlin.
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1: Also wer die Woche Urlaub hatte und nicht weggefahren ist, der hat wettermäßig echt alles richtig gemacht. Ist auf jeden Fall die bessere Pfingstferienwoche. Heute geht's weiter mit Sonne XXL, 21 bis 29 Grad. Morgen am Main in Unterfranken wieder bis zu 32 Grad mit sau viel Sonnenschein. Samstag ist dann schon langsam Wetterumschwung. Wird schon nochmal heiß und sonnig, aber im Norden gibt's schon erste kräftige Gewitter. Und Sonntag wird's dann in ganz Bayern so ein bisschen unbeständiger, wieder nass. Und dann wird's auch langsam kühler.
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10: 8:33 Uhr, die Gefahrenmeldungen bei uns immer zuerst. Vorsicht auf der A3, Frankfurt Richtung Würzburg, zwischen Rohrbrunn und Markt Heidenfeld liegt ein Reisekoffer. Dann die A8 München Richtung Stuttgart, zwischen Zusmershausen und Burgau, 3 Kilometer Stau, eine Viertelstunde. A9 Berlin Richtung Nürnberg, zwischen Gefrees und Dreieck Bayreuth-Kulmbach, Stau, die Unfallstelle ist geräumt, Viertelstunde. A93 Rosenheim Richtung Kiefersfelden, zwischen Raubling und Grenzübergang Kiefersfelden, immer wieder Stau und zäh für alle Lkw-Fahrer auf der rechten Spur. Grund die Blockabfertigung und die B20 Straubing-Burghausen zwischen Gehersdorf und Zeilern. Unfall in beiden Richtungen. Bitte hier Vorsicht. Gute Fahrt.
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10: Einen schönen Donnerstag.
1: Ja, hallo.
10: Morgen. Let's go.

Ella Henderson. Mit Ghost, Sebastian und Steffi für euch im Studio bei allen drei. Guten Morgen. Hey, und der Moment, wenn in der Arbeit das Telefon klingelt, schreiben uns ganz viele von euch, dass ihr dann denkt, oh mein Gott, könnte das vielleicht Sebastian sein? Mit unserem geheimen Quiz. Sebastian ruft unter einem crazy Vorwand irgendwo in Bayern in der Arbeit an und mogelt euch Quizfragen unter. Und am Ende gibt's monatelang gratis.

0: Kaffee. Heute gibt es eine neue Best-of-Folge beim Ordnungsamt in Nürnberg. Sehr witzig, Sebastian als angeblicher Bulldog-Fahrer.
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2: Verkehrsplanungsamt Braunersreude. Wie kann ich Ihnen weiterhelfen?
3: Guten Morgen, Winkler hier. Ich hätte eine Frage. Ich bin jetzt vom Land reingefahren, gerade mit dem Traktor. Ja. Der ist groß mit Anhänger, das wusste ich schon. Aber es ist wirklich nichts frei. Ich frage mich, wo soll ich hier parken?
2: Auf einem Parkplatz, da sind ja Parkplätze, wo Sie zahlen können. Ne?
3: Ja, das Problem ist nur, also ich bin halt relativ lang und jetzt bin ich wirklich hier rückwärts gefahren und dann bin ich da angestoßen. Ich fühle mich wie bei dem, wie erstes auf dem Jahrmarkt, da wo man mit den Autos...
2: mit dem Autoscooter.
3: Ja, wie beim Autoscooter. Und jetzt, ich versuche es, ganz kurz einen Moment, ich versuche es nämlich jetzt nochmal, ich habe so ein paar Glück gesehen. Wenn ich da... Einen Moment. Ach, Scheiße!
2: Jetzt hat es gescheppert.
3: Ja, jetzt bin ich schon wieder. Das ist ja.
2: Sind Sie da an ein Auto hinkommen oder an die Ladefläche?
3: Nein.
2: Oder?
3: Wie heißt dieses Auto von. Ja, der Elon Musk. Was macht der für Autos? Wie heißt die Marke?
2: Das weiß ich nicht.
3: Also, der Tesla.
2: Ich mag mir die nicht, weil die sind mir zu deppert.
3: Okay, verstehe. Ich dachte mir, ich muss das jetzt schnell melden, weil ich habe auch leider ein paar Straßenschilder umgenietet.
2: Ach du Schande.
3: Ja, genau.
2: Ui, das war teuer. Da müssten Sie jetzt die Polizei rufen dann. Ne?
3: Polizei, okay.
2: Ja.
3: Für was steht das eine? Weil da sind so Kinder drauf und ein Ball und ein Haus. Was bedeutet das?
2: Das ist eine Spielstraße.
3: Spielstraße, okay.
2: Kennen Sie die Verkehrszeichen nicht?
3: Ja, das kannte ich nicht vom Land, ne?
2: Ja, aber Sie sind doch bestimmt öfters in der Stadt.
3: Nein, ganz selten. Ich habe mir das viel netter vorgestellt.
2: Wenn Sie gleich mit dem Bulldog reinfahren, so ist es schon entspannt. Aber wenn es mit dem Bulldog und Anhänger, das ist ein wenig viel.
3: Kennen Sie dieses Resi, wie geht das Lied?
2: Ich hole die mit dem Traktor ab.
3: Genau. So habe ich es mir eher vorgestellt.
2: Das Ding ist jetzt, wenn es ein wenig ruhiger und dann kommt die Polizei.
3: Frau Brauner-Freuder?
2: Ja?
3: Ich muss Ihnen was verraten. Ich stehe gar nicht auf der Straße.
2: Sondern?
3: Ich stehe eigentlich im Studio von Bayern 3.
2: Allmächt. Ja, sorge mal. Jetzt bin ich im Radio Arno.
4: Aber Sie waren so freundlich. Guten Morgen.
2: Guten Morgen.
3: Und wissen Sie was, das hat wirklich was gebracht. Denn Sie haben gerade gequizt, ohne es zu wissen. 3 richtige Antworten. Das bedeutet 3 Monate Gratis-Kaffee von der Kaffeerösterei Martermühle für Sie.
2: Nein.
3: Doch.
2: Dann bedanke ich mich ganz herzlich.
3: Ich fahre jetzt auch nicht mehr mit dem Traktor in die Stadt.
4: Nein.
3: Versprochen.
4: Nie wieder.
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0: Antrix und Golden. Um 10 Minuten vor 9. Schönen guten Morgen.
1: Hallo, guten Morgen. Gleich die Sportfreunde Stiller. Und über die gibt's ab heute eine neue Doku in der ARD-Mediathek. Mit dem Herz in der Hand, lohnt sich sehr. Und die Annika, die erlebt die Sportis live.
2: Molly, vielen Dank. Ich bin ein riesen Fan.
1: Die holen wir euch ins Bayern Dreiland nach Bayreuth, Augsburg, München und nach Kempten. Und genau da geht die Annika hin. Viel Spaß.
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0: Interessante Show heute.
1: Das ist richtig, ja.
0: Wie sich sowas hier immer entwickelt. Eigentlich hat es harmlos angefangen heute mit, hey, wie kriegt man Eis oder Grillflecken aus der Kleidung? Regel auf jeden Fall immer vorbehandelt.
1: Immer.
0: Zu, ich wasche jetzt auch gerne, zu Menschen waschen Unterhosen in Hotelwasserkochern.
1: Ja, das ist so ein Mythos.
0: Haben uns Leute heute bestätigt, die in Hotels arbeiten. Ich finde, wir müssen manchmal besser aufpassen, dass das nicht so entgleist immer hier.
1: Hier der Sendung. Unterwäsche in Wasserkochen ist auch gut zu wissen.
0: Die Andrea hat sich jetzt noch gemeldet. Die war als Reiseleiterin auf den Malediven und meint, es gibt noch absurdere Sachen im Wasserkocher, die die Leute da machen.
4: Diese lieben Gäste haben immer ganz gerne am Strand alles Mögliche gesammelt. Vorsicht, es wird eklig. Kleine Krebschen, Muscheln, alles Mögliche, was am Strand lebt, haben sie mitgenommen und im Zimmer im Wasserkocher gekocht.
0: Finde ich jetzt weniger eklig als Unterhose.
1: Ja, aber kurios, so als
0: trotzdem
1: kleiner
0: kurios.
1: Snack ist es schon auch. Und wir wollen euch jetzt natürlich nicht alle Wasserkocher im Urlaub madig machen. Gell? Also nicht nur die Wasserkocher. Danke an Michaela aus Donsdorf.
5: Ich kannte tatsächlich mal jemanden, der seine Klobürste in die Spülmaschine gesteckt hat.
1: Oh.

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1: One Republic. Need your

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8: Um 9 Uhr mit Sarah Müller. Im Skandal um die Justizvollzugsanstalt Gablingen sind neue Details bekannt geworden. In Chatnachrichten sollen sich Bedienstete über Misshandlungen positiv geäußert haben. Andreas Herz mit den Einzelheiten.
12: Dies geht aus einer Fülle von Chatprotokollen vor, die dem BR und dem ARD-Politikmagazin Kontraste vorliegen, laut den Ermittlungsbehörden verfasst von Bediensteten der JVA Gablingen. Demnach wurde nach mutmaßlichen Übergriffen von einem geilen Tag geschrieben, der Spaß gemacht habe. Ein anderer Wärter soll geschrieben haben, einen Gefangenen, Zitat, zerstört zu haben. Nach Recherchen von BR und Kontraste sollen die Bediensteten auch nicht vor kranken oder verletzten Gefangenen Halt gemacht haben.
8: In der JVA sollen Gefangene misshandelt und nackt in Isolierzellen gesperrt worden sein. Die Staatsanwaltschaft hat gegen 13 ehemalige Beschäftigte Anklage erhoben, darunter die frühere Leiterin und ihre damalige Stellvertreterin. Heute ist Tag der Frauengesundheit. Aus diesem Anlass fordert Bundesgesundheitsministerin Wagen Fortschritte bei dem Thema. Birte Sönnigsen aus dem ARD-Hauptstadtstudio.
13: Viele Krankheiten und Medikamente wurden überwiegend an Männern erforscht. Dabei können Symptome bei Frauen ganz anders aussehen, etwa bei einem Herzinfarkt. Aus Sicht vieler Fachleute führt das zu Problemen. Krankheiten können bei Frauen teilweise später erkannt und falsch behandelt werden. Oft passt zum Beispiel die Dosierung von Arzneimitteln deutlich besser zu Männern als zu Frauen. Bundesgesundheitsministerin Nina Warken will das ändern. Schon zu Beginn ihrer Amtszeit hatte sie sich vorgenommen, das Thema Frauengesundheit in den Fokus zu nehmen.
8: Bundesverkehrsminister Schnieder ist skeptisch, ob der sogenannte Tankrabatt über den 1. Juli hinaus verlängert wird. Irgendwann komme der Staat an seine Grenzen, sagte er dem Handelsblatt. Gleichzeitig sprach sich der CDU-Politiker dafür aus, den Güterverkehr in den Blick zu nehmen. Dieser habe große Auswirkungen auf den Alltag. Preise für Kraftstoffe würden weitergegeben, Lebensmittel und Waren des täglichen Bedarfs würden teurer. Trotz Waffenruhe haben sich die USA und Iran gegenseitig angegriffen. Ein US-Regierungsvertreter berichtet von Attacken auf ein iranisches Militärgelände und vom Abschuss iranischer Drohnen.
14: Das berichten mehrere US-Medien unter Berufung auf Quellen im US-Verteidigungsministerium. Die Maßnahmen seien defensiver Natur gewesen und hätten dazu gedient, die derzeitige Waffenruhe zwischen Iran und den USA aufrechtzuerhalten. Ziel der Angriffe im Süden des Landes seien den Berichten zufolge zunächst mindestens 4 iranische Drohnen gewesen. Von ihnen sei eine Gefahr für US-Truppen in der Region sowie für die zivile Schifffahrt in der Straße von Hormus ausgegangen. Samuel Yakish, Washington.
8: Iran reagierte eigenen Angaben zufolge mit einem Vergeltungsschlag auf einen US-Luftwaffenstützpunkt. Zum Fußball. Crystal Palace hat am Abend das Conference League-Finale gewonnen. In Leipzig setzten sich die Londoner mit 1:0 gegen den spanischen Club Rayo Vallecano durch. Und im Viertelfinale der Basketball-Bundesliga ist Würzburg gegen Bonn ausgeschieden. Die entscheidende Partie in der Best-of-Five-Serie gewann Bonn mit 66:63 und trifft im Halbfinale auf Bayern München. Alba Berlin holte einen Sieg gegen Vechta und muss im Halbfinale gegen Bamberg ran.
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15: Heute und morgen knallt der Pfingstsommer noch mal rein, wobei heute mit gar nicht so heißen Temperaturen. Wir haben heute 21 bis 26 Grad. Morgen, da werden es wieder 25 bis 32 Grad. Viel Sonne und auch einige Wolken. Am Samstag, da kommen dann im Norden Bayerns erste, auch kräftige Gewitter auf. Und am Sonntag kommt der Wetterumschwung.
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15: Um 8:45 mit drei Meldungen. A9 Berlin Richtung Nürnberg zwischen Gefrees und dem Dreieck Bayreuth-Kulmbach Stau. Ihr braucht eine Viertelstunde länger. A93 Rosenheim Richtung Kiefersfelden zwischen Raubling und dem Grenzübergang Kiefersfelden. Immer wieder Stau und stockender Verkehr für alle Lkw-Fahrer auf der rechten Spur. Grund ist hier die Blockabfertigung an der österreichischen Grenze. Und noch die B20 Straubing-Burghausen zwischen Gersdorf und Zeilan ist ein Unfall passiert in beiden Richtungen. Kommt gut und sicher an euer Ziel.

0: Hausa.
1: Manche Arbeitsoutfits, die sind richtig fies im Sommer. Gerichtsrobe, Baustellenklamotten, Maskottchenkostüme ist wahrscheinlich sowieso der Endgegner. Auch die DJs von Glockenbach haben kein sommertaugliches Outfit. Die teilen sich ja ihr DJ-Pult und haben dann immer so einen ganz engen Helm an. Oh.

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1: Michael Schulte, Lovesick.

Der macht richtig gute Laune, so wie Sommerwetter halt. Der neue Hit von Michael Schulte. Lovesick für euch hier im Bayern 3 am Donnerstagvormittag. Wenn man aus dem Auto gar nicht gescheit rauskommt, weil man mit seiner kurzen Hose am Sitz festklebt. Toll, gell? Ledersitze oder auch viele so Holzstühle. Die sind wie so Fliegenfallen Klebepapier für die Oberschenkel. Und wenn's Auto dann auch noch in der Sonne stand, verbrennt man sich auch noch die Rückseite komplett. Nicht nur kleben, auch noch verbrennen. Toll. Drum der Pro-Tipp von einer Kollegin oder vielleicht auch einfach nur der Reminder, immer ein Handtuch im Auto haben. Kein Kleben, kein Verbrennen. Und das Gute, ihr seid auch immer gewappnet für eine spontane Abkühlung im See oder Freibad.

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8: Wir sind gerade mittendrin in der ersten Pfingstferienwoche und die zweite Pfingstferienwoche. Die wird ein bisschen unbeständiger. Aber jetzt schauen wir erstmal auf jetzt, auf heute. Da kriegen wir nochmal heute und morgen einen sehr sonnigen und trockenen Tag. Heute im Fichtelgebirge ein bisschen kühler mit 21 Grad. Ist aber auch ganz angenehm. Ansonsten Höchstwerte von 26 Grad. Und für alle von euch, die es heißer mögen, einfach auf morgen warten. Da kriegen wir nochmal 25 bis 32 Grad. Und die Wolken sind wirklich die allermeiste Zeit einfach nur Deko.
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8: Hallo zu euch auf die Straßen. Die Blockabfertigung an der österreichischen Grenze, die merken wir auf der A93 Rosenheim Richtung Kiefersfelden zwischen dem Inntal-Dreieck und dem Grenzübergang Kiefersfelden immer wieder stau und stockend für LKW auf der rechten Spur. Und noch die A99 Ostumfahrung München Richtung Salzburg zwischen dem Kreuz München Ost und der Raststätte Vaterstetten Westen, Unfall mit mehreren Fahrzeugen. Hier ist die linke Spur blockiert. Kommt gut und sicher an.
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0: Euch hier im Bayern 3 am Donnerstagvormittag. 20 Minuten vor 10 haben wir es. Sich im Alltag zu Sport zu motivieren, das ist oft unmöglich, oder? Es gibt ja aber auch so Sportgeräte für daheim, die sich angeblich total leicht in den Alltag einbauen lassen, dass wir fitter werden. Unser Reporter Jonas Pospesch, der hat mal den Check gemacht mit dem beliebten Walking Pad fürs Büro. Habt ihr vielleicht auch schon mal bei Insta gesehen, das ist so ein Laufband. Dann, Jonas, hattest du einen Fahrrad-Hometrainer für unter 200 Euro und sogenannte Widerstandsbänder. Was taugt denn das alles?
1: Ich würde sagen, je unspektakulärer das Produkt, desto einfacher. Heimtrainer einfach draufsetzen und treten, gut einmal den Sattel richtig einstellen, aber dann kann nicht mehr viel schief gehen. Ein Walking Pad ist etwas gewöhnungsbedürftiger. Ich hatte eins im Büro und wollte während des Arbeitens ein paar Schritte machen. Das geht mit etwas Übung, funktioniert aber nur bei langsamem Tempo. Und dieses Workout-Set mit Widerstandsbändern ist für Krafttraining zu Hause und das war schon ganz schön schwierig. Da war zwar eine App dabei mit vielen Übungen und Videoanleitung, das soll den Einstieg leicht machen. Ein Kurs, bei dem einem die wichtigsten Sachen mal richtig erklärt werden, hätte mir da auf jeden Fall geholfen.
0: Was ist dann so dein Fazit?
1: Ja, dieses sehr einfache Grundkonzept Heimtrainer hat für mich tatsächlich gut funktioniert. Nicht nachdenken, im Zweifelsfall nebenbei am Handy scrollen oder auf dem Tablet irgendwas anschauen und dabei halt ein bisschen treten. Das Walking Pad nur im Büro war für mich jetzt nicht das Richtige. Ich habe das im Alltag gar nicht so viel genutzt. Und das Workout-Set ist von der Idee her gut, ist super kompakt. Es hat keine Gewichte, die einem irgendwie auf den Fuß fallen können. Aber es ist am Ende doch nicht so einsteigerfreundlich wie versprochen, weil es eben

0: schwierig ist, die Übungen richtig auszuführen.
1: Ja, und was halt auch schwierig ist, trotz Sportmöglichkeiten daheim, sich dann halt trotzdem noch zu motivieren und wirklich durchzuziehen, oder? Also ich habe eine Yogamatte daheim, habe ich die letzten 3 Monate einmal Yoga gemacht? Nee, natürlich nicht. Also diesen inneren Schweinehund überwinden, das finde ich die Challenge. Wie kriegt ihr das denn hin? Habt ihr Tipps? Gerne her damit. Für mich, für alle anderen hier im Bayern 3 Land. Per Text oder Sprachnachricht. Die Nummer gibt's auf bayern3.de.

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1: Der ist einfach immer noch geil. So geil, dass er aktuell sogar wieder in den Charts ist. Becky G. Shower.

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3: Ich finde, dieser neue Hit, der macht richtig süchtig, wie gut, dass er gleich läuft nach 10 in der Bayern 3 Playlist. Tame Impala und Jenny Dracula im Jenny Remix gleich für euch. Außerdem haben wir Nelly mit dabei, Just a Dream und Taylor Swift ist auch am Start. Alles gleich nach den News.
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5: Um 10 Uhr mit Sarah Müller. Die israelische Holocaust-Gedenkstelle Yad Vashem wird ein Bildungszentrum in München eröffnen. In Leipzig ist eine weitere Außenstelle geplant. Einzelheiten dazu von Irene Essmann.
6: Das Bildungs- und Erinnerungszentrum soll im Umfeld des NS-Dokumentationszentrums und des israelischen Generalkonsulats am Karolinenplatz angesiedelt werden, also im einstigen sogenannten Parteienviertel der NSDAP in München. Der Standort des Zentrums sei nach einer umfassenden bundesweiten Machbarkeitsstudie mit Unterstützung der deutschen Regierung ausgewählt worden, heißt es in der Mitteilung von Yad Vashem. Bundesbildungsministerin Karin Prien von der CDU sagte, Ziel des Zentrums sei, die Erinnerungsarbeit und den Kampf gegen Antisemitismus in Deutschland und Europa weiter zu stärken.
5: Neue Details im Skandal um die Justizvollzugsanstalt Gablingen. Nach Recherchen des BR und des ARD-Politikmagazins Kontraste tauschten sich Bedienstete der JVA über die mutmaßlichen Misshandlungen in Chats aus. In den Nachrichten ist von Zitat Spaß oder einem geilen Tag die Rede. Der Landesverband der bayerischen Justizvollzugsbediensteten erklärte, die Vorwürfe seien schwerwiegend und müssten aufgeklärt werden. Die Berufsgruppe dürfe aber nicht pauschal verdächtigt werden. Die Ausgaben für Sozialleistungen sind im Vergleich zum vergangenen Jahr deutlich gestiegen. Wie das Statistische Bundesamt mitteilte, musste der Staat in diesem Jahr rund 751 Milliarden Euro ausgeben, um soziale Risiken abzusichern. Das sind knapp 42 Milliarden Euro mehr als im Vorjahr. Zu den Sozialleistungen zählen unter anderem das Bürgergeld, die Alterssicherung, die Jugendhilfe, das Pflege- sowie das Arbeitslosengeld. Hitzewellen sind nicht nur eine Belastung für den menschlichen Körper, sie wirken sich auch negativ auf die Wirtschaft aus. Bis 2030 könnten sie Deutschland über 100 Milliarden Euro kosten. Das zeigt eine Auswertung von Allianz Trade. Angela Göpfert aus der ARD-Finanzredaktion.
7: Ab 30 Grad sinkt laut Allianz Trade mit jedem weiteren Grad die Produktivität um etwa 3%. Gleichzeitig steigen die Energiekosten um mehr als 1% pro Grad, weil mehr gekühlt werden muss. Der größte Schaden entsteht aber erst mit Verzögerung. Wenn Renditeerwartungen sinken, investieren Unternehmen weniger. Und das kann sich spürbar auf die gesamte Wirtschaftsleistung auswirken.
5: In 2 Wochen beginnt die Fußball-WM in den USA, Kanada und Mexiko. Die Vorfreude wird bei vielen Fans aber getrübt durch hohe Preise und irreführende Vergabe der Tickets. Genau deshalb ermitteln jetzt die Generalstaatsanwältinnen der Bundesstaat New York und New Jersey gegen den Weltfußballverband FIFA.
8: Hintergrund sind Beschwerden von Fans und Medienberichte, die seit Wochen für Ärger in den USA sorgen. Die günstigsten Vorrundentickets, die zwischen 300 und 600 Dollar kosten, waren schnell vergeben. Mittlerweile kostet ein Ticket mehr als 1000 Dollar. Für Halbfinalspiele und das Endspiel muss man mehrere 1000 Dollar zahlen. Die FIFA hat zunächst keine konkreten Sitzplätze verkauft, sondern nur Tickets für bestimmte Kategorien. Mit wachsender Nachfrage wurden neue, noch teurere Kategorien angeboten, was dazu führte, dass Ticketinhaber in weniger attraktive Kategorien verschoben wurden. Martin Ganselmeier, New York.
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3: Heute überwiegend blauer Himmel und Sonnenschein pur. Es bilden sich wirklich, wenn nur ein paar Wolken. 21 bis 29 Grad werden es heute in der Spitze und im Schatten. Morgen kriegen wir auch tolles Sommerwetter und dann wieder bis zu 32 Grad. Am Samstag kippt es dann schon in Franken und der Oberpfalz und am Sonntag bayernweit wieder Wetterumschwung. Deswegen heute und morgen nochmal das Badewetter ausnutzen.
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3: Hält euch auf die Straßen um gleich 4 nach 10. Ganz normaler Verkehr. Kommt gut und sicher an.

0: Hauser.
1: Hello, wie gebt ihr eurem inneren Schweinehund und Sportmuffel einen Arschtritt? Christoph aus Bad Aibling.
2: Ich habe immer ein paar alte Bilder von mir griffbereit und da kann ich immer gucken, wie ich früher ausgesehen habe. Das ist meine Motivation.
1: Gute Idee, eure Sportmotivationstipps auch gerne weiter her ins Studio.
0: Aha.

0: Nelly für euch hier in Bayern 3 in eurem Hitradio Nummer 1. Just a Dream um 10.11 Uhr. Wir schauen auf die Straßen. Hier ist das Bayern 3 Verkehrsupdate mit einer Gefahrenmeldung von der A73 Bamberg Richtung Nürnberg zwischen Beiersdorf Nord und Möhrendorf. Vorsicht, hier liegt ein Reifen.
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0: Ein neuer Hit hier in der Bayern 3 Playlist von Tame Impala und Jenny, ein viraler Hit. Dracula kennt ihr bestimmt auch, wenn ihr regelmäßig bei Insta oder TikTok durchscrollt, dann hat man einfach einen Dauerohrwurm davon. Ihr habt auf jeden Fall richtig, richtig gute Tipps, wie dieses Rudel an inneren Schweinehunden verschwinden kann. Kathi aus Marktindersdorf zum Beispiel, die empfiehlt, andere Leute mit einbeziehen. Das weckt den Ehrgeiz.
1: Ich erzähle es immer meinen Freunden, meiner Familie, dass ich dann und dann zum Sport gehen möchte, weil dann habe ich es quasi groß angekündigt und dann wäre das ja irgendwie ein bisschen wie so eine Blamage, wenn ich dann erzähle, nee, ich war doch nicht. Oder was mir auch extremst hilft, ist, sich einfach mit Freunden zu verabreden.
0: Voll, fühle ich sehr. Mir hat Montagabend auch spontan eine Freundin geschrieben, kommst du mit? Und dann war ich halt doch beim Sport. Und eigentlich reichen ja auch so ein paar Minuten am Tag, wie beim Reinhard.
2: Zu Hause habe ich tatsächlich, kann ich jedem empfehlen, so ein Ding, da zieht man sich praktisch mit den Oberarmen und den Knie komplett den ganzen Körper hoch. Und das, wenn du wirklich jeden Tag 5 oder 10 Minuten machst, das bringt tatsächlich was. Mein Sohn kriegt immer regelmäßig Muskelkater davon.
0: Ja, und man merkt auch schnell, wie man besser wird, oder? Also aktuell würde ich da einfach hängen wie so ein nasser Sack, aber irgendwann schafft man den ersten Klimmzug und dann irgendwann auch den zweiten und so. Ja, es sind coole Tipps dabei. Habt ihr auch noch eine Methode, die euch immer total für Sport motiviert, auch an so heißen Sommertagen wie jetzt gerade?
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0: Nein.
1: Der wird wieder auf so vielen Hochzeiten laufen diesen Sommer. Ed Sheeran mit Perfect in Bayern 3. Wir schauen noch mal kurz auf die Straßen, auf die A9 Nürnberg Richtung München zwischen Lenting und Ingolstadt Nord. Ein LKW-Reifen.

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8: Der Himmel bleibt heute fast wolkenlos. Die Luft ist nämlich trocken, die hält die Wolken sehr klein. Bisschen kühler ist es als die letzten Tage, aber ganz angenehm. Wir haben aktuell so um die 17 Grad in Grafenrheinfeld bei Schweinfurt und 18 Grad in Hohenwart bei Cham und Dattenried im Ostallgäu. Das geht noch mehr, also da geht noch mehr. 21 bis 29 Grad und morgen wird es noch mal heißer. Da sind wir bei Aschaffenburg wieder um die 32 Grad dabei. Und ansonsten ändert sich auch morgen nicht viel. Ein bisschen mehr Wolken und auch einzelne kräftige Gewitter gibt es erst am Samstag.
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8: Mit zwei Meldungen. Einmal die A8 München Richtung Stuttgart zwischen Hohenstadt und Mühlhausen. 3 Kilometer Stau, Viertelstunde plus. Und auf der A73 Nürnberg Richtung Bamberg steht ein defekter Wohnwagen zwischen Bamberg Ost und Memmelsdorf auf der linken Spur. Gute und sichere Fahrt.
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0: Bayern 3 mit Topic und A7S. Für euch an diesem, ich muss gerade kurz überlegen, was heute für ein Tag ist, weil Pfingstferien sind und man so gar kein Zeitgefühl hat. Gell? Heute ist Donnerstag, 10.41 Uhr. Und was machen wir, wenn wir in der Sonne am liebsten einfach nur faulenzen wollen und das viel verlockender ist als das Fitnessstudio, aber trotzdem wollen wir uns auch irgendwie fit halten? Ja, die Motivation, die fehlt ein bisschen. Simon sagt auch, das kennt er, aber eine Sache kann das seiner Meinung nach brechen.
1: Was bei mir für die Motivation immer ein Gamechanger ist, ist eine Routine zu haben, dass man immer zur selben Zeit sich vornimmt zu trainieren.
0: Also feste Routinen. Zu den Routinen vielleicht dann auch vielleicht noch mit jemand verabreden. Und was gerne zum Beispiel auch mein Tipp ist, in Zeitschriften oder auf Online-Seiten am Abend vorher schon das Sportoutfit rauslegen. Vielleicht hilft es euch auch. Und Kiki aus Kolbermoor, die hat auch noch eine gute Idee.
2: Für mich ist es immer schwierig, mich zu motivieren zum Sport. Deswegen setze ich mir gerne entweder selber Ziele oder melde mich einfach für einen Halbmarathon oder sowas an. Weil sich selbst einfach, um dafür aus dem Bett zu kriegen, ist einfach sehr schwierig.
0: Ja, voll. Und dann, wenn man einfach mal angemeldet ist, muss man ja quasi trainieren. Thomas ist ein halber Sportprofi, so wie das klingt. Der hat auch noch eine Idee.
3: Ich laufe seit 15 Jahren unterschiedliche Distanzen, ob 10 Kilometer Halbmarathon oder Marathon. Und da ist es auch nicht immer einfach, den Schweinehund zu überwinden. Allerdings dabei recht hilfreich ist, sich Ziele zu setzen, bestimmte Zeit zu erreichen oder bestimmte Distanz einmal zu bewältigen.
0: Also neue Ziele in dem Sport, den man vielleicht auch schon länger macht. Auch nochmal ein cooler Input. Danke euch auf jeden Fall. Und dann schauen wir mal, vielleicht sehen wir uns ja dann heute Abend, morgen. Oder die Tage beim Sport, ganz bestimmt.
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0: Hotelgäste, die ihre Unterwäsche im Wasserkocher waschen. Wir wollten wissen, gibt's es wirklich? Und dann hat sich die Heidi gemeldet.
1: Ich bin so ekelig, aber ich weiß von meiner Tochter, die im Hotel gearbeitet hat, wie oft die Wasserkocher auskochen müssen, weil die Touristen wirklich die Unterwäsche und Socken im Wasserkocher
0: kochen. Das gibt's doch nicht.
2: So nämlich. Ja. Schau, ich habe gewusst, dass das stimmt.
0: Wir haben einen Beweis.
1: Ja, ich trinke nie mehr einen Tee oder einen Kaffee auf dem Zimmer.
0: Wir alle nicht. Und nicht nur Unterhosen werden da gekocht. Was wir alles gehört haben heute Morgen. Leberkäse.
2: Muscheln und Krebse, die man am Strand gefunden hat.
0: Nudelsuppe oder zwei Paar Wiener.
2: Und das ist wirklich super eklig, die Vorstellung. Oder dass da jemand seine Würstel drin kocht und ich in dem Würstelwasser dann meine Unterwäsche in Ruhe. Also da
0: irgendwo hört es auf. Ja.
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2: Anna-Leanne aus der Oberpfalz ist gleich für euch in der Bayern 3 Playlist mit ihrem aktuellen Hit. Das ist 17, hört ihr gleich. Dazu haben wir unter anderem auch die Jungs von Fastboy mit am Start. Oder Ray gibt's für euch nach den Top-Themen des Tages.
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9: Um 11 Uhr mit Markus Weber. München bekommt eine Außenstelle der weltbekannten Holocaust-Gedenkstätte Yad Vashem. Das hat die Einrichtung aus Jerusalem mitgeteilt. Damit soll München ein Bildungsort gegen das Vergessen werden. Gebaut wird das Zentrum im Viertel um den Karolinenplatz, wo früher die Parteizentrale der NSDAP war.
10: Aufgrund der pädagogischen Erfahrung von Yad Vashem bietet das Zentrum eine einzigartige Chance, durch innovative Bildungsformate die Perspektive der Opfer noch wirksamer zu vermitteln und Multiplikatoren für die ganze Republik auszubilden. Wie Yad Vashem mitteilte, soll zudem ein Ableger des künftigen Münchner Bildungszentrums nach Leipzig kommen. Für einen bayerischen Standort hatten sich die Staatsregierung, der Bayerische Landtag und der Münchner Stadtrat vor einigen Monaten mit breiter Mehrheit ausgesprochen. Das Bildungszentrum soll innerhalb von 3 Jahren eröffnet werden. Irene Essmann, München.
9: Bundesverkehrsminister Schnieder ist skeptisch, ob der sogenannte Tankrabatt über den 1. Juli hinaus verlängert wird. Dem Handelsblatt hat er gesagt, irgendwann komme der Staat an seine Grenzen. Gleichzeitig sprach sich der CDU-Politiker dafür aus, den Güterverkehr in den Blick zu nehmen. Dieser habe große Auswirkungen auf den Alltag. Preise für Kraftstoffe würden weitergegeben, Lebensmittel und Waren des täglichen Bedarfs würden teurer. Sich sozial einbringen, etwa in Kitas, Altenheimen oder im Museum, können junge Erwachsene als sogenannte FSJler. Dafür bekommen sie ein Taschengeld zwischen 350 und 500 Euro im Monat. Aus Sicht von Ex-Minister Hermann Gröhe ist das allerdings zu wenig.
11: Der Präsident des Deutschen Roten Kreuzes will für alle, die ein freiwilliges soziales Jahr, FSJ, in Deutschland absolvieren, deutlich mehr Geld. Gröhe schwebt mehr als eine Verdopplung auf 990 Euro vor. Das entspräche dem BAföG-Höchstsatz für Studierende. Bei einem Taschengeld von nur 400 Euro könnten sich nicht alle jungen Menschen einen Freiwilligendienst am Gemeinwesen leisten, sagte Gröhe dem Redaktionsnetzwerk Deutschland. Georg Schwarte, Berlin.
9: Das iranische Außenministerium hat die neuen US-Angriffe auf den Süden des Landes als eklatante Verstöße gegen die Waffenruhe verurteilt. Man werde darauf entschlossen reagieren, heißt es in Teheran. Die USA hatten in der Nacht einen iranischen Stützpunkt in Bandar Abbas angegriffen und, wie schon Anfang der Woche, von einer rein defensiven Maßnahme gesprochen. Der Iran reagierte darauf mit einem Beschuss eines US-Luftwaffenstützpunktes in der Golfregion. Der Ort wurde nicht genannt, jedoch meldete das mit Washington verbündete Kuwait kurz darauf Drohnen- und Raketenangriffe. Ob Callcenter oder Filialen, bei der Postbank wird von heute bis einschließlich Samstag gestreikt. Kunden müssen sich auf Einschränkungen einstellen, das Online-Banking soll aber funktionieren. Weil die Post in gut einem Drittel der Filialen vertreten ist, könnten auch ihre Kunden Pech haben. Die Zeit 11.03 Uhr.
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2: Wir verlängern den Pfingstsommer um zwei sehr sonnige und weitgehend trockene Tage. Heute für viele ein bisschen angenehmer von den Temperaturen her, 21 bis 29 Grad. Und morgen sind am Main in Unterfranken wieder bis zu 32 Grad drin. Samstag, da deutet sich dann so ein Wetterumschwung an. Also es wird nochmal heiß und sonnig, aber im Norden gibt es schon erste kräftige Gewitter. Und am Sonntag dann bayernweit unbeständiger und immer wieder nass und auch kühler.
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2: Mit drei Meldungen. Wir schauen zuerst auf die A8 München Richtung Stuttgart zwischen Hohenstadt und Mühlhausen. 3 Kilometer Stau, halbe Stunde braucht ihr hier länger. A45 Gießen Richtung Aschaffenburg zwischen Kleinostheim und Mainhausen steht ein brennendes Fahrzeug auf der Standspur. Und auf der A73 Nürnberg Richtung Bamberg, da blockiert ein defekter Wohnwagen die linke Spur zwischen Bamberg Ost und Memmelsdorf. Kommt gut an!
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2: Also diese Woche war und ist doch wirklich der Jackpot für alle, die in den Pfingstferien daheim geblieben sind. Wir genießen den Sommer im Bayern-Dreiland. Da lohnt sich's Planschbecken, der Pool, die bequeme Gartenliege oder die Markise. Und wo ihr zum Ferienfinale auch nochmal Urlaubsfeeling daheim auftanken könnt, das hört ihr gleich.

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0: frische Musik aus der Oberpfalz. Das ist Anna Lehan aus Amberg, 17 in eurem Hitradio Nummer 1. Habt ihr eigentlich zum Ferienfinale schon was vor? Müsst ihr noch ein bisschen hin, aber das Brückentagswochenende nach Fronleichnam? Wir hätten da eine Idee.
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0: Um euch rum Palmen, glitzerndes türkisblaues Wasser, eine Beachbar, mehrere sogar, Pool liegen natürlich, ein Beachvolleyballfeld. 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
8: Die Sonne scheint heute zu kaum Wolken bei 21 bis 29 Grad. Morgen auch. Und dann haben wir in Teilen Bayerns auch wieder über 30 Grad. Nutzt es unbedingt aus mit einem Feierabendschwimmen oder vielleicht einer Biergarten-Mittagspause oder indem ihr noch alle Wäsche in die Sonne hängt, die ihr schon länger mal waschen wolltet. Weil ab Samstag schlägt's um. Da schon im Norden Bayerns teils kräftige Gewitter und im Rest Bayerns wird's dann ab Sonntag wieder nass und kühler.
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8: Eine Minute nach 11:30 und nur eine Meldung von der A7 Würzburg Richtung Ulm zwischen Dinkelsbühl-Fichtenau und Ahlen-Westhausen. 4 Kilometer stockender Verkehr, Viertelstunde, dann seid ihr durch. Gute Fahrt!
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0: die Kalkbrenner-Brüder für euch hier in Bayern 3. Auch ein richtig geiler Sundowner-Song. Und klar, rausgehen ist auf jeden Fall cool bei dem Wetter, keine Frage. Aber drinnen auf dem Sofa irgendwas vor sich hinglotzen, das ist halt auch immer cool, gell? Und vielleicht habt ihr ja sowieso gerade gar keinen Bock auf Schwitzen und Sonne. Dann könnte das hier was für euch sein. Eine Krimiserie mit viel schwarzem Humor. Achtsam Morden hat seit heute eine zweite Staffel. Schauspieler Tom Schilling, der spielt wieder Björn Diemel. Ist eigentlich ein anständiger Rechtsanwalt und Familienvater. Aber durch seinen Achtsamkeitscoach wird er zum Serienkiller. Und jetzt in Staffel 2 stellt sich raus, ja, ist gar nicht so leicht, so zu tun, als wäre nichts und ausgeglichen zu bleiben, wenn man halt buchstäblich Leichen im Keller hat.
1: Trotz aller Bemühungen war mein Leben immer noch geprägt von ständiger Unruhe und latenter Bedrohung. Beides kam daher, dass ich neben meinen Alltagsjobs ja mittlerweile 2 Mafia-Organisationen belog und zugleich ihre Geschäfte leitete.
0: Ja, ups, also da hat er viel zu tun. Und obwohl Björn sich vorgenommen hat, ab sofort nicht mehr zu morden, muss beim Familienurlaub in den Alpen ein fauler Kellner dran glauben. Was halt so passiert, gell? So sitzt Björn wieder beim Achtsamkeitstrainer und es endet, sagen wir, einfach in einer kompletten neuen Staffel mit 8 Folgen. Tom Schilling, der spielt diese Rolle so perfekt, dass man ihm gar nicht böse sein kann, selbst wenn er wirklich die schlimmsten Sachen tut. In Staffel 2 der Netflix-Serie Achtsam Morden können wir euch nur empfehlen.

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11: 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Und unter anderem diesen Hit hört ihr gleich nach 12 Sean Paul und Keith.

0: Außerdem der neue Hit von Malik Harris und Dua Lipa haben wir unter anderem auch mit am Start. Hört ihr gleich nach den News.
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2: Um 12 Uhr mit Markus Weber. Die chinesische Plattform Temu ist eine der größten und am schnellsten wachsenden Online-Marktplätze weltweit. Jetzt hat die EU-Kommission eine Geldstrafe gegen den Konzern verhängt, 200 Millionen Euro. Begründung: Temu gehe nicht ausreichend gegen illegale Produkte vor.
3: Das heißt also gefälschte, gefährliche, giftige oder auf andere Weise umweltschädliche Produkte. Die Verantwortlichen in Brüssel beziehen sich in ihrer Analyse auf eigene Ermittlungen und Testkäufe. Die ergeben zum Beispiel, dass ein sehr hoher Anteil von Kleinelektronik und Ladegeräten grundlegende Sicherheitstests nicht bestanden hat. Oder zum Beispiel, dass ein hoher Anteil der auf Temu angebotenen Babyspielzeuge hohe Sicherheitsrisiken aufweist, also etwa in einem Maße Chemikalien enthält, das sämtliche gesetzlichen Grenzwerte in der EU überschritten werden oder abnehmbare Teile zum Ersticken der Kinder führen könnten. Aus Brüssel, Katrin Schmidt.
2: Für viele Arbeitnehmer ist das eine gute Nachricht. Sie haben zu Anfang des Jahres deutlich mehr Geld in der Tasche gehabt, denn die Löhne sind stärker gestiegen als die Preise.
4: In den ersten drei Monaten des Jahres sind die Löhne in Deutschland um 4,1% höher gewesen als im Vergleichszeitraum ein Jahr zuvor. Diese Zahl hat das Statistische Bundesamt in Wiesbaden herausgegeben. Zieht man die Inflation ab, so bleibt immer noch eine Steigerung der Reallöhne um 1,8%. Experten befürchten allerdings, dass die Inflation infolge des Iran-Krieges die Lohnsteigerungen schon bald wieder überholen könnte. Gabi Beck, Wiesbaden.
2: Die israelische Gedenkstätte Yad Vashem wird ein Bildungszentrum in München eröffnen. Es wird die erste Zweigstelle außerhalb Israels sein. Zur Begründung heißt es, Lage und Bildungslandschaft machten die Stadt zu einem idealen Standort für die Holocaust-Bildung. Ministerpräsident Söder nannte die Entscheidung für München eine Ehre. Die Bildungseinrichtung soll in 3 Jahren eröffnet werden. In Deutschland fällt es vielen schwer, echte Informationen von Fake News zu unterscheiden. Nämlich etwa 2 von 3 Menschen. Das zeigt eine Umfrage des Digitalverbands Bitkom. Dieser warnt vor Schaden für die Demokratie. Denn durch Desinformation würden viele Menschen verunsichert und der öffentliche Diskurs beschädigt. In 2 Wochen beginnt die Fußball-WM in den USA, Kanada und Mexiko. Die Vorfreude wird bei vielen Fans aber getrübt durch hohe Preise und irreführende Vergabe der Tickets. Genau deshalb ermitteln jetzt die Generalstaatsanwältinnen der Bundesstaaten New York und New Jersey gegen den Weltfußballverband FIFA.
5: Hintergrund sind Beschwerden von Fans und Medienberichte, die seit Wochen für Ärger in den USA sorgen. Die FIFA hat zunächst keine konkreten Sitzplätze verkauft, sondern nur Tickets für bestimmte Kategorien. Mit wachsender Nachfrage wurden neue, noch teurere Kategorien angeboten, was dazu führte, dass Ticketinhaber in weniger attraktive Kategorien verschoben wurden. Martin Ganselmeier, New York.
2: Die Zeit 12.03 Uhr.
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0: Hat für euch Ines Maria Weiß.
6: Wenn ihr euch heute nicht nass macht, also das Wetter tut's nicht. Das Schauerrisiko an den Alpen ist heute so klein, dass ich mal großspurig sagen würde, da wird gar nichts runterkommen. Regen wäre schon nötig, die Böden staubtrocken, Waldbrandgefahr hoch. Am Wochenende wird's dann unbeständiger Sommer. Schon mit Sonne und Wolken, aber eben auch mit teils kräftigen Schauern und Gewittern. Samstag im bayerischen Norden, Sonntag bayernweit. Heute und morgen also viel Sonne für euch. 21 bis 29 Grad heute, 25 bis 32 Grad morgen.
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0: Hält's euch auf die Straßen. Wir haben immer noch die Gefahrmeldung von der A3 in Nürnberg Richtung Passau. Da hat jemand sein Fenster verloren zwischen Mögeldorf und dem Kreuz Nürnberg. Vorsicht. Und A7 Würzburg Richtung Ulm zwischen Dinkelsbühl-Fichtenau und Aalen-Westhausen. 3 Kilometer stockend. In 10 Minuten seid ihr durch. Kommt gut an.
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0: Guten Appetit, wenn ihr euch gleich was zu essen macht oder holt. Der Salatabsatz in den bayerischen Supermärkten oder Restaurants ist wahrscheinlich auf einmal doppelt so hoch jetzt gerade in diesen Tagen. Vor einer Woche noch, nee, ein Salat reicht nicht. Und jetzt so, bitte, bitte, frischer, knackiger Salat.

0: Bayern 3 mit Jean-Paul und Keisha Cole und oh, da fällt jetzt irgendein Grillfest vielleicht ins Wasser, aber zumindest entsteht hoffentlich kein Unfall daraus. Vorsicht auf der A9 Nürnberg Richtung Berlin zwischen Plech und Weidensees. Hier liegen mehrere Bierbänke auf der Fahrbahn, also fahrt in dem Bereich bitte besonders vorsichtig. Und wer auch immer sie verloren hat, vielleicht könnt ihr sie ja wieder einsammeln. Das wäre gut. Danke.
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0: Miley Harris in Bayern 3. Wahrscheinlich waren wir früher regelmäßig im selben Freibad. Und vielleicht seid ihr da ja sogar, jetzt gerade. Grüße gehen raus ans Landsberger Inselbad. Ich habe da damals schwimmen gelernt. Und Miley Harris als alter Landsberger, der ist wahrscheinlich auch einfach komplette Sommer da angewachsen gewesen. Und vielleicht ja auch immer noch. Bei Freibad, da denkt ihr vielleicht auch sofort an, lecker.
1: Ein Eis oder eine Pommes?
2: Pommes rot-weiß.
3: Pommes oder Eis?
4: Ich auch Pommes oder Eis.
5: Eis?
6: Slush-Eis.
7: Natürlich Pommes, weil Schwimmbad-Pommes immer die besten sind.
8: Aber lecker.
0: Absolut, ey. Es gehört einfach dazu, die Pommes, sagt auch Kiosk-Mitarbeiterin Alessia Dräger aus dem Schirmbad in München.
9: Das ist wie so eine Konditionierung, die bei uns als Kind schon stattgefunden hat, dass wenn du ins Freibad gehst, dann hast du die Erlaubnis, Pommes essen zu dürfen mit Ketchup und Mayo und der ein oder andere auch mit Senf.
0: Ja, der Sommer Circle of Life, oder? Und klar geben wir den auch sehr, sehr gerne weiter an unsere Kids. Lasst euch eure Freibad-Pommes heute oder morgen schmecken.
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16: Und es schaut gut aus heute und morgen, Ines Maria Weiß.
17: Zwei ideale bayernweite sonnige Pfingstsommertage springen noch raus, bevor Schauer und Gewitter durchs Wochenende ziehen. Heute alles safe, 21 bis 29 Grad, morgen heißer, 25 bis 32 Grad. Das Wochenende sommerwarm, der Samstag, der wird dann einzelne Schauer und Gewitter in Bayerns Norden abladen, Bayerns Süden am Samstag noch trocken. Der Sonntag bringt in ganz Bayern neben Schauern auch teils kräftige Gewitter mit.
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16: Um 12:50 Uhr, A7 Würzburg Richtung Ulm, zwischen Dinkelsbühl, Fichtenau und Ahlen-Westhausen, 3 Kilometer stockend, in einer Viertelstunde seid ihr durch. A9 München Richtung Nürnberg, zwischen Manching und Ingolstadt Süd ist ein Unfall passiert. Und auf der A9 Nürnberg Richtung Berlin, Vorsicht, zwischen Plech und Weidensee ist ein Unfall passiert und hier liegen die Bierbänke auf der Fahrbahn. Euch allen eine gute und auch eine sichere Fahrt.
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So schön, dass ihr wieder da ist mit neuer Musik. Harry Styles, American Girls für euch hier in Bayern 3 am Donnerstag Mittag, 12:45. Die Google-Suchanfragen für Klimaanlagen oder Ventilator mit Kühlung oder Klimaanlage Haus nachrüsten sind in den letzten Tagen ungefähr explodiert im Bayern Dreiland. Es wurde teils 300% mehr gegoogelt als sonst. Wenn eure Suchanfrage auch mit dabei war und ihr bei 30 Grad von einer Klimaanlage träumt, noch 2-3 Tage durchhalten, dann schlägt es ja eh schon wieder um, wird ein bisschen kühler. Und vielleicht könnt ihr ja dann in der Zwischenzeit wirklich noch nachrüsten. Dann seid ihr besser gewappnet für die nächsten Tage. Oder der Shortcut zum Abkühlen. Ihr steckt einfach euren Kopf immer mal wieder kurz ins Gefrierfach rein für 2 Sekunden. Läuft.

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19: 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Gleich in eurem Hitradio Nummer 1 nach 1, unter anderem dieser neue Hit. Von Tampa City, Self-Aware, hat Simone Faust gleich für euch am Start. Außerdem Joe, End of Beginning, Leonie und auch die Backstreet Boys nach den Nachrichten.
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9: Um 13 Uhr mit Markus Weber. Wer beim chinesischen Billig-Online-Händler Temu stöbert, bekommt viel zu oft illegale Produkte angeboten. Das beklagt die EU-Kommission. Sie hat nun eine Geldstrafe von 200 Millionen Euro gegen Temu verhängt. Was der Plattform genau vorgeworfen wird, erklärt unsere Brüssel-Korrespondentin Katharina Schmidt.
8: Dass sie eben gegen die Digitalregeln in der EU verstößt, weil sie einfach nicht genug tut, um zu verhindern, dass wir alle, sofern wir Temu nutzen zum Shoppen, viel zu häufig auf illegale Produkte stoßen. Und die Verantwortlichen in Brüssel beziehen sich da auch auf Testkäufe. Die ergeben nämlich zum Beispiel, dass ein hoher Anteil der auf Temu angebotenen Babyspielzeuge hohe Sicherheitsrisiken aufweist. Also wenn in einem Maße Chemikalien enthält, dass sämtliche gesetzlichen Grenzwerte in der EU überschritten werden oder auch abnehmbare Teile zum Beispiel bei Rasseln zum Ersticken der Kinder führen könnten.
9: In Bayern sollen mehr Vorsorgeangebote für Mädchen und Frauen entstehen. Das hat Gesundheitsministerin Gerlach angekündigt zum heutigen Tag der Frauengesundheit. Die CSU-Politikerin sagte, es gebe immer noch frauenspezifische Erkrankungen, über die viele kaum etwas wissen, zum Beispiel Endometriose, eine gutartige, aber oft chronische Unterleibserkrankung. In München wird innerhalb von 3 Jahren das erste Bildungszentrum der Holocaust-Gedenkstätte Yad Vashem außerhalb Israels errichtet. Das teilte die Gedenkstätte in Jerusalem mit. Mit dem neuen Zentrum will Yad Vashem sein weltweites Engagement in der Holocaust-Bildung und Erinnerungsarbeit verstärken.
11: Zentral gelegen am Münchner Karolinenplatz soll das Zentrum als bundesweite Plattform für ein Publikum in ganz Deutschland und den Nachbarländern dienen, teilte die Gedenkstätte in Jerusalem mit. Eine historisch fundierte Holocaust-Bildung sei wichtiger denn je, da wir uns immer weiter von der Ära der Zeitzeugenberichte entfernen, sagte Yad Vashem-Vorsitzender Dani Dayan. Die Wahl Münchens, der Geburtsstätte der NSDAP, habe eine tiefe symbolische Bedeutung. Es sei wichtig, sich dieser Geschichte dort zu stellen, wo sie ihren Anfang nahm, so das Zentrum. Bettina Meier, Tel Aviv.
9: Das anhaltend sonnige und trockene Wetter sorgt weiter für eine hohe Waldbrandgefahr in Bayern. Der Deutsche Wetterdienst stuft zurzeit weite Bereiche mit der zweithöchsten Stufe 4 ein. Die Regierung von Mittelfranken hat Beobachtungsflüge für Samstag und Sonntag angeordnet. Auch in Niederbayern werden am Samstag 2 Flüge stattfinden. Es ist ein Problem, das viele Städte und Gemeinden haben. Tauben und der Dreck, den sie hinterlassen. Die Stadt Aschaffenburg will nun mit einem sogenannten Taubenloft die Zahl der Vögel langfristig regulieren.
8: In dem Taubenloft finden die Tiere Futter und Brutplätze und die gelegten Eier können durch Plastikeier ersetzt werden. Die verwilderten Tauben stellen eine wachsende Herausforderung dar. Hotspots in der Stadt sind rund um den Bahnhof, in der Fußgängerzone, auf dem Schlossplatz und im Park Schöntal. Das betreute Loft soll die Tauben an den Busbahnhof locken, damit sie weniger falsches Futter in der Innenstadt suchen. Aus Aschaffenburg, Barbara Ecke.
9: Die Zeit 13.03 Uhr.
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4: Ja, und der Mai, er sommert weiter. Ines Maria Weiß.
20: Sonne trocken 21 bis 29 Grad heute. Sonne trocken 25 bis 32 Grad morgen. Einzelne Wolken sind möglich. Nichts Großes und eben keine Regenspender. Das Wochenende sommerwarm und feuchter, also schwül und unbeständiger. Werden teils kräftige Schauergewitter durchziehen. Am Samstag durch Bayerns Norden. Das heißt, im Süden wird der Samstag nochmal perfekt sein fürs draußen rum. Der Sonntag liefert mehr Wolken und bayernweit durchaus auch kräftige gewittrige Schauer bei 22 bis 31 Grad.
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4: Um 1:03. Zuerst mal die Gefahrenmeldung. Wir haben nämlich ein Mofa auf der A3. Bitte Vorsicht, Passau Richtung Nürnberg, zwischen Passau Nord und Eicher vom Wald. Da ist ein Mofa unterwegs, und also mit Fahrer, denke ich. Und dann auf der A9 Nürnberg Richtung München haben wir noch Autoreifen auf der Fahrbahn verteilt, und zwar zwischen Dreieck Holledau und Pfaffenhofen. Bitte hier auch ganz besondere Vorsicht. Dann die A8, München Richtung Salzburg, zwischen Aachen-Mühle und Bernau. 5 Kilometer stockender Verkehr, ihr braucht 20 Minuten länger. Gute 10 Minuten plus für die A9, München Richtung Nürnberg, zwischen Manching und Ingolstadt Süd. 3 Kilometer Stau nach dem Unfall. A9 Nürnberg Richtung Berlin, zwischen Hommersdorf und Weidensee, ist 5 Kilometer Stau nach einem Unfall. Die linke Spur ist blockiert, 25 Minuten sind da weg. Und auf der B20 Straubing Richtung Pilsen ist zwischen Karmünster und Furt im Wald Süd ein Unfall passiert. Fahrt vorsichtig und kommt gut an.
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4: Servus, schön, dass wir diesen Sonnendonnerstag miteinander verbringen. Deo hält, Drinks stehen parat. Legen wir los, oder? Leonie ist am Start, die Backstreet Boys, und das ist Joe, End of Beginning.

0: Zu Leonie hüpfen die Sonnenstrahlen noch ein bisschen fröhlicher da draußen rum. Don't worry für euch in Bayerns Hitradio Nummer 1. 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So, und wer jetzt einfach mal nicht weiß, wohin mit seinem Geld, der Meta-Konzern, der hat da eine fantastisch neue Idee, wo ihr alles loswerden könnt, was zu viel ist. Ach, na, also für Instagram, Facebook und WhatsApp, da will Meta weltweit neue Bezahlabos einführen, nennen sich dann Instagram Plus oder WhatsApp Plus und sollen eben neue Feature bieten. Nils Dams in San Francisco, was genau haben wir denn hier davon und was sollen wir denn da schon wieder zahlen?
1: Die sollen im Monat zwischen $3 und $4 kosten. Die Europreise sind noch nicht bekannt. Umgerechnet werden das aber eben 2,50 €, 3,50 €, sowas in dem Rahmen. Und dafür sollen User eben neue Feature bekommen. Meta hat noch nicht ganz konkret gesagt, welche. Laut Insidern soll es aber vor allem neue Funktionen rund um Stories geben. Aha. Wer bezahlt, wird bei Insta und Facebook zum Beispiel Stories 48 Stunden statt 24 Stunden zeigen können. Mhm. Es soll auch möglich sein, Stories anzusehen, ohne dass der User, der sie gepostet hat, sieht, dass ich seine oder ihre Story angeschaut habe. Okay. Oder ich soll auch animierte Reaktionen auf Stories schicken können. Wenn mir also eine Story besonders gut gefällt, soll ich zum Beispiel ein animiertes Herz schicken können. Also in diese Richtung geht das.
0: Oh, okay, alles klar. Und wie sieht es jetzt konkret bei WhatsApp aus?
1: Da soll es dann zum Beispiel neue Premium-Sticker geben oder auch neue individuelle Klingeltöne. Das klingt so ein bisschen wie Werbung von vor 20 Jahren. Ich wäre wirklich enttäuscht, wenn es da nicht den Crazy Frog gäbe.
0: Ja, unbedingt. Vielen Dank, Nils, nach San Francisco. In den nächsten Wochen soll es auch hier bei uns in Deutschland neue Plus-Abos für Facebook, Insta und WhatsApp geben. Mehr Funktionen, die wir dann aber natürlich auch zahlen müssen. Also ich glaube, ich kann jetzt schon sagen, ich brauche das nicht. Aber das entscheidet natürlich jeder für sich am Ende. Und das sind jetzt Pink und ihre Tochter Willow Sage Heart. Cover Me in Sunshine.

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14: Und was da heute so los ist, sagt uns Ines Maria Weiß.
15: Die bayerische Sommerei ist nach wie vor offen, mit viel Sonne heute und morgen. Heute der etwas angenehmere Tag, weil nicht ganz so heiß, 21 bis 29 Grad. Morgen sind es 25 bis 32 Grad, alles trocken. Das Wochenende bringt Regen mit, teils kräftige Schauer und Gewitter. Der Samstag schwül und zweigeteilt, im Norden leicht unbeständig, im bayerischen Süden am Samstag nochmal trocken, viel Sonne. Der Sonntag zieht mehr Wolken drüber und bayernweit wird es dann im Lauf des Sonntags immer wieder regnen. Und gewittern.
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14: Um kurz nach 6:30 A8 München Richtung Salzburg. Zwischen Aachenmühle und Bernau 5 Kilometer stockender Verkehr, da ist eine Viertelstunde weg. Halbe Stunde plus für die A9 München Richtung Nürnberg. Zwischen Manching und Ingolstadt Süd hat es einen Unfall gegeben, da staut es sich jetzt auf 5 Kilometer. A9 Nürnberg Richtung Berlin. Zwischen Hormersdorf und Weidensee ist 5 Kilometer Stau nach dem Unfall. Hier ist die linke Spur blockiert. Kostet euch 25 Minuten, meldet unser Stauzeitrechner. Dann haben wir einen Unfall auf der A93. Regensburg Richtung Holledau. Bitte Vorsicht zwischen Bad Abbach und Saalhaupt. Und zum Schluss noch die B20 Straubing Richtung Pilsen. Zwischen Karmünster und Furt im Wald Süd ebenfalls ein Unfall. Fahrt vorsichtig und kommt gut an.
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0: Das Eis schmilzt noch ein bisschen schneller bei Blindside von James Arthur. Ganz neu für euch hier bei uns in Bayern 3. Wir feiern neue Musik aus Bayern und mit unserem BR Popradar, da entdecken und fördern wir die besten Talente. Ein Talent, Benedikt aus Burgthann bei Nürnberg. Open Water heißt sein neuer Song und um was es da geht, das hat er bei uns im Interview verraten.
1: Sich einfach mal der Nacht hinzugeben, jemanden hinzugeben, so dem Rausch hinzugeben und einfach mal zu gucken, was dabei entstehen kann und was auf einen zukommen kann. Es ist nämlich zwangsläufig nicht immer was Schlechtes, sondern im Open Water, da können auch schöne Sachen auf einen warten.
0: Ja, und wie sich das anhört, was er da gerade erzählt hat, das erfahrt ihr jetzt. Der Mann, der hat wirklich eine Stimme wie Samt. Da willst du dich einfach nur reinlegen. Open Water, Benedikt, ganz neu für euren Donnerstagnachmittag. Natürlich hier bei uns in Bayern 3.

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1: Benedikt aus Burgthann in Mittelfranken. Open Water.
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7: Um kurz nach zwei machen wir so in Bayerns Hitradio Nummer 1 weiter. Mit To Love Somebody von Holly Humberstone und Bon Jovi, immer noch geilet, ist dabei.
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9: Um 14 Uhr mit Markus Weber. Gefährliche Elektrogeräte mit qualmenden Akkus oder Babyspielzeug mit zu vielen Chemikalien und Erstickungsgefahr. Das alles hat die EU-Kommission bei Testkäufen bei Temu entdeckt, der chinesischen Billig-Online-Plattform. Deswegen hat die Kommission nun eine Geldstrafe von 200 Millionen Euro verhängt. Katrin Schmidt aus unserem Brüsseler Studio schätzt ein, ob und was sich bei Temu und ähnlichen Plattformen ändern könnte.
10: Die haben natürlich alle irgendwie wenig Interesse, mehr zu kontrollieren. Das ist ein Aufwand, den scheut man auch auf gewisser Weise. Außerdem macht man ja auch viel Geld damit. Temu muss jetzt bis Ende August einen Plan vorlegen in Brüssel, wie man die ganzen Mängel beheben will. Andernfalls, so heißt es heute von der Kommission, kommen dann weitere Strafzahlungen dazu. Also die EU-Kommission setzt die Regeln durch und die Plattformen müssen sich bewegen, weil eins ist ja auch klar, sie wollen den europäischen Markt nicht verlieren. Der ist natürlich sehr attraktiv, weil ganz generell auch sehr zahlungskräftig.
9: Ein weiteres chinesisches Unternehmen stößt gerade in Brüssel auf Hürden. Die EU-Kommission will die geplante Übernahme der Elektrohändler Mediamarkt und Saturn durch den chinesischen Konzern JD.com prüfen. Es gehe um den Verdacht, dass es direkte Staatshilfen, Steuervorteile und günstige Kredite für JD gegeben haben könnte, heißt es aus Brüssel. Sollten Verstöße gegen EU-Recht festgestellt werden, kann die Kommission die Übernahme verbieten. Die Bundeswehr soll künftig auch in Friedenszeiten die Möglichkeit haben, Reservisten zum Dienst zu verpflichten. Einen entsprechenden Gesetzentwurf hat das Verteidigungsministerium auf den Weg gebracht. Warum, erklärt Benjamin Großkopf aus unserem Hauptstadtstudio.
11: Weil Deutschland hier wie in so vielen Verteidigungsbereichen anderen Ländern, auch vielen der NATO-Partner, hinterherhinkt, bei denen es vollkommen selbstverständlich ist, dass Menschen, nachdem sie in der Armee waren, als Reservisten weiter Teil dieser bleiben und dann insgesamt dafür sorgen, dass man im Krisenfall sehr schnell sehr viele Soldaten aktivieren kann. Es geht aber nicht nur um diesen Krisenfall, sondern auch darum, schreibt das Verteidigungsministerium jetzt auch in dem Entwurf, glaubhaft abschrecken zu können, sodass es gar nicht erst zu Angriffen auf Deutschland oder seine Partner kommt.
9: Recherchen des BR und des ARD-Politikmagazins Kontraste haben eine neue Dimension des Skandals um mutmaßliche Misshandlungen von Häftlingen in der JVA Augsburg-Gablingen offenbart. Chatnachrichten von Mitarbeitern deuten auf eine Lust am Quälen hin. Auf BR-Anfrage hat sich dazu der Landesverband der Bayerischen Justizvollzugsbediensteten geäußert.
12: Der stellvertretende Vorsitzende des Landesverbands, Thomas Benedikt, will sich zu den Chatnachrichten nicht äußern. Das könne er nicht bewerten, weil er dazu keine Unterlagen habe. Dennoch betont er wörtlich, Sollten sich die Vorwürfe bestätigen, müssen sie konsequent strafrechtlich und disziplinarrechtlich sanktioniert werden. Die Vorfälle in Gablingen dürften nicht dazu führen, alle anderen pauschal zu verdächtigen, denn viele Bedienstete würden täglich verantwortungsvoll, professionell und rechtsstaatlich korrekt arbeiten. Doris Bimmer aus dem BR-Studio Schwaben.
9: Und noch Tennis. Jan-Lennard Struff ist bei den French Open in der zweiten Runde gescheitert. Er verlor gegen den portugiesischen Qualifikanten Jaime Faria in 3 Sätzen. Die Zeit 14.03 Uhr.
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1: Hübsch und heiß, sag ich. Ines Maria Weiß, die hat's ein bisschen ausführlicher.
13: Rundum sorglos draußen Sommer. Heute und morgen mit viel Sonne. 21 bis 29 Grad heute, 25 bis 32 Grad morgen. Das Wochenende, das wird schwül und unbeständiger. Der Samstag bringt in Bayerns Nordhälfte einzelne Schauer oder Gewitter. Im Süden nochmal viel Sonne und es wird trocken sein am Samstag im Süden. Leichter Landregen wäre so langsam ganz gut. Leicht, damit das Wasser in die trockenharten Böden gut einsickern kann. Regen bringt der Sonntag bayernweit mit, aber die Dosierung, die ist eher auf stark eingestellt. Wir warten am Sonntag teils kräftige Schauer und Gewitter bei dann 22 bis 28 Grad.
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1: Um 14:04 Uhr und wir haben normalen Verkehr auf den Fernstraßen in Bayern. Wie schön, gute Fahrt euch allen.
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1: Zeckenalarm. Wenn ihr heute Abend von euren Ausflügen am See oder im Wald einfach von draußen zurückkommt, checkt euch und eure Kinder, ob sich da nicht so ein kleines Biest bei euch festgebissen hat. Die sind nämlich gerade wieder richtig wild unterwegs.

0: hat was von einer ganz festen Umarmung. Der neue Song von Holly Humberstone. To Love Somebody für euch. Bayerns Hitradio Nummer 1. Ihr hört Bayern 3. Ja, wir schwitzen uns durch diesen Donnerstagnachmittag. Und natürlich bekommt ihr auch in den Pfingstferien jeden Tag eine unserer Best-of-Folgen von unserem geheimen Quiz. Ist ja immer sehr, sehr witzig, wenn unser Frühaufdreher Sebastian Winkler unter irgendeinem Vorwand bei euch in der Arbeit durchklingelt und euch dann Quizfragen untermogelt. Und der Deal ist ja immer, je mehr richtige Antworten ihr gebt, desto mehr gratis Kaffee gibt's für euch und euer ganzes Team. Und so lief der Anruf beim Ordnungsamt in Nürnberg.
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2: Verkehrsplanungsamt Braunersreuder. Wie kann ich Ihnen weiterhelfen?
3: Guten Morgen, Winkler hier. Ich hätte eine Frage. Ich bin jetzt vom Land reingefahren, gerade mit dem Traktor. Ja. Der ist groß mit Anhänger, das wusste ich schon, aber es ist wirklich nichts frei. Ich frage mich, wo soll ich hier parken?
2: Auf einem Parkplatz, da sind ja Parkplätze, wo Sie zahlen können.
3: Ja, das Problem ist nur, also ich bin halt relativ lang und jetzt bin ich wirklich hier rückwärts gefahren und dann bin ich da angestoßen. Ich fühle mich wie bei dem Fiestes auf dem Jahrmarkt, da wo man mit den Autos...
2: mit dem Autoscooter.
3: Ja, wie beim Autoscooter. Und jetzt, ich versuche es, ganz kurz einen Moment, ich versuche es nämlich jetzt nochmal, ich habe so ein paar Glück gesehen. Ein Moment. Ach, Scheiße!
2: Jetzt hat es gescheppert.
3: Ja, jetzt bin ich schon wieder. Das ist ja...
2: Sind Sie da an ein Auto hinkommen oder an die Ladefläche?
3: Nein.
2: Oder?
3: Wie heißt dieses Auto von... Ja, der Elon Musk. Was macht der für Autos? Wie heißt die Marke?
2: Das weiß ich nicht.
3: Also, der Tesla.
2: Ich mag mir die nicht, weil die sind mir zu deppert.
3: Okay, verstehe. Ich dachte mir, ich muss das jetzt schnell melden, weil ich habe auch leider ein paar Straßenschilder umgenietet.
2: Ach du Schande.
3: Ja, genau.
2: Ui, das war teuer. Da müssten Sie jetzt die Polizei rufen dann. Ne?
3: Polizei, okay.
2: Ja.
3: Für was steht das eine? Weil da sind so Kinder drauf und ein Ball und ein Haus. Was bedeutet das?
2: Das ist eine Spielstraße.
3: Spielstraße, okay.
2: Kennen Sie die Verkehrszeichen nicht?
3: Ja, das kannte ich nicht vom Land, ne?
2: Ja, aber Sie sind doch bestimmt öfters in der Stadt.
3: Nein, ganz selten. Ich habe mir das viel netter vorgestellt.
2: Wenn Sie gleich mit dem Bulldog reinfahren, so ist es schon entspannt. Aber wenn es mit dem Bulldog und Anhänger, das ist ein wenig viel.
3: Kennen Sie dieses Resi, wie geht das Lied?
2: Ich hole die mit dem Traktor ab.
3: Genau. So habe ich es mir eher vorgestellt.
2: Das Ding ist jetzt, dann werden Sie ein wenig ruhiger und dann kommt die Polizei.
3: Frau Brauner-Freuder?
2: Ja?
3: Ich muss Ihnen was verraten. Ich stehe gar nicht auf der Straße.
2: Sondern?
3: Ich stehe eigentlich im Studio von Bayern 3.
2: Allmächtig. Na, ich bin hier im Radio Arno.
4: Aber Sie waren so freundlich. Guten Morgen.
2: Guten Morgen.
3: Und wissen Sie was, das hat wirklich was gebracht. Denn Sie haben gerade gequizt, ohne es zu wissen. Drei richtige Antworten. Das bedeutet 3 Monate Gratis-Kaffee von der Kaffeerösterei Martermühle für Sie.
2: Nein.
3: Doch.
2: Dann bedanke ich mich ganz herzlich.
3: Ich fahre jetzt auch nicht mehr mit dem Traktor in die Stadt. Nein. Versprochen.
4: Nie wieder.
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0: Katy Perry, Dark Horse für euch hier bei uns in Bayern 3. Und hier ist das Verkehrsupdate um kurz vor 3:30. Vorsicht, ein Besen liegt auf der A9 Nürnberg Richtung München zwischen Pfaffenhofen und Allershausen. Hier liegt ein Besen auf der Fahrbahn.
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0: Ja, das macht richtig Spaß. Heute sieht gut aus. Und da kann aber auch noch mal was anderes passieren, außer Sonnenschein und warm. Ines Maria Weiß.
15: Es könnte sein, dass sich heute aus Versehen ein winzig kleiner Schauer in die Alpen verirrt. Sonst scheint einfach nur die Sonne für euch bei 21 bis 29 Grad. Grundangenehm sommerlich diese Temperaturen. Morgen wird's wieder heiß. 25 bis 32 Grad. Wieder sehr viel Sonne. Das 22 bis 31 Grad Wochenende, das wird schwül. Und das bringt teils kräftige Schauengewitter mit. Am Samstag in Bayerns Norden, am Sonntag bayernweit. Das heißt, der Sonntag hängt uns dann auch mehr Wolken auf.
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0: Um kurz nach 2:30. Die B2 Weilheim-Mittenwald ist in beiden Richtungen zwischen Polling und Lengenleich nach einem Unfall gesperrt. Wenn es geht, bitte hier unbedingt großräumig umfahren. Und noch die B12 Freiung Richtung Philippsreuth zwischen Bannholz und Sonndorf ist ein Unfall passiert. Das war's. Fahrt vorsichtig und kommt gut an.

0: Mit Ray Dalton rennen wir durch den Nachmittag, auch wenn es echt richtig warm ist. Blood Running für euch hier bei uns in Bayern 3. Und ich weiß nicht, wie es euch geht, aber ein Film ohne Happy End ist doch kein guter Film, oder? Also ich stehe auf sowas, bin auch sehr harmoniesüchtig. Deswegen wäre es doch schon schön, wenn Harry und Meghan sich mit der Königsfamilie in England wieder versöhnen würden, oder? So ein kleiner Annäherungsversuch könnte gerade von Meghan gestartet worden sein. Sie hat vor ein paar Tagen zum 8. Hochzeitstag viele bisher unveröffentlichte Fotos gepostet. Und außer den beiden ist sonst nur Charles von den Royals mit drauf. Jetzt wird natürlich spekuliert, ob es vielleicht ein Zeichen ist. Könnte doch so viel heißen wie, hey, Schwiegerdad, lieber König. Wollen wir wieder Freunde sein? Okay, es ist viel reininterpretiert, zugegeben. Und es wäre ein Mini-Mini-Mini-Schritt. Aber komm, schön wär's schon.
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0: Hotelgäste, die ihre Unterwäsche im Wasserkocher waschen. Wir wollten wissen, gibt es das wirklich? Und dann hat sich die Heidi gemeldet.
1: Ich bin so ekelig, aber ich weiß von meiner Tochter, die im Hotel gearbeitet hat, wie oft die Wasserkocher auskochen müssen, weil die Touristen wirklich die Unterwäsche und Socken im Wasserkocher
0: kochen. Das gibt's doch nicht.
2: So nämlich. Ja. Schau, ich habe gewusst, dass das stimmt.
0: Wir haben einen Beweis.
1: Ja, ich trinke nie mehr einen Tee oder einen Kaffee auf dem Zimmer.
0: Wir alle nicht. Und nicht nur Unterhosen werden da gekocht. Was wir alles gehört haben heute Morgen. Leberkäse.
2: Muscheln und Krebse, genau, die man am Strand gefunden hat.
0: Nudelsuppe oder zwei Paar Wiener.
2: Und das ist wirklich super eklig, ja, die Vorstellung. Oder dass da jemand seine Würstel drin kocht und ich in dem Würstelwasser dann meine Unterwäsche in Ruhe. Also da hört
0: irgendwo hört's auf.
2: Ja.
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2: Um kurz nach 3 sind Linkin Park am Start für euch. You keep me waiting. No, da weht uns aber ein frischer Wind um die Ohren. Up from the bottom, außerdem mit dabei Family of the Year. Vorher erstmal unsere News.
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18: Um 15 Uhr mit Markus Weber. Die chinesische Plattform Temu ist eine der größten und am schnellsten wachsenden Online-Marktplätze weltweit. Jetzt hat die EU-Kommission eine Geldstrafe gegen den Konzern verhängt, 200 Millionen Euro. Begründung: Temu gehe nicht ausreichend gegen illegale Produkte vor.
19: Das heißt also gefälschte, gefährliche, giftige oder auf andere Weise umweltschädliche Produkte. Die Verantwortlichen in Brüssel beziehen sich in ihrer Analyse auf eigene Ermittlungen und Testkäufe. Die ergeben zum Beispiel, dass ein sehr hoher Anteil von Kleinelektronik und Ladegeräten grundlegende Sicherheitstests nicht bestanden hat. Oder zum Beispiel, dass ein hoher Anteil der auf Temu angebotenen Babyspielzeuge hohe Sicherheitsrisiken aufweist, also etwa in einem Maße Chemikalien enthält, das sämtliche gesetzlichen Grenzwerte in der EU überschritten werden oder abnehmbare Teile zum Ersticken der Kinder führen könnten. Aus Brüssel, Katrin Schmidt.
18: Für viele Arbeitnehmer ist es eine gute Nachricht. Sie haben zu Anfang des Jahres deutlich mehr Geld in der Tasche gehabt. Denn die Löhne sind stärker gestiegen als die Preise.
20: In den ersten 3 Monaten des Jahres sind die Löhne in Deutschland um 4,1% höher gewesen als im Vergleichszeitraum ein Jahr zuvor. Diese Zahl hat das Statistische Bundesamt in Wiesbaden herausgegeben. Zieht man die Inflation ab, so bleibt immer noch eine Steigerung der Reallöhne um 1,8%. Experten befürchten allerdings, dass die Inflation infolge des Iran-Krieges die Lohnsteigerungen schon bald wieder überholen könnte. Gabi Beck, Wiesbaden.
18: Als seine große Ehre hat Ministerpräsident Söder die Entscheidung der Holocaust-Gedenkstätte Yad Vashem bezeichnet, in München ein Bildungszentrum errichten zu wollen. Jüdisches Leben gehöre fest zu Bayern, das zu seiner geschichtlichen Verantwortung stehe, sagte Söder. Der Antisemitismusbeauftragte des Freistaats Spänle bezeichnete den Bau der Holocaust-Bildungsstätte in München als Geste des Vertrauens. Auch Bundesbildungsministerin Prien begrüßte die Entscheidung. Das Zentrum soll innerhalb von 3 Jahren entstehen. Die EU-Außenminister haben ihre einheitliche Haltung gegen Russland betont. Bei einem informellen Treffen auf Zypern unterstrichen die Minister, dass ein geschlossenes Auftreten wichtig sei. Hintergrund ist ein Vorschlag des russischen Präsidenten Putin. Er hatte ins Gespräch gebracht, Altbundeskanzler Schröder im Angriffskrieg gegen die Ukraine als Vermittler einzusetzen. Diesen Vorschlag wiesen die europäischen Regierungen zurück. Die Zahl der Menschen, die sich wegen Hautkrebs im Krankenhaus behandeln lassen müssen, ist in den letzten 20 Jahren stark gestiegen. Nach Angaben des Statistischen Bundesamtes sind es inzwischen fast doppelt so viele Patienten. Mehr dazu von Stefan Tröntle.
1: 2024 wurden demnach mehr als 120.000 Hautkrebspatienten stationär behandelt, 95% mehr als 2004. Das liegt einerseits daran, dass die Bevölkerung immer älter wird und das Risiko für Hautkrebs im Alter zunimmt. Außerdem werden bei den Reihenuntersuchungen für gesetzlich Versicherte mehr Hautkrebsfälle entdeckt. Insgesamt sind 2024 4.600 Menschen an Hautkrebs gestorben, fast 2/3 mehr als vor 20 Jahren. Das zeigt, wie wichtig es ist, die Haut vor allem in jungen Jahren durch Kleidung, Mützen und Sonnencreme zu schützen.
18: Die Zeit 15.03 Uhr.
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21: Und Ines Maria Weiß hat die Top-Werte von heute für uns.
22: Die Sonne hat heute und morgen den Laden ganz schön im Griff. Mit 21 Grad im Fichtelgebirge und bis zu 29 Grad in Regensburg heute. Morgen sind es 25 bis 32 Grad. Vielleicht jetzt mal wieder Sonnencreme nachlegen. Der UV-Index ist hoch. Die Waldbrandgefahr übrigens auch. Die sinkt am Sonntag, denn dann werden bayernweit teils kräftige Schauergewitter durchrauschen. Der Samstag im Süden nochmal sehr sonnig und trocken. Nordbayern bekommt am Samstag die ersten einzelnen Schauer und Gewitter.
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21: Um 3:04. Die B2 Weilheim-Mittenwald ist in beiden Richtungen zwischen Polling und Längenleich immer noch nach dem Unfall gesperrt. Bitte weicht hier großräumig aus. B8 Regensburg Richtung Plattling. Zwischen Straubing und der B20 bei Alterhofen ist ein Unfall passiert. Und zum Schluss haben wir noch die B471 Inning Richtung Fürstenfeldbruck. Die ist zwischen Fürstenfeldbruck und Fürstenfeldbruck West nach einem Fahrzeugbrand gesperrt. Das war es aber auch schon. Fahrt alle vorsichtig und dann kommt bitte gut und sicher an eurem Ziel an.
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21: Juhu, ich hoffe, ihr habt ein schönes Schattenplätzchen gefunden und habt einen richtig chilligen Nachmittag. Linkin Park, die sind auch mit am Start bei uns. Family of the Year. Und das sind Katte und John. Turn the lights off für euch hier bei uns in Bayern 3.

0: Nachmittagstief gibt's nicht mit Linkin Park. Up from the bottom für euch in Bayern 3. Und wir feiern wirklich dieses perfekte Pfingstferienwetter, oder? Und das Allerbeste, wir brauchen gar nicht weit wegfahren, um eine richtig schöne Zeit zu haben. Wandern in den Alpen, Burgen besichtigen und Sommerrodelbahndüsen im Altmühltal oder den Tag an der Mainlände in Eibelstadt in Unterfranken verbringen. Hier gibt's einen Naturspielplatz, es gibt eine Picknickwiese. Ihr könnt mit dem Sub paddeln oder auch einfach ins Wasser hüpfen. Und der Fidelius, der ist schon da gewesen und der findet super.
1: Ist auch nicht zu kalt, auch nicht zu warm. Eigentlich ziemlich perfekt zum Baden. Und ich finde das Wetter eigentlich ziemlich gut, weil heute ist auch der erste Tag, wo ich richtig Muscheln suchen kann und man kann sehr viel Eis essen.
0: Ja, das ist wichtig, viel Eis essen bei diesen Temperaturen. Und auch der Papa, der findet das richtig herrlich und sieht überhaupt keine Notwendigkeit, in den Ferien groß wegzufliegen.
2: Wir sind hier mit Rädern unterwegs, mit Hänger und Zelt und da kann man super spontan sein, ist völlig unabhängig, da brauche ich kein Flugzeug dazu.
0: Ja, Urlaub daheim geht hier bei uns doch wirklich wunderbar.
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9: Und das hat Ines Maria Weiß für uns.
10: Das ist so ein richtiger lazy Pfingstsommer-Sonnentag. Kannst im Liegestuhl oder auf dem Handtuch in der Wiese wegknacken ohne große Himmelsbeobachtung, weil kein Gewitter, kein Schauer in Sicht bei 21 bis 29 Grad. Morgen auch nicht bei dann 25 bis 32 Grad. Das Wochenende, das wird komplexer. Einmal schwül, der Samstag im Süden noch trocken und sehr sonnig, in Nordbayern dann einzelne Schauer und Gewitter und teils kräftige Schauer und Gewitter beschäftigen uns bayernweit im Laufe des Sonntags.
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9: Um kurz nach 3:30 mit einer Meldung von der B2. Weilheim-Mittenwald, die ist immer noch in beiden Richtungen zwischen Polling und Lengenleich nach dem Unfall gesperrt. Wenn ihr euch auskennt, dann am besten weiträumig umfahren. Das war's. Gute Fahrt euch allen.
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David Guetta und Sia, Let's Love. Und hier ist das Bayern 3 Verkehrsupdate. Es liegt nämlich ein roter Sack auf der Fahrbahn auf der A95 Garmisch-Partenkirchen Richtung München zwischen Sindelsdorf und Penzberg-Iffeldorf. Hier liegt ein roter Sack auf der Fahrbahn. Fahrt ihr bitte ganz besonders aufmerksam. Und fette Grüße gehen jetzt raus an die Sportfreunde Stiller. Die gibt es jetzt seit wunderbaren 30 Jahren. Das ist doch unfassbar.

Die Doku über die Sportfreunde ab sofort in unserer ARD-Mediathek. Wir feiern sie für 30 Jahre Bandgeschichte und das machen wir mit ihrem wunderschönen Kompliment. Jetzt für euch, natürlich hier bei uns in Bayern 3.

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11: Nach vier macht Alex Warren weiter mit Fever Dream hier bei uns in Bayern 3. Mein Name ist Simone Faust und jetzt ab vier viel Spaß mit Axel Robert Müller.
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13: Um 16 Uhr mit Markus Weber. Wer beim chinesischen Billig-Online-Händler Temu stöbert, bekommt viel zu oft illegale Produkte angeboten. Das beklagt die EU-Kommission. Sie hat nun eine Geldstrafe von 200 Millionen Euro gegen Temu verhängt. Was der Plattform genau vorgeworfen wird, erklärt unsere Brüssel-Korrespondentin Katharina Schmidt.
14: Dass sie eben gegen die Digitalregeln in der EU verstößt, weil sie einfach nicht genug tut, um zu verhindern, dass wir alle, sofern wir Temu nutzen zum Shoppen, viel zu häufig auf illegale Produkte stoßen. Und die Verantwortlichen in Brüssel beziehen sich da auch auf Testkäufe. Die ergeben nämlich zum Beispiel, dass ein hoher Anteil der auf Temu angebotenen Babyspielzeuge hohe Sicherheitsrisiken aufweist. Also wenn einem Maße Chemikalien enthält, dass sämtliche gesetzlichen Grenzwerte in der EU überschritten werden oder auch abnehmbare Teile zum Beispiel bei Rasseln zum Ersticken der Kinder führen könnten.
13: Der Tod der 12-jährigen Luise hat deutschlandweit für Entsetzen gesorgt. Vor mehr als 3 Jahren ist sie im Siegerland von 2 Mädchen getötet worden, mit 74 Messerstichen. Warum, ist bis heute unbekannt. Die Täterinnen waren selbst erst 12 und 13 Jahre alt, eine von ihnen Luises beste Freundin. Jetzt hat das Landgericht Koblenz die beiden verurteilt. Sie müssen Luises Familie 125.000 Euro Schmerzensgeld sowie die Bestattungskosten zahlen. Einen Strafprozess gab es wegen des Alters der Beschuldigten nicht. Hitze belastet nicht nur Menschen und Natur, sondern wird auch zu einem immer größeren Problem für die Wirtschaft. So steht es in einer Studie. Dabei geht es aber nicht um die Hitze dieser Tage, sondern den längerfristigen Trend. Die Einzelheiten von Angela Göpfert.
15: Nach einer Untersuchung des Kreditversicherers Allianz Trade könnten Deutschland bis 2030 wirtschaftliche Verluste von knapp 113 Milliarden Euro entstehen. Ab 30 Grad sinkt laut Allianz Trade mit jedem weiteren Grad die Produktivität um etwa 3%. Gleichzeitig steigen die Energiekosten um mehr als 1% pro Grad, weil mehr gekühlt werden muss. Allianz Trade warnt, dass das deutsche Bruttoinlandsprodukt in den kommenden 4 Jahren durch Hitzewellen um bis zu 3% niedriger ausfallen könnte.
13: Auf die Menschen im Raum Rosenheim kommt ein verkehrsintensives Wochenende zu. Wegen der Sperre des Brennerkorridors befürchten die zuständigen Behörden einen massiven Ausweichverkehr über ihre Region.
2: Das Landratsamt Rosenheim befürchtet, dass es bei Stau- und Ausweichverkehr kein Durchkommen mehr für die Anwohner und vor allem für die Rettungskräfte gibt. Deswegen hat der Rettungszweckverband teilweise schon Rettungswege verschoben. Außerdem setzen die Einsatzkräfte und Helfer auf Motorräder, um im Ernstfall schnell voranzukommen. Das Rosenheimer Landratsamt will die Durchfahrtsverbote, die ohnehin bei Staus an Wochenenden und Feiertagen für den Fernverkehr gelten, so gut es geht durchsetzen. Der Verkehr soll nach Möglichkeit auf die Autobahn zurückgeleitet werden. Alisa Schröter, BR Oberbayern.
13: Tennisprofi Jan-Lennard Struff ist bei den French Open in der zweiten Runde gescheitert. Er verlor gegen den portugiesischen Qualifikanten Jaime Faria in 3 Sätzen. Ausgeschieden ist überraschend auch der Top-Favorit Jannik Sinner. Der Italiener unterlag in 5 Sätzen dem Argentinier Juan Manuel Cerundolo. Die Zeit 16.03 Uhr.
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16: Mit Ines Maria Weiß.
17: Außer Sonne und maximal 21 bis 29 Grad, nichts los heute. Kein Schauer, kein Gewitter, die stehen erst am Wochenende an. Bisserl was trifft euch am Samstag in Bayerns Norden, aber vor allen Dingen am Sonntag geht's bayernweit zur Sache. Morgen auf jeden Fall wieder so wie heute. XXL Sonne, 25 bis 32 Grad, chillen, grillen, alles möglich. Aber bitte passt weiter auf, dass euch kein Funken aus dem Grill hüpft oder abends aus der Feuerschale. Die Wälder sind strohtrocken und die brennen wie Zunder.
16: Oh ja, wichtiger Hinweis. Danke, Ines.
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16: Grüß euch auf die Straßen um 4:04 auf der A9 München Richtung Nürnberg zwischen Manching und Denkendorf. Da stockt's im Moment, Bauarbeiten laufen. Laut Bayern 3 Stauzeitrechner verliert ihr da 20 Minuten. Die A92 Denkendorf München, die Ausfahrt Moosburg Süd ist nach einem Unfall blockiert. Und nochmal Oberbayern jetzt bei euch auf der B2. Wenn euer Weg von Weilheim Richtung Mittenwald führt, ist in beiden Richtungen die B2 im Moment zwischen Polling und Lengenleit nach einem Unfall gesperrt. Bitte weicht großräumig aus und kommt dann unbedingt gut an.
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16: Servus Bayern, Tag 6 der Pfingstferien, Tag 3 der kurzen Arbeitswoche. Also Sonnencreme auftragen, das geht ja auch im Büro. Ne? Dann duftet es dort auf einmal nach Strandurlaub. Ach, und falls ihr draußen arbeitet, ist die Creme ja eh immer mit dabei, oder? Wir sind für euch alle da, ob Ferien oder Arbeitswelt. Jetzt mit den nächsten Bayern 3 Hits.

0: Seht ihr sie auch immer vor euch? Vor eurem geistigen Auge die brennenden Mülltonnen von Detroit, von Eminem. Lose Yourself, hier ist Bayern 3. Ich guck mal kurz in euren Kühlschrank. Ja, was haben wir denn da? Ein paar Tomaten, ein Joghurt. Und in der hinteren Ecke, da hinten, da liegt doch noch dieser vergessene Mozzarella, der langsam so tolle Farben bekommt von vor 3 Wochen. Verdammt! Und dieses Gefühl, doch wieder Essen wegschmeißen, es geht mir persönlich auch so gegen Strich, aber manchmal irgendwie, wenn man sich auf dem Schirm hat. Und Timo Link aus Ingolstadt, 15 Jahre jung, hatte genau auf dieses Gefühl, auf diese Situation keinen Bock mehr und hat sich ein KI-System für den Kühlschrank selbst entwickelt. Kann man ja mal machen, wenn man Talent für sowas hat. Dieses KI-System überwacht Lebensmittel und hilft, weniger Essen zu verschwenden. Er hat das auch richtig cool genannt. Kitchen Kompass. Cool, so heißt das Ding. Und wie funktioniert's? Timo, hau raus.
1: Das ist so eine kleine Kamera, die man sich in den Kühlschrank klipsen kann. Und die erkennt über eine KI die ganzen Lebensmittel, die da drin sind. Und kann auch deren Haltbarkeit schätzen. Das heißt, wenn wir beispielsweise Tomaten im Kühlschrank hat, erkennt die KI einmal, das ist eine Tomate. Und weiß dann automatisch, die ist jetzt noch circa so lang haltbar. Und schlägt uns dann außerdem auch Rezepte vor, die man mit den ganzen Produkten in unserem Kühlschrank kochen kann.
0: Mega! Gleich noch eine Idee dazu geliefert. Ist auch mini klein, passt in jeden Kühlschrank. Fast 2 Jahre hat Timo da dran getüftelt und ist mit seiner Idee jetzt im Finale bei Jugend forscht. Einer von insgesamt 15 bayerischen, jungen, ganz schlauen Köpfen. Super. Wir drücken auf jeden Fall mal fest die Daumen fürs Bundesfinale dann auch in Herzogenaurach. Startet heute und am Sonntag werden dann die Gewinne bekannt gegeben. Ich wünsche mir übrigens ganz persönlich von Timo vielleicht auch als nächstes Forschungsprojekt so einen Menschenroboter inklusive KI, der nicht nur Steuerbelege mit ganz filigranen Roboterfingern abheften kann, sondern vielleicht auch gleich noch die Erklärung macht und einreicht. Danke, Timo. Coole, super Talente.
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0: haben sie wieder einen rausgehauen. Fastboy, Beautiful Life hier in Bayerns Hitradio Nummer 1. Wir sind's, Bayern 3. Schön, dass ihr bei uns seid, mit uns in den Feierabend startet. Und wenn ihr schon dieses Italo-Feeling habt gerade und bei euch der Brenner im Navi steht, kurzer Reminder für Samstag, dann vielleicht doch nochmal überlegen, ob ihr da wirklich hinfahren wollt nach Italien. Denn in Österreich wird die Brenner-Autobahn A13 wegen einer Demo stundenlang einfach mal dicht gemacht. Und zwar inklusive der üblichen Schleichwege. Ich glaube, das ist eigentlich der Haupthinweis, oder? Ich hätte auch großkotzig gedacht, mir egal, ich kenne mich aus, ich weiß, wie ich umfahren kann. Nein, könnt ihr nicht. Der ADAC sagt ganz klar, ihr kommt nicht einfach da irgendwie außen rum. Heißt also, wer Samstag oder ja, definitiv am Samstag losfährt, hat ein echtes Staurisiko. Im blödesten Fall steht ihr wirklich lange fest und kommt gar nicht mehr über den Brenner. Also, wenn ihr irgendwie schieben könnt, dann lieber Freitag oder Sonntag einplanen. Und dann viel Spaß in Italien.
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15: Ines Maria weiß ganz genau, was sie die ganze Zeit macht in dem Pfingstferien.
16: Arschbombe, Stand-Up-Paddeln auf einer Luftmatratze durch die Wellen, Dümpel, was für ein See- und Freibadwetter. Der Pfingstsonnensommer ist sowas von an mit 21 bis 29 Grad. Morgen geht er noch weiter an, also die Sonne ist ja nicht zu toppen, aber die Temperaturen fluppen morgen weiter auf mit 25 bis 32 Grad. Und das Wochenende, das wird schwülwarm und bringt teils kräftige Schauengewitter mit. Der Samstag eher einzelne, der Sonntag ein paar mehr.
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15: Servus zu euch. In die Autos und LKW 1631 ist es. Wir starten auf der A6 Heilbronn Richtung Nürnberg zwischen Kirchberg und Schnelldorf. 8 Kilometer Stau dort an der Baustelle. Die ist ätzend, da stehe ich auch öfter drin. Wir sind bei euch, zumindest gedanklich. Auf der A9 München Richtung Nürnberg zwischen Manching und Denkendorf. Da kommt ihr stockend durch wegen Bauarbeiten. 20 Minuten plus laut Bayern 3 Stauzeitrechner. In Franken auf der A93 Hof Richtung Weiden zwischen Falkenberg und Windisch-Eschenbach. Ein Unfall auf der linken Spur hier auf eurem Weg in die Oberpfalz. Und die A99 Westumfahrung München in Richtung Lindau zwischen Neuherberg und Dreieck Allach. 8 Kilometer stockender Verkehr. Ihr verliert eine Viertelstunde und kommt hoffentlich alle gesund an. Das ist das Allerwichtigste. Gute Fahrt rein in euren Feierabend.
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0: Ab in den Feierabend mit euch und vielleicht schnell noch eine Runde Schwimmen im See mit Hertz und Purple Disco Machine hier in Bayern 3, Bayerns Hitradio Nummer 1. Viele, die nicht arbeiten, machen Urlaub zu Hause oder haben vielleicht noch einen Flug oder eine Runde Wohnwagen unterwegs vor sich. Es passiert ja auch ganz schnell dann, ne? So mal zwischendurch so ein Rotweinchen auf dem Abendkleid oder die Burgersoße auf dem Lieblingsshirt oder Make-up bei den Mädels auf dem Kragen, gerade jetzt im Urlaub. Ist schon blöd, ne, wenn man eh nur zwei Sachen dabei hat. Und vielleicht auch noch am ersten Tag gleich. Vielleicht habt ihr ja einen Universalfleckenentferner dabei. Soweit erstmal so schön. Aber Problemchen, diese Universalfleckenentferner, die helfen jetzt nicht wirklich was, sagt unsere ARD-Verbraucherredaktion. Denn
1: Fleck ist einfach nicht gleich Fleck. Die meisten Flecken bestehen aus einer der drei Komponenten: Fett, Farbe und Eiweiß. Rotwein und Kaffee sind zum Beispiel

0: Kein Spray. Aber gut, das ist mein Einzelschicksal. Ich will euch damit nicht langweilen. Generell gilt, das ist aber wichtig, nicht erst warten, ach, kommt in die Wäsche und ich wasche in ein paar Tagen. Nee, am besten in Sachen Flecken sofort handeln. Und was immer geht, ist Flecken-T-Shirt als Ausrede nutzen. Ne? Gerade im Urlaub, wenn es am ersten Tag passiert ist. Oh, so blöd. Jetzt muss ich blöderweise doch wieder shoppen gehen.
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0: Ein gutes Feeling jetzt für euch mit Flo Rida.

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17: So, jetzt aber raus aus der Arbeit und rein in euren wohlverdienten Feierabend. Miley Cyrus begleitet euch gleich. End of the World. Außerdem mit dabei in Bayerns Hitradio Nummer 1, Ed Sheeran und Photograph. Vorher die Top-Themen des Tages.
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19: Um 17 Uhr mit Markus Weber. Gefährliche Elektrogeräte mit qualmenden Akkus oder Babyspielzeug mit zu vielen Chemikalien und Erstickungsgefahr. Das alles hat die EU-Kommission bei Testkäufen bei Temu entdeckt, der chinesischen Billig-Online-Plattform. Deswegen hat die Kommission nun eine Geldstrafe von 200 Millionen Euro verhängt. Katrin Schmidt aus unserem Brüsseler Studio schätzt ein, ob sich bei Temu und ähnlichen Plattformen etwas ändern könnte.
20: Die haben natürlich alle irgendwie wenig Interesse, mehr zu kontrollieren. Das ist ein Aufwand, den scheut man auch auf gewisser Weise. Außerdem macht man ja auch viel Geld damit. Temu muss jetzt bis Ende August einen Plan vorlegen in Brüssel, wie man die ganzen Mängel beheben will. Andernfalls, so heißt es heute von der Kommission, kommen dann weitere Strafzahlungen dazu. Also die EU-Kommission setzt die Regeln durch und die Plattformen müssen sich bewegen, weil eins ist ja auch klar, sie wollen den europäischen Markt nicht verlieren. Der ist natürlich sehr attraktiv, weil ganz generell auch sehr zahlungskräftig.
19: In Bayern sollen mehr Vorsorgeangebote für Mädchen und Frauen entstehen. Das hat Gesundheitsministerin Gerlach angekündigt zum heutigen Tag der Frauengesundheit. Die CSU-Politikerin sagte, es gebe immer noch frauenspezifische Erkrankungen, über die viele kaum etwas wissen, zum Beispiel Endometriose, eine gutartige, aber oft chronische Unterleibserkrankung. Die israelische Holocaust-Gedenkstätte Yad Vashem wird ein Bildungszentrum in München eröffnen. Es wird die erste Zweigstelle außerhalb Israels sein. Die Reaktionen aus Bayern hat Irene Essmann zusammengetragen.
1: Was für eine Ehre, so Bayerns Ministerpräsident Markus Söder, CSU, in einer kurzen Videobotschaft. Dass trotz zahlreicher Bewerbungen der Zuschlag für die erste Dependance von Yad Vashem außerhalb Israels nach Bayern geht, liegt laut Söder daran, dass der Freistaat besonders gute Beziehungen pflegt zu Israel und zur jüdischen Gemeinschaft. Für den Antisemitismusbeauftragten der bayerischen Staatsregierung Ludwig Spänle, ebenfalls CSU, ist die Entscheidung historisch und zukunftsweisend gleichermaßen. Schließlich sei München der Ort der Entstehung der NS-Bewegung. Gleichzeitig sei die Landschaft für wissenschaftliches Arbeiten in der bayerischen Landeshauptstadt einmalig.
19: Nach Schwaben. In Monheim im Landkreis Donau-Ries hat eine Frau mit ihrem Auto eine Schneise der Verwüstung hinterlassen. Die 72-Jährige wollte von einem Parkplatz losfahren, verlor aber wohl wegen eines medizinischen Notfalls die Kontrolle über den Wagen und trat das Gaspedal durch. Sie schrammte mit dem Auto an 5 Häusern entlang und kam erst nach 300 Metern zum Stehen. Eine Zeugin reagierte und zog den Autoschlüssel raus. Verletzt wurde niemand. Der Schaden liegt bei mehr als 50.000 Euro. Während es bei uns in Bayern zumindest ein kleines bisschen abgekühlt hat, macht vielen europäischen Nachbarländern weiter eine Hitzewelle zu schaffen. In Italien gilt nun die höchste Hitzewarnstufe für Rom, Florenz, Bologna und Turin. Dort ist es bis zu 33 Grad heiß. In Frankreich gilt die zweithöchste Warnstufe seit heute auch für den Großraum Paris. Dort werden bis zu 35 Grad erwartet, im Süden des Landes sogar 39 Grad. Die Zeit 17.03 Uhr.
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17: Mit Ines Maria Weiß.
21: Heute sonnig und trocken, morgen sonnig und trocken. Aktuell sind wir bei 19 Grad in Hofen, bis zu 27 Grad in Regensburg und in Neuburg an der Donau. Morgen wieder so trocken, wieder so sonnig, noch heißer. 25 Grad morgen im höheren Allgäu, bis zu 32 Grad in Aschaffenburg. Das Wochenende, das bleibt sehr warm. Es bringt auch Sonne mit, es bringt auch Quellwolken mit und es wird schwül. Und diese schwüle Mischung bringt am Samstag einzelne kräftige Schauer und Gewitter. Am Sonntag werden es mehr.
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17: Gleich 4 nach 5, einen schönen Feierabend. Liebe Autofahrer, liebe Lkw-Fahrer, im Moment braucht ihr Geduld auf der A6 Heilbronn Richtung Nürnberg zwischen Ilshofen, Wolpertshausen und Schnelldorf. Abschnittsweise steht ihr hier immer im Stau an der Baustelle. Stop and go im Wechsel. 25 Minuten plus laut Bayern 3 Stauzeitrechner. Der schlägt auch an auf der A9 München in Richtung Nürnberg zwischen Manching und Denkendorf. Stockender Verkehr wegen Bauarbeiten. Viertelstunde obendrauf. Dann die A96 nicht, sondern erstmal die A99 Westumfahrung München in Richtung Lindau zwischen Neuherberg und Dreieck Allach. 9 Kilometer Stau und stockend. Viertelstunde ist da futsch. Bei den Autobahnen sind wir durch. 2 Bundesstraßen noch. B12 Mühldorf-Passau gilt für beide Richtungen. Zwischen Simbach am Inn und Ehring ist die B12 gesperrt nach einem Unfall. Die Polizei ist aber da und der Rettungswagen sind ebenfalls vor Ort und kümmern sich. Das ist gut so. Und die B304 noch. Freilassing Richtung Wasserburg am Inn zwischen Teißendorf Ost und Oberteißendorf. Ein Unfall hier leider mit mehreren Fahrzeugen. Oje, viele Unfälle schon. Bitte fahrt vorsichtig und kommt alle gesund an. Gute Fahrt.
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17: Hallo, freue mich, dass ihr bei uns seid. Es ist ja ein absolutes Ich-ess-was-leichtes heute Wetter, oder? Zum Abendessen? Gut, also zumindest so lange, bis ihr nachher um 22 Uhr dann doch wieder mit Chips auf der Couch vor Netflix sitzt. Was immer ihr esst, trinkt und macht, genießt es und macht's mit uns. 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Love.

0: Miley Cyrus, End of the World hier in Bayern 3, Bayerns Hitradio Nummer 1. Ich hoffe, ihr hattet viel Spaß heute mit den Kollegen in der Arbeit oder habt auch schon viel gelacht mit euren Kids in den Pfingstferien. Es gibt ja immer so sauwitzige Momente, ne? Also früh geht das ja schon los, wenn die Bayern 3 Frühaufdreher Sebastian Winkler unter einem Vorwand bei euch in der Arbeit durchklingelt und Quizfragen, ich sag mal, untermogelt. Wie beim Ordnungsamt in Nürnberg neulich. Und das ist wirklich eine unserer Best-of-Folgen. Wir haben jetzt jeden Morgen in den Ferien immer eine Best-of-Folge dabei und wie immer der Deal, ne? Je mehr richtige Antworten, desto mehr Gratis-Kaffee für alle Kollegen.
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2: Verkehrsplanungsamt Braunersreude. Wie kann ich Ihnen weiterhelfen?
3: Guten Morgen, Winkler hier. Ich hätte eine Frage, ich bin jetzt vom Land reingefahren, gerade mit dem Traktor. Der ist groß mit Anhänger, das wusste ich schon, aber es ist wirklich nichts frei. Ich frage mich, wo soll ich hier parken?
2: Auf einem Parkplatz, da sind ja Parkplätze, wo Sie zahlen können.
3: Ja, das Problem ist nur, also ich bin halt relativ lang und jetzt bin ich wirklich hier rückwärts gefahren und dann bin ich da angestoßen. Ich fühle mich wie bei dem, wie erst ist auf dem Jahrmarkt, da wo man mit den Autos...
2: mit dem Autoscooter.
3: Ja, wie beim Autoscooter. Und jetzt, ich versuche es, ganz kurz einen Moment, ich versuche es nämlich jetzt nochmal, ich habe so ein paar Glücke gesehen, wenn da... Einen Moment. Scheiße.
2: Jetzt hat es gescheppert.
3: Ja, jetzt bin ich schon wieder. Das ist ja...
2: Muss ich dann da an ein Auto hinkommen oder an die Ladefläche?
3: Nein.
2: Oder?
3: Wie heißt dieses Auto von... Ja, der Elon Musk. Was macht der für Autos? Wie heißt die Marke?
2: Das weiß ich nicht.
3: Also, der Tesla.
2: Ich mag mir die nicht, weil die sind mir zu deppert.
3: Okay, verstehe. Ich dachte mir, ich muss das jetzt schnell melden, weil ich habe auch leider ein paar Straßenschilder umgenietet.
2: Ach, du Schande.
3: Ja, genau.
2: Ui, das war teuer. Da müssten sie jetzt die Polizei rufen dann, ne?
3: Die Polizei, okay.
2: Ja.
3: Für was steht das eine? Weil da sind so Kinder drauf und ein Ball und ein Haus. Was bedeutet das?
2: Das ist eine Spielstraße.
3: Spielstraße, okay.
2: Kennen Sie die Verkehrszeichen nicht?
3: Ja, das kannte ich nicht vom Land, ne?
2: Ja, aber Sie sind doch bestimmt öfters in der Stadt.
3: Nein, ganz selten. Ich habe mir das viel netter vorgestellt.
2: Wenn Sie gleich mit dem Bulldog reinfahren, so ist es schon entspannt. Aber wenn es mit dem Bulldog und Anhänger, das ist ein wenig viel.
3: Kennen Sie dieses Resi, wie geht das Lied?
2: Ich hole die mit dem Traktor ab.
3: Genau, genau. So habe ich es mir eher vorgestellt.
2: Das Ding ist jetzt, dann werden Sie ein wenig ruhiger und dann kommt die Polizei.
3: Frau Brauner-Freuder?
2: Ja?
3: Ich muss Ihnen was verraten. Ich stehe gar nicht auf der Straße.
2: Sondern?
3: Ich stehe eigentlich im Studio von Bayern 3.
2: Mal. Ich bin hier im Radio Arno.
4: Aber Sie waren so freundlich. Guten Morgen.
2: Guten Morgen.
3: Und wissen Sie was, das hat wirklich was gebracht. Denn Sie haben gerade gequizt, ohne es zu wissen. Drei richtige Antworten. Das bedeutet 3 Monate Gratis-Kaffee von der Kaffeerösterei Martermühle für Sie.
2: Nein.
3: Doch. Na klar.
2: Dann bedanke ich mich ganz herzlich.
3: Ich fahre jetzt auch nicht mehr mit dem Traktor in die Stadt. Nein. Versprochen.
4: Nie wieder.
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0: schönen Feierabend. Hier ist Bayern 3. Ich hoffe, ihr habt oder hattet schon einen schönen Sommertag, auch wenn ihr gearbeitet habt, ein bisschen was vom Wetter gehabt. Wenn es in Bayern sehr heiß ist in Klassenzimmern, dann gibt es hitzefrei. In Soustan an der Atlantikküste in Frankreich, da gibt es zum Hitzefrei noch was anderes, weil die Armen, die haben ja gerade so eine Hitzeperiode, 37 Grad. In den Klassenzimmern haben sie dort gemessen, bis zu 53 Grad. Das ist eine Zumutung, deswegen haben die jetzt schon gesagt, Donnerstag und Freitag Nachmittag gibt es hitzefrei und die Gemeinde hat gesagt, aber nee, wir schicken euch nicht nach Hause. Ihr dürft gratis ins Freibad mit einer Begleitperson. Das ist doch cool, oder? Also ich will ja hier keinen Druck aufbauen. Ich weiß, es hören viele Bademeister und Freibadbetreiber auch Bayern 3. Also, ne? Von mir habt das nicht, aber ich hätte da eine neue Idee.
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7: Wenn man sich an sowas gewöhnt hat, wie so eine Sommerperiode, ne, man hat doch schon irgendwie im Hinterkopf, ich will nicht, dass es vorbei ist. Ines Maria Weiß, wie geht's weiter?
8: Die Sommerluft hat sich ganz schön festgesetzt über diesen Lieblingsbayern. Die bleibt auch am Wochenende, aber das wird unbeständiger. Einzelne kräftige, gewittrige Schauer am Samstag, ein paar mehr am Sonntag. Heute bleibt's trocken, morgen bleibt's trocken. Sonne, Sonne und Sonne, morgen 25 bis 32 Grad. Das ist heißer als heute. Heute waren's 21 bis 29.
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7: Gleich ist ganz genau 5:30. Grüße euch in die Autos und LKW auf der A3 Würzburg Richtung Nürnberg. Da haben wir gerade ein paar Probleme, denn zwischen Wiesentheid und Geiselwind gab es einen Unfall auf zwei Spuren. Bitte doppelte Vorsicht, da sind auch noch Menschen auf der Autobahn unterwegs. Die laufen da um ihre Fahrzeuge rum. Logischerweise, es staut sich. Laut Bayern 3 Stauzeitrechner braucht ihr hier 20 Minuten länger durch. Dann die A6 Heilbronn Richtung Nürnberg zwischen Kirchberg und Schnell. Abschnittsweise Stau und stockender Verkehr im Wechsel dort an der Baustelle. Viertelstunde bitte mehr mit einplanen. A9 München in Richtung Nürnberg zwischen Manchingen und Denkendorf. Stockend kommt ihr nur durch, Grund sind Bauarbeiten, Viertelstunde ist auch da futsch. Dann die A9 Nürnberg Richtung Berlin, hier in Mittelfranken zwischen Lauf und Lauf-Hersbruck bei euch ist die A9 gesperrt, Grund ist auch hier ein Unfall. Oberbayern auf der A99 Westumfahrung München in Richtung Lindau zwischen Neuherberg und Dreieck Allach, 8 Kilometer stockender Verkehr, plant da bitte auch nochmal gut 10 Minuten mehr mit ein, dann solltet ihr aber durch sein. Und die B12 noch, Mühldorf-Passau gilt für beide Richtungen, zwischen Simbach am Inn und Ehring ist die B12 gesperrt nach einem Unfall. Die Polizei ist da. Der Rettungswagen sind auch vor Ort und kümmern sich. Das ist das Wichtigste. Aber hier dauert es natürlich auch länger. Euch allen eine gute Fahrt. Kommt gut an.
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The Weeknd, Dancing in the Flames. Hier ist Bayern 3, Bayerns Hitradio Nummer 1. Und boah, es wird ja immer fieser. Man weiß ja gar nicht, was man noch glauben soll. Also, dass man mit KI-Stimmen irgendwie verfälschen kann. Haken dran, wissen wir inzwischen auch, dass Bilder und Videos auf Social Media oft fake sind. Auch klar, aber jetzt, gerade jetzt, wenn ihr Urlaubsfotos, Festivalpics oder Gruppenbilder postet, es gibt noch einen Punkt, den viele gar nicht auf dem Schirm haben. Ich bis heute auch nicht. Die Hände. Sicherheitsexperten warnen, aus guten Fotos lassen sich inzwischen Fingerabdrücke rausziehen, und zwar mit Hilfe von KI und moderner Bildbearbeitung. Das heißt also, Peace-Zeichen, Daumen hoch, gedankenlos Hand in die Kamera halten. Wenn die Fingerkuppen schön scharf drauf zu sehen sind, dann kann das im Worst Case

0: auf bayern3.de. Fazit: Posten gern, Spaß auch gern, aber wenn ihr wirklich sicher gehen wollt, dann sagt euren Fingerkuppen ab sofort: Hey Jungs, ihr müsst jetzt nicht immer überall HD-Auftritte haben.
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0: Hotelgäste, die ihre Unterwäsche im Wasserkocher waschen. Wir wollten wissen, gibt's es wirklich? Und dann hat sich die Heidi gemeldet.
1: Ich bin so ekelig, aber ich weiß von meiner Tochter, die im Hotel gearbeitet hat, wie oft die Wasserkocher auskochen müssen, weil die Touristen wirklich die Unterwäsche und Socken im Wasserkocher
0: kochen.
1: Das
0: gibt's doch nicht.
2: So nämlich. Ja. Schau, ich habe gewusst, ekelig, dass das stimmt.
0: Wir haben einen Beweis.
1: Ja, ich trinke nie mehr einen Tee oder einen Kaffee auf dem Zimmer.
0: Wir alle nicht. Und nicht nur Unterhosen werden da gekocht. Was wir alles gehört haben heute Morgen. Leberkäse.
2: Muscheln und Krebse, genau, die man am Strand gefunden hat.
0: Nudelsuppe oder zwei Paar Wiener.
2: Und das ist wirklich super eklig, ja, die Vorstellung. Oder dass da jemand seine Würstel drin kocht und ich in dem Würstelwasser dann meine Unterwäsche in Ruhe. Also dann
0: da irgendwo hört's auf.
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8: Kurz vor 18 Uhr im Bayern Dreiland. Gleich übernimmt Taylor Swift mit Opalite. Außerdem der sehr, sehr, sehr verrückte Nathan Evans mit Wellerman. Ein echter Ohrwurm für euch gleich nach den Nachrichten.
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10: Um 18 Uhr mit Veit Schmelter. Die chinesische Plattform Temu ist eine der größten und am schnellsten wachsenden Online-Marktplätze der Welt. Jetzt hat die EU-Kommission eine Geldstrafe gegen den Konzern verhängt. 200 Millionen Euro. Begründung: Temu gehe nicht ausreichend gegen illegale Produkte vor.
11: Das heißt also gefälschte, gefährliche, giftige oder auf andere Weise umweltschädliche Produkte. Die Verantwortlichen in Brüssel beziehen sich in ihrer Analyse auf eigene Ermittlungen und Testkäufe. Die ergeben zum Beispiel, dass ein sehr hoher Anteil von Kleinelektronik und Ladegeräten grundlegende Sicherheitstests nicht bestanden hat. Oder zum Beispiel, dass ein hoher Anteil der auf Temu angebotenen Babyspielzeuge hohe Sicherheitsrisiken aufweist, also etwa in einem Maße Chemikalien enthält, das sämtliche gesetzlichen Grenzwerte in der EU überschritten werden oder abnehmbare Teile zum Ersticken der Kinder führen könnten. Aus Brüssel, Katrin Schmidt.
10: Ein weiteres chinesisches Unternehmen stößt gerade in Brüssel auf Hürden. Die EU-Kommission will die geplante Übernahme der Elektrohändler Mediamarkt und Saturn durch den chinesischen Konzern JD.com prüfen lassen. Es gehe um den Verdacht, dass es direkte Staatshilfen, Steuervorteile und günstige Kredite für JD gegeben haben könnte, hieß es aus Brüssel. Sollten Verstöße gegen EU-Recht festgestellt werden, kann die Kommission die Übernahme verbieten. Bundespräsident Steinmeier und der israelische Staatspräsident Herzog haben die Errichtung eines Bildungszentrums der Holocaust-Gedenkstätte Yad Vashem in München begrüßt. In einer gemeinsamen Erklärung sprachen sie von einer wichtigen Entscheidung. Die beiden Präsidenten unterstützen das. Dieses neue Bildungszentrum werde eine wichtige Ergänzung der bedeutenden Arbeit von Yad Vashem sein, die Gräueltaten des Holocausts zu dokumentieren. Die erste Zweigstelle der Gedenkstätte außerhalb Israels soll in 3 Jahren fertiggestellt sein. Das anhaltend sonnige und trockene Wetter sorgt weiter für eine hohe Waldbrandgefahr in Bayern. Der Deutsche Wetterdienst stuft zurzeit weite Bereiche mit der zweithöchsten Stufe 4 ein. Die Regierung von Mittelfranken hat Beobachtungsflüge für Samstag und Sonntag angeordnet. Auch in Niederbayern werden am Samstag 2 Flüge stattfinden. Forstministerin Kanibar appellierte angesichts der Lage an alle Waldbesucher, weiterhin vorsichtig zu sein und kein Feuer zu machen. Jan-Lennart Struff ist in der 2. Runde der French Open ausgeschieden. Die große Sensation des Tages beim Tennis-Grand-Slam-Turnier in Paris war aber das Aus des Top-Favoriten und Weltranglisten-Ersten Jannik Sinner. Er verlor in 5 Sätzen. Guido Ringel berichtet.
7: Man muss mit dem Begriff Drama eher vorsichtig sein, aber das, was mit Jannik Sinner passiert ist, ist mindestens traurig. Sein Körper hat ihn im Stich gelassen. Sinner klappte in der Mittagshitze in Paris förmlich zusammen. Das Match gegen den Argentinier Cerundolo war fast schon beendet zugunsten des Südtirolers, aber dann mit einem Schlag keine Kraft mehr und Sinner wankte förmlich. Er ließ sich mehrfach untersuchen und behandeln, versuchte alles, um den Körper zu kühlen und spielte auch unter diesen Umständen weiter, aber es war nicht mehr genug. Und so ist der große Favorit Jannik Sinner bereits in der zweiten Runde ausgeschieden.
10: Die Zeit, es ist 18.03 Uhr.
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8: Mit der sommerlichen Wetter-Ines.
2: Die Sonne kommt auf jeden Fall mit in euren Abend. Es wird so ein trockener Sonnenabend sein, bei immer noch um die 20 Grad zum Sonnenuntergang und der ist ja erst in 3 Stunden. Und nach einer sternklaren 4 bis 11 Grad nach geht's morgen wieder in die Sonne, ins Trockene und ins Heiße mit 25 bis 32 Grad morgen. Das Wochenende, das wird schwül und es wird unbeständiger. Einzelne gewittrige Schauer am Samstag, mehr davon am Sonntag und jeder dieser gewittrigen Schauer kann ganz schön Bums haben.
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8: Servus auf die Straßen, servus erstmal zu euch nach Unterfranken auf die A3 Würzburg Richtung Nürnberg zwischen Kitzingen, Schwarzach und Geiselwind. 5 Kilometer Stau hier nach einem Unfall auf 2 Spuren. Dann die A8 in Oberbayern München Richtung Stuttgart zwischen Sulze-Moos und Odelzhausen. Unfall hier auf der linken Spur. Die Westumfahrung, die A99 von München Richtung Lindau, wenn das euer Weg in den Feierabend ist, dann zwischen Neuherberg und Dreieck Allach. Bitte gut 10 Minuten mehr mit einplanen, denn hier geht's 8 Kilometer nur stockend durch. Laut Bayern 3 Stauzeitrechner und die B12 noch Mühldorf-Passau in beiden Richtungen. Zwischen Simbach am Inn und Ehring ist die B12 gesperrt. Lasst euch nicht ärgern, bitte, und kommt gesund an. Gute Fahrt!

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1: Kurz nach 18 Uhr in Bayern, immer noch sehr warm und plötzlich wirkt selbst ein gemischter Salat wie eine vollwertige Mahlzeit. Hoffentlich ohne Balsamico-Spritzer auf eurer weißen Bluse oder weißem T-Shirt. Dann wird's ein schöner Abend mit Bayern 3.

0: Habt ihr auch so einen Fitness-Tracker, so eine Smartwatch? Also schöner Feierabend erstmal, hier ist Bayern 3, aber die Fußball-WM steht ja an und passend dazu gibt es jetzt nicht nur Public Viewing, sondern auch, ich sag mal, ein bisschen Public Pulse Messing. Denn Forschende aus Bielefeld, die wollen rauskriegen, was so ein Spiel wirklich mit uns macht. Ich habe nie drüber nachgedacht, ich finde es einen spannenden Ansatz, ihr auch? Also, dahinter steckt, wenn wir jetzt vorm Fernseher sitzen, mitfiebern, schwitzen, uns aufregen, wie sehr gehen da Puls und Herzfrequenz eigentlich nach oben? Was passiert vorm Anpfiff? Was mitten im Elferdrama? Was nach dem Tor in der Nachspielzeit? Also Fußballfieber ist ja wahrscheinlich nicht ohne Grund erfunden worden als Begriff, oder? Mitmachen können Fans, die sowieso mit einer Fitnessuhr am Handgelenk unterwegs sind. Die zeichnet ja eh schon Herzschlag und Bewegung auf. Und genau diese anonymisierten Daten, die wollen die Forschenden dann nutzen. Also wenn ihr da Bock drauf habt, Teil eines Fußballexperiments zu werden, dann geht einfach mal auf die Seite der Uni. Infos und Anmeldelink findet ihr auf den Seiten der Uni Bielefeld. Und dann heißt schauen, jubeln, leiden und nebenbei auch noch was für die Wissenschaft tun. Viel Spaß!
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0: Im Juni kommt das neue Album raus. Ihr hört jetzt schon vom neuen Album die Sportfreunde Stiller hier im Bayern 3 Feierabend. Keine Blumen ohne Regen. Und die drei Freunde aus Gemmering bei München, die könnt ihr hautnah erleben. So nah dran wart ihr schon lange nicht mehr. Im Oktober in Kempten oder im August in Bayreuth auf der Seebühne. Oder auch ganz bequem auf der Couch. Denn über die Sportfreunde Stiller gibt es eine wirklich saustarke Doku in der ARD Mediathek, wo auch der Song hier natürlich eine große Rolle spielen wird. Gänsehaut. Je nachdem, wann ihr geboren seid, wart ihr da groß oder kleiner mit dabei. Die Sportfreunde hatten ja damals 2006 auch, wie wir alle, den Sommer unseres Lebens, WM im eigenen Land, mit einem Lied, das wirklich alle mitgesungen haben.
1: Beim zweiten Spiel wurde es schon im Stadion gesungen, hat mich ein Freund angerufen, hey, hör mal, so, die Leute singen jetzt da euer Lied. Und wir so, oh krass, okay, jetzt geht's dahin.
2: Pelé hat mir einfach eine CD von seiner Band geschenkt.
0: Großartige Stories. Jeder hat eigene Geschichten, Emotionen. Und die erlebt ihr nochmal nach, und zwar durch das Brennglas, durch den Blickwinkel der Sportfreunde Stiller für euch in der ARD Mediathek. Ich bin sicher, das gibt ganz viel Gänsehaut. Und jetzt für euch im Bayern 3 Feierabend, Rihanna mit Diamonds.
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5: Ui, Ines Maria Weiß arbeitet sich vor. Sie ist schon wieder fast einmal durchs Alphabet und ist jetzt wieder bei ST angekommen. Ihr Lieblingswort aktuell?
6: Das ist so ein stabiler Abend. Stabil sonnig, stabil trocken, stabil warm. Und wenn ihr aus Versehen Lust habt, draußen zu schlafen, ach, da werdet ihr nicht nass. Allenfalls vom Tau. Ja gut, bisschen frisch wird die Nacht dann mit ihren Tiefstwerten zwischen 4 und 11 Grad. Morgen sonst wieder durch. Es wird heiß, 25 bis 32 Grad. Das Wochenende, das wird schwül und am Samstag einzelne, aber durchaus kräftige Schauer und Gewitter produzieren. Der Sonntag wird ein paar mehr raushauen.
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5: Guten Abend in die Autos. Vorsicht bitte auf der A94 München Richtung Passau zwischen Paschstetten und Lengdorf. Da liegen Reifen auf der Fahrbahn, da bitte nicht drüber rumpeln. Ansonsten noch die A3 Würzburg Richtung Frankfurt bei euch in Unterfranken zwischen Marktheidenfeld und Robrunn. Da gab es einen Unfall vorhin und zwar auf der linken Spur zwischen Marktheidenfeld und Robrunn. Und bei euch in Oberbayern auf der A8 München-Stuttgart zwischen Sulzemoos und Odelshausen. Ein Unfall auch hier auf der linken Spur. Ich hoffe, ihr kommt gut durch und dann gut an.
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0: Feierabend-Rock für euch von den Spin Doctors. Fühlt sich an wie ein immer noch Geil-Hit, ist auch einer aus den 90ern. Hier in Bayern 3 Feierabend. Freue mich, dass ihr bei uns seid. Und ganz ehrlich, hallo, wer braucht denn die Malediven, wenn wir im Bayern 3 Land auch Cocktails schlürfen können bei 34 Grad warmem Wasser unter Palmen? Ja, das geht.
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0: Und so klingt's noch trocken. Fastboy, hier mit Topic und Forget You.

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7: So, Kader Gerrit dreht gleich auf in Bayern 3, was geht? Mit Baby Rexha. New Religion und ein ganz neuer, richtig cooler Typ fürs Bayern 3 Land, Connor Skinner mit Find You, neu in Bayern 3. Und jetzt schauen wir auf die Nachrichten des Tages.
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9: Um 19 Uhr mit Veit Schmelter. Bundespräsident Steinmeier begrüßt den Bau des Bildungszentrums der israelischen Holocaust-Gedenkstätte Yad Vashem in München. In Zeiten von wachsendem Antisemitismus sei das eine wichtige Entscheidung, so Steinmeier. Ähnlich äußerte sich Bayerns Ministerpräsident Söder. Irene Esmann berichtet.
10: Was für eine Ehre, so Markus Söder, CSU, in einer kurzen Videobotschaft. Dass trotz zahlreicher Bewerbungen der Zuschlag für die erste Dependance von Yad Vashem außerhalb Israels nach Bayern geht, liegt laut Söder daran, dass der Freistaat besonders gute Beziehungen pflegt zu Israel und zur jüdischen Gemeinschaft. Charlotte Knobloch, Präsidentin der israelitischen Kultusgemeinde München und Oberbayern, hält das Yad Vashem Bildungszentrum für dringend notwendig. Knobloch wörtlich: Dem Judenhass ist ohne Kenntnis der Geschichte nicht beizukommen und sie sei sehr gerührt, ob der Entscheidung von Yad Vashem, so die 93-Jährige.
9: Der Online-Shop Temu ist vor allem beliebt, weil er günstig ist. Doch laut EU hat der niedrige Preis einen Haken, denn oftmals sind die Produkte minderwertig oder sogar gefährlich. Temu muss nun eine Geldstrafe an die EU zahlen in Höhe von 200 Millionen Euro. Der Online-Händler verstoße gegen die Digitalregeln in der EU, weil der chinesische Konzern nicht genug tut, um zu verhindern, dass illegale Produkte auf der Plattform verkauft werden. Die EU bezieht sich auch auf Testkäufe. Die haben ergeben, dass zum Beispiel ein hoher Anteil des angebotenen Babyspielzeugs hohe Sicherheitsrisiken aufweist. Israel hat die Zusammenarbeit mit UN-Generalsekretär Guterres aufgekündigt. Grund sei die Entscheidung, Israel wegen Vorwürfen der sexualisierten Gewalt in Konfliktgebieten auf eine schwarze Liste zu setzen. Das teilte der israelische UN-Botschafter mit. Israel werde den Kontakt zu Guterres' Büro bis zum Ablauf seiner Amtszeit Ende des Jahres abbrechen. Bei einem Messerangriff in der Schweizer Stadt Winterthur sind Polizeiangaben zufolge 3 Personen verletzt worden. Der Sicherheitsdirektor des Kantons Zürich, Fehr, sprach von einem terroristischen Akt. Laut Polizei wurde ein 31-Jähriger verhaftet. Der mutmaßliche Täter sei schon in der Vergangenheit wegen der Verbreitung von Propaganda für die radikal-islamische Gruppierung IS angezeigt worden. Wer mit der Bahn zwischen München und Ingolstadt unterwegs ist, braucht heute wieder einmal Geduld. Auf der Strecke kommt es wegen einer beschädigten Bahnbrücke zu Verspätungen und Zugausfällen. Anna Fries mit den Einzelheiten.
11: Ein Lastwagen ist in Oberbayern gegen eine Bahnbrücke gefahren und hat sie dabei beschädigt. Der Unfall ereignete sich bei Bar Ebenhausen im Landkreis Pfaffenhofen an der Ilm, südlich von Ingolstadt. Laut einem Polizeisprecher hatte der Fahrer die Höhe seines LKW falsch eingeschätzt. Nun müsse ein Experte die Statik der Brücke prüfen. Die Bahn sprach von massiven Beeinträchtigungen auf der Strecke zwischen München und Ingolstadt. Die Strecke sei derzeit gesperrt. Fernzüge werden umgeleitet. Für die Regionalzüge der Linien RE1 und RB16 wurde ein Schienenersatzverkehr eingerichtet.
9: Die Zeit ist 19:03 Uhr.
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6: Ey, zum Glück haben wir gerade noch keine tropischen Nächte. Also falls ihr ein bisschen ausgelaugt seid von der Sonne und den hohen Temperaturen am Tag, auf 11 bis 4 geht's heute Nacht runter. Der Bayern 3 Wettertrend, morgen wieder viel Sonnenschein bei 25 bis 32 Grad. Am Samstag wird es wegen durchwachsener, vor allem in Nordbayern, vereinzelt Regen oder auch Gewitter. Aber die Temperaturen bleiben ähnlich.
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6: Einen schönen guten Abend auf die Straßen um kurz nach 7. Schauen wir auf die A3 Würzburg Richtung Frankfurt zwischen Markt Heidenfeld und Rohrbrunn. Da hat es einen Unfall auf der linken Spur gegeben. Und die A3 Nürnberg Richtung Passau zwischen Metten und Hengersberg. Hier 3 Kilometer Stau und stockender Verkehr. Da steht nämlich ein defekter PKW auf der rechten Spur mit einer Viertelstunde Zeitverlust. Passt wie immer gescheit auf euch und aufeinander auf.
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6: Hi, schön, dass ihr dabei seid in der Show, in der wir über Podcasts reden, über Serientipps, über Stars, halt vieles, was so popkulturell interessant ist, sage ich mal. Und gleich sollten alle mit dem Namen Chris mal die Ohren spitzen. Ich wollte eigentlich sagen, alle Chris ist es, aber ich weiß auch nicht, was da die Mehrzahl so wirklich ist. Bebe Rexha hören wir jetzt erstmal mit New Religion in Bayern 3.
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In Bayern 3, Connor Skinner mit Find You in eurem Hitradio Nummer 1. Ich tät ja gern mit euch wetten, oder ich tät fast mit euch wetten, aber wetten, denn dann nur die Deppen, habe ich zu Hause gelernt. Aber fast würde ich drum mit euch wetten, dass jeder von euch einen Chris kennt. Vielleicht seid ihr sogar selber einer oder eine Chris. Also alle Chris und nicht Chris, jetzt mal aufgepasst. Es gibt nämlich eine neue britische Studie. Die haben sich da die erfolgreichsten Filme der letzten 3 Jahre angeschaut und festgestellt, es ist viel wahrscheinlicher, dass einer von euch die Hauptrolle in einem Film spielt. Also wahrscheinlich jetzt nicht einer von euch, aber halt ein männlicher Chris, ein Schauspieler mit dem Namen Chris. Oder sogar, dass diese Hauptrolle von einem sprechenden Tier besetzt wird, als dass eine Frau über 60 in der Hauptrolle auftaucht. In nur 5 von den angeschauten erfolgreichen 100 Filmen spielen Frauen über 60 eine Hauptrolle. Zum Beispiel Demi Moore in The Substance, den soll man unbedingt wohl mal schauen, habe ich noch nicht gesehen. Oder auch Jamie Lee Curtis in Freakier Friday. Es sind noch 3 andere Filme, die könnte ich natürlich jetzt aufzählen, weil es sind ja nur 5 Stück. Aber ich habe die selber auch nicht gesehen. Ich glaube, die sind auch nicht ganz so bekannt. Deswegen schon echt eine krasse Nummer. Dagegen waren es aber eben 6 Filme mit einem Schauspieler namens Chris in der Hauptrolle. Also sprechende Tiere werden sogar nochmal öfter besetzt. Aber das ist ja irgendwie logisch. Dann geht es halt da auch um Tiere in dem Film. Und das können dann über 60-jährige Frauen vielleicht auch schlecht darstellen. Die Schauspielerin Emma Thompson sagt dazu übrigens, Frauen machen die Hälfte der Bevölkerung aus und wir werden älter. Wo sind also die Geschichten über uns? Ja, das nur mal so als Geschichte dazu. Und vielleicht, aber sicher, wer weiß, ändert sich ja was.

Bima, ein von Kamrad in eurem Hitradio Nummer 1 in Bayern 3. Und es ist voll krass, weil ich weiß über Kamrad gefühlt mehr als über meinen eigenen Bruder. Also wahrscheinlich nicht wirklich, aber ich weiß zum Beispiel, dass der einen Abischnitt von 1,0 hatte. Den Schnitt von meinen Brüdern weiß ich, glaube ich, allen nicht. Und ich weiß, dass Kamrad natürlich sehr gut singen kann, das wissen wir alle. Und dass er Fußball liebt. Und deswegen war das jetzt ein Fest für ihn. Er durfte nämlich vorab schon die Doku über Lukas Podolski sehen. Man kann sich denken, das ist wohl sehr lustig. Die gibt's ab nächster Woche. Aber so ein Kamrad war natürlich schon eingeladen zur Premiere in Köln im Stadion zusammen mit seiner Freundin. Schon cool. Also selbst wenn einen so eine Doku selber nicht interessiert, aber zu so einer Premiere eingeladen zu werden. Robin Schulz hören wir jetzt zusammen mit Barbs ganz neu in Bayern 3. Better Times. Habt's schön.

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0: Ed Sheeran mit Marco und Sarah. Gut aus in eurem Hitradio Nummer 1.
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0: Einen schönen guten Abend auf die Straßen. 19:30 der Hammers und wir schon auf die A3 Nürnberg Richtung Passau zwischen Metten und Hengersberg. Da gibt's gerade 3 Kilometer Stau. Der Verkehr stockt. Da steht ein defekter PKW auf der rechten Spur. Ihr braucht ungefähr so eine Viertelstunde extra. Viel Geduld. Passt wie immer gescheit auf euch und aufeinander auf.
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0: Das ist die ganz neue von Olivia Rodrigo in Bayern 3, Drop Dead. 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

Alex Warren in Bayern 3 mit Eternity. Und habt ihr schon Pläne fürs Wochenende? Ich mache morgen was, was ihr bestimmt auch schon mal gesehen habt. Ich habe es auch noch nie gemacht. Und zwar gehe ich auf so eine Silent Disco. Also da haben alle Kopfhörer auf und tanzen dann lustig, weil man hört ja die Musik nicht dazu. Vielleicht kommt da der Song auch mal auf die Kopfhörer. Es geht nämlich ums Gefühl, sich in der Nacht auf der Tanzfläche im Moment zu verlieren. Funktioniert aber sicher auch da, wo ihr gerade seid. Glockenbach zusammen mit Sam Harper und Lost, ganz neu in Bayern.

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5: Um 20 Uhr mit Veit Schmelter. Die USA und der Iran haben einen erheblichen Fortschritt bei ihren Verhandlungen erzielt. Das berichten übereinstimmend amerikanische Medien. Was die ausverhandelte Vereinbarung enthält, dazu Carsten Kühntop aus Washington.
6: Laut dem Dokument verlängern beide Seiten die Waffenruhe um 60 Tage. Der Iran verpflichte sich zur vollständigen Öffnung der Straße von Hormus innerhalb von 30 Tagen, habe vorher aber alle gelegten Seeminen zu beseitigen. Gleichzeitig gäben die USA ihre Blockade der iranischen Häfen auf. Außerdem erkläre der Iran, nicht nach einer Atombombe zu streben. Während der verlängerten Feuerpause, so die Berichte, wollten beide Kriegsparteien in Nuklearverhandlungen einsteigen. Dabei werde es unter anderem um den Verbleib des hoch angereicherten Urans des Iran gehen.
5: Bundespräsident Steinmeier und der israelische Staatspräsident Herzog haben die Errichtung eines Bildungszentrums der Holocaust-Gedenkstätte Yad Vashem in München begrüßt. In einer gemeinsamen Erklärung sprachen sie von einer wichtigen Entscheidung, die beide Präsidenten unterstützen. Dieses neue Bildungszentrum werde eine wichtige Ergänzung der bedeutenden Arbeit von Yad Vashem sein, die Gräueltaten des Holocaust zu dokumentieren. Ein Jahr nach dem Bergsturz in Blatten im Schweizer Lütschental haben die Menschen dort der Katastrophe gedacht. Viele Einwohner, die ihre Heimat damals verloren haben, kehrten heute erstmals in den Ort zurück. Sie standen auf dem gewaltigen Schuttkegel, der ihr Dorf damals verschluckt hat. Ein Bergsturz hatte den Ort fast vollständig verschüttet. Die Gemeinde baut derzeit ein neues Dorf an einer anderen Stelle. In 4 bis 5 Jahren sollen hier die Menschen wohnen können. Die Zahl der Menschen, die sich wegen Hautkrebs im Krankenhaus behandeln lassen müssen, ist in den letzten 20 Jahren stark gestiegen. Nach Angaben des Statistischen Bundesamtes sind es inzwischen fast doppelt so viele Patienten. Stefan Tröntle berichtet.
7: Das liegt einerseits daran, dass die Bevölkerung immer älter wird und das Risiko für Hautkrebs im Alter zunimmt. Außerdem werden bei den Reihenuntersuchungen für gesetzlich Versicherte mehr Hautkrebsfälle entdeckt. Insgesamt sind 2024 4.600 Menschen an Hautkrebs gestorben, fast 2/3 mehr als vor 20 Jahren. Das zeigt, wie wichtig es ist, die Haut vor allem in jungen Jahren durch Kleidung, Mützen und Sonnencreme zu schützen.
5: Wegen einer beschädigten Brücke bei Bar Ebenhausen ist der Zugverkehr an der Bahnstrecke zwischen München und Ingolstadt 4 Stunden lang massiv beeinträchtigt gewesen. Inzwischen gab die Bahn Entwarnung, Züge können den Abschnitt wieder befahren. Fernzüge waren wegen der Sperrung zeitweise umgeleitet worden. Bei Regionalzügen gab es teilweise Ersatzbusse. Laut Polizei hatte ein Lastwagenfahrer die Höhe seines Fahrzeugs falsch eingeschätzt und so die Brücke in der Nähe von Ingolstadt beschädigt. Die Zeit, es ist 20.03 Uhr.
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8: Das ist wieder ein so schöner, warmer, milder Sommerabend. Ende Mai. Ich meine, es geht jetzt auch auf den Sommer zu, auch offiziell. 11 bis 4 Grad, die kriegen wir heute Nacht rein. Dazu gehen die Temperaturen runter. Der Bayern 3 Wettertrend. Morgen wieder viel Sonnenschein bei 25 bis 32 Grad. Starten wir richtig toll ins Wochenende. Samstag so ein bisschen durchwachsener, vor allem in Nordbayern vereinzelt auch Regen oder Gewitter. Aber die Temperaturen bleiben erstmal auch ähnlich.
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8: Einen schönsten guten Abend auf die Straßen. 7:45 haben wir es gleich. Wir gehen auf die A3 Nürnberg Richtung Passau zwischen Metten und Hengersberg. Da gibt es 3 Kilometer stockenden Verkehr an einer geräumten Unfallstelle. Ungefähr 10 Minuten dauert es hier extra. Und auf der A995 Kreuz München Süd Richtung München zwischen Taufkirchen West und Unterhaching Nord. Da steht ein defektes Fahrzeug. Das war's aber soweit. Gute, vor allem sichere Fahrt euch.
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8: Hey, und ich wünsche euch einfach einen schönsten Donnerstagabend und dann wünsche ich euch noch, dass ihr die nächsten Tage so eine richtig leckere Wassermelone oder einen Pfirsich oder sowas schnabuliert. Also sowas, was so richtig schön saftig süß ist. Oder falls Obst jetzt nicht so das Ding ist, dann vielleicht eine richtig knackige Gurke oder Paprika. Hauptsache es schmeckt, gell? Jo, jetzt schieben wir jetzt mit Justin Bieber in Bayern.

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1: Das ist die ganz neue von Madonna und Sabrina Carpenter. Die haben sich da gefunden. Bring Your Love in eurem Hitradio Nummer 1 in Bayern 3. Ja, und Madonna von der Musikbühne wegzudenken, fällt einem überhaupt nicht ein. Ja, hat schon so eine lange Karriere. Aber es gab natürlich auch eine Zeit davor. Und zwar hat sie jetzt in einem Interview erzählt, dass sie, als sie mit 19 nach New York gezogen ist, also bevor sie ihren ersten Plattenvertrag bekommen hat, ja erstmal auch gar keine Wohnung hatte und schauen musste, wo sie lebt, und hat dann jahrelang in besetzten Häusern gelebt und sogar mal in einer verlassenen Synagoge in New York. Sagen wir mal so, das hat sich verändert. Inzwischen hat sie ja auch mal in einem 40-Millionen-Haus gewohnt, das sie selbst besessen hat. Also, auch bei uns kann sich das Blatt noch jederzeit wenden.

0: Sarah Larsson mit Lush Life und jetzt gibt's wieder eine regionale Spezialität.
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0: Die checken wir immer gern für euch und wir haben uns aber überlegt, es ist ja irgendwie voll cool, wenn man dann nicht nur die Musik von den Leuten checkt, sondern vielleicht auch noch, was es örtlich über die Heimat der Musiker zu erzählen gibt. Levent Geiger zum Beispiel, der kommt aus München und hat so ein paar Tipps für München, wenn man jetzt gerade hier Urlaub macht oder mal einen Ausflug machen will.
3: Mein Tipp für Urlaub in München wäre auf jeden Fall Sonnenuntergang am Starnberger See anschauen. Ist eine sehr, sehr coole Stimmung. Oder einfach in die Stadt gehen, in der Bar oder sowas. Oder Englischer Garten ist auch sehr cool. Gibt vieles, was man machen kann und ich liebe den Sommer hier.
0: Aber ich liebe es vor allem, wie er erstmal was außerhalb Münchens empfiehlt. Aber apropos Sonnenuntergang in München, auf der Hackerbrücke, absoluter Instagram-Spot natürlich auch oder halt dann auf dem Olympiaberg. Und kulinarisch haben wir natürlich auch immer was zu bieten.
3: Das Essen in Bayern ist auf jeden Fall auch sehr, sehr lecker. Für mich mein persönlicher Favorite ist Schweinsbraten mit Kartoffelknödel, einfach ultra lecker. Oder auch einfach Brezen, geht immer und kann ich jedem empfehlen.
0: Ja, alle Bayern wissen natürlich Bescheid, gell? Aber falls ihr gerade hier nur zu Gast seid, wisst ihr jetzt nochmal bescheider. Und wisst auch noch, was für gute Musik wir hier machen. Levent Geiger, At The Party im BR Popradar in Bayern 3.
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2: Ein Hallo auf die Straßen, 8:30 haben wir's und ich habe die besten Nachrichten für euch von den Straßen, nämlich nichts herausragendes zu melden. Ihr scheint alles richtig zu machen. Macht also weiter so. Gute Fahrt.

Song, Song. Was für ein guter Songtitel einfach von Cisco hier in eurem Hitradio Nummer 1 in Bayern 3. Der Thong Song ist übrigens auch schon 26 Jahre alt. Falls ihr vielleicht gerade mit irgendwas hadert, vielleicht irgendwie einen Streit, über den ihr nicht so ganz hinwegkommt, oder Liebeskummer, natürlich der Klassiker, vielleicht hilft uns allen ja der Song von Austis, The Art of Letting Go. Die Kunst des Loslassens. Singt sie auch drüber, hey, wir waren vielleicht dumm, dass wir zusammengekommen sind, aber immerhin haben wir es versucht. Und das ist ja das Gute, ne? Also immer, wenn es danach irgendwie so ein bisschen, ja Mensch, hätte ich mal lieber, aber immerhin hat man es halt gemacht. Und vielleicht gibt einem das ja Zuversicht. Wir hören diesen Song jetzt ganz neu aus Austis in Bayern 3, The Art of Letting Go.

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0: jetzt aber umso mehr. Need Your Love von One Republic. Gleich für euch, Lilly Tatschner ab 21 Uhr. Und damit habt einen schönen Donnerstagabend.
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0: Hier ist das Bayern-3-Verkehrsupdate um kurz vor neun mit einem Vorsicht auf der A7 Füssen Richtung Ulm zwischen Betzigau und Kempten. Hier liegt ein totes Reh auf der Fahrbahn. Hier bitte ganz besonders vorsichtig fahren.
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2: Um 21 Uhr mit Veit Schmelter. Nehmen die Verhandlungen zwischen den USA und dem Iran für eine dauerhafte Friedenslösung jetzt Fahrt auf? Wie US-Medien übereinstimmend berichten, sollen sich beide Seiten auf Eckpunkte für eine gemeinsame Vereinbarung geeinigt haben. Einzelheiten dazu von Lukas Kram.
3: Dem Nachrichtenportal Axios zufolge haben sich beide Seiten auf ein Abkommen verständigt, das unter anderem eine Verlängerung der Waffenruhe vorsieht. Diese soll für weitere 60 Tage gelten. Außerdem sollen Verhandlungen über das iranische Atomprogramm aufgenommen werden. Diese Vorvereinbarung löse demnach die Frage des Atomprogramms noch nicht, öffne aber den Weg für vertiefte Gespräche darüber. Ein weiterer Streitpunkt der Verhandlungen über ein dauerhaftes Ende des Krieges ist die Straße von Hormus. Eigentlich gilt bereits seit Anfang April eine Waffenruhe. USA und Iran werfen sich jedoch gegenseitig vor, dagegen zu verstoßen.
2: Im Prozess um mutmaßliche Anschlagspläne auf ein Konzert von US-Sängerin Taylor Swift in Wien ist der Angeklagte schuldig gesprochen worden. Er hatte eingeräumt, dass er im August 2024 einen Anschlag auf ein Konzert des US-Stars geplant hatte. Dabei wollte er möglichst viele Zuschauer töten. Er wurde kurz vor dem Konzerttermin festgenommen. Das Gericht in Wien sieht es außerdem als erwiesen an, dass der 21-jährige Österreicher mit nordmazedonischen Wurzeln an der Bildung einer islamistischen Terrorzelle beteiligt war. Das Strafmaß wird noch bekannt gegeben. Nach dem jüngsten Ebola-Ausbruch in Afrika rechnet die Gesundheitsbehörde der Afrikanischen Union mit einem Impfstoff bis Jahresende. Es gäbe bereits einige Kandidaten, die gegen die seltene Variante des Virus wirksam sein könnten. Laut der Gesundheitsbehörde Africa CDC gibt es aktuell rund 1000 Verdachtsfälle. 129 Fälle im Kongo wurden bestätigt, 8 Fälle in Uganda. Die Behörde kritisierte die Verhängung von Einreisebeschränkungen, die die regionale Wirtschaft treffen und die Reisefreiheit von Millionen Menschen beschnitten. Die Deutsche Telekom hat sich mit der Gewerkschaft Verdi auf einen neuen Tarifvertrag für die rund 60.000 Beschäftigten geeinigt, nach einem 36-stündigen Verhandlungsmarathon in Frankfurt am Main.
4: Die Telekom verzichtet auf betriebsbedingte Kündigungen bis Ende 2028. Dazu werden Löhne und Gehälter stufenweise angehoben. Zunächst steigt zweimal das sogenannte zusätzliche Monatsentgelt und in 2 Jahren kommt ein Plus von 2,4% dazu. So profitieren vor allem untere und mittlere Einkommensgruppen von dem Abschluss. Erstmals hat Verdi bei der Telekom einen Bonus für ihre Mitglieder herausgehandelt. Sie erhalten insgesamt 660 Euro zusätzlich. Aus Bonn, Sebastian Tittelbach.
2: Tragisches Unglück. Unweit der bayerisch-österreichischen Grenze ist ein Segelflugzeug gegen eine Felswand geprallt und danach dutzende Meter über ein Geröllfeld abgestürzt. Das Unglück ereignete sich nahe der Gemeinde Ehrwald. Der Pilot kam dabei ums Leben, so die Polizei. Wie es zu dem Absturz kam, wird derzeit noch ermittelt. Die Zeit, es ist 21.03 Uhr.
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0: Eine sternenklare Nacht bekommen wir heute im Bayern-Dreiland bei Tiefstwerten zwischen 6 und 11 Grad. Es bleibt trocken, also perfekt, um die Bude mal gescheit durchzulüften, bevor am Freitag die Sonne wieder ordentlich knallt bei 25 bis 32 Grad. Das Wochenende bleibt dann sehr sommerlich mit viel Sonne. Es sind aber auch einige Wolken am Start und die lassen am Samstag den einen oder anderen kräftigen Schauer da. Vereinzelt kann es auch gewittern. Am Sonntag nimmt das Schauer- und Gewitterrisiko dann sogar noch ein bisschen zu.
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0: Um 21.04 Uhr Service zu euch in die Autos und LKW. Und da ist alles ruhig, normaler Verkehr auf den Fernstraßen in Bayern. Gute und sichere Fahrt euch.
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0: Hallihallo, wir haben hier die nächsten 3 Stunden Date zusammen. Und als kleinen Eisbrecher gibt's jetzt erstmal ganz cozy, sommerlich, locker flockigen Sound von Taylor Swift. Hier ist Opalite in Bayern 3.

Kleine Nachhilfestunde von Eric Pritz in Bayern 3. Das ist ein immer noch geil Banger Proper Education. Wenn ihr schon mal auf einem Giant Rooks Konzert wart, dann wisst ihr, wie euch diese krasse Stimmung, die Aura dieser Band, ihre epischen Songs wie so eine Welle mitziehen. Ihr könnt also gar nicht anders, als in diesen Vibe voll einzutauchen. Der Name von ihrem neuesten Track könnte daher eigentlich gar nicht besser passen, muss man sagen. Er heißt nämlich The Waves, also auf Deutsch die Wellen. Und dafür haben sie sich die französische Sängerin Solange mit ins Boot geholt. Gemeinsam singen sie über eine ziemlich turbulente Beziehung, an der trotz ständiger Ups und Downs trotzdem festgehalten wird. Rausgekommen ist dabei ein wunderschönes, gefühlvolles Duett. So, und jetzt einfach reinfallen lassen, aufsaugen und genießen. Hier sind die Giant Rooks zusammen mit Solange und The Waves in Bayern 3.

So luftig leicht hört sich's bei Benny an, wenn sie drüber singt, dass sie eigentlich sau alleine ist. Super lonely in eurem Hitradio Nummer 1. Hier ist Bayern 3. Falls ihr auf eurer Bucketlist irgendwie stehen habt, einmal im Leben, da will ich unbedingt einen Weltrekord aufstellen, aber ihr wisst jetzt noch nicht so genau, womit denn, dann habe ich jetzt vielleicht eine Idee für euch. Klappt aber nur, wenn ihr am 10. Juli Zeit habt und im besten Fall in London seid. Die Musik von Pitbull solltet ihr vielleicht im besten Fall auch feiern. Und sein Markenzeichen, das ist ja seine Glatze. In den letzten Jahren ist es richtig zur Tradition geworden, mit so einer Glatzenkappe zu Pitbull-Konzerten zu kommen. Vielleicht habt ihr mal die Videos gesehen von seinen Konzerten. Da schaut man wirklich immer in so ein richtiges Glatzenmeer. Und genau damit will er jetzt einen Weltrekord aufstellen. Bei seinem Konzert im Londoner Hyde Park. Mit den meisten Glatzköpfen ever bei einem Konzert. Aber die müssen natürlich auch von irgendjemandem gezählt werden. Und da kommt ihr jetzt ins Spiel. Da, genau dafür sucht er nämlich jetzt Freiwillige. Vorerfahrung müsst ihr keine mitbringen. Ihr solltet halt einfach gut zählen können. Und ihr dürft euch nicht von Pitbulls fetten Ohrwürmern rausbringen lassen. Also, ihr könnt am besten jetzt schon mal nebenbei ein bisschen das Zählen üben. Von egal was. Give me everything tonight. Hier ist Mr. Worldwide. Pitbull im Bayern 3. 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
1: Ein Hallo zu euch auf die Straßen um kurz nach 9:30 und da ist nichts los. Normaler Verkehr auf den Fernstraßen in Bayern. Gute und sichere Fahrt euch.

Was ein Brett, Scars, geliefert von Papa Roach in euer Hitradio Nummer 1. Hier ist Bayern 3. Ich find's so krass, wie viel entspannter sich alles anfühlt, wenn die Sonne einfach mal draußen ist, ne? Vielleicht jetzt nicht gerade in der Mittagshitze, aber so morgens und gegen abends dann wieder, da ist es einfach, ja, da ist es fast angenehm, mal einfach zum Supermarkt zu schlendern. Lieblingsmusik aufs Ohr, Bus hat 10 Minuten Verspätung, ja mei, was soll's, sitze ich halt ein bisschen länger an der Haltestelle, hol mir vielleicht noch ein Eis vom Kiosk, alles easy. Und genau so fühlt sich für mich der neue Song von Roburn an. Er ist einfach sommerlich, frisch, gut gelaunt, fairly happy.

Hume sorgen für Gänsehaut, Goosebumps im Bayern 3. Und auch sie sorgen bei ihren Konzerten regelmäßig für Gänsehaut. Die Sportfreunde Stiller.

0: Was haben die Männer Ohrwürmer rausgehauen, die wir alle auch noch nach Jahrzehnten mitgrölen können? Ich meine, die Fußball-WM in Deutschland, das Sommermärchen, ist jetzt einfach 20 Jahre her.
1: 54, 74, 90, 2006, ja, so stimmen wir alle ein.
0: Seitdem wissen wir ja alle im Schlaf, wann Deutschland vor der Jahrtausendwende Weltmeister geworden ist. Ihre Hits begleiten uns aber auch in ganz romantischen Momenten.

0: Ein Kompliment natürlich muss auf jeder Hochzeit. 30 Jahre gibt es die Sportfreunde Stiller jetzt schon. Und zu diesem krassen Jubiläum gibt es seit heute eine ARD-Doku. Die Band von der Band aus Germering bei München.
1: Wir wurden jetzt ein Jahr lang begleitet, so auch bei der Entstehung unseres Albums und bei Konzerten. Und es war bewegend, es war nostalgisch. Also wir haben so viele Geschichten rausgekramt, an die wir uns auch im ersten Moment nicht mehr so richtig erinnert haben.
2: Und es ist eigentlich, irgendwie fühlt es sich für mich so an wie das größte Geschenk, das man so haben kann. Dass irgendjemand sich mal das ganze Archiv durchsieht. Ja, und das dann anzusehen, das ist so intensiv. Ich empfinde es wirklich als eine ganz große Freude.
0: Ja, und wir können uns mitfreuen. Seit heute könnt ihr die neue Doku über die Sportfreunde Stiller in der ARD-Mediathek anschauen. Und hier gibt's jetzt schon mal so einen kleinen Vorgeschmack.
1: Es ist auch ein total toller Schatz, wenn man auf 30 Jahre zurückschauen kann.
3: Dass ich mit den beiden Musik machen darf, man will keinen anderen.
4: Ohne Freundschaft ging das bei uns nicht.
5: In einem wunderbaren Jahr geht es euch gut.
6: Das ist das, was mich immer meist berührt hat.
1: Doku sind wir Freunde, aber dann haben wir da sowas Großes auch zusammen, was jetzt über eine Freundschaft hinausgeht.
6: Ist viel passiert und krass, uns gibt's noch immer.
5: Du hörst niemals damit auf.
0: Wenn ihr also jetzt Lust habt auf so ein bisschen, ja, 2000er Jahre Nostalgie und wissen wollt, wie die Sportfreunde Stiller aus dem kleinen Vorort von München da hingekommen sind, wo sie jetzt heute sind, dann schaut euch unbedingt die Doku an. Mit dem Herz in der Hand findet ihr in der ARD-Mediathek. Und für die Podcast-Fans, die noch so ein bisschen tiefer in die Geschichte einsteigen wollen, gibt's den Podcast ARD-Ikonen, Sportfreunde Stiller in ARD-Sounds. Und jetzt kommt hier ein Song von den Sportfreunden Stiller, bei dem bei den Konzerten immer alle Feuerzeuge, Handylichter in die Höhe gehen. So ein richtiges Lichtermeer. Menschen, die sich in den Armen liegen. Und dieser Song. Siehst du das genauso? Hier sind die Sportfreunde Stiller aus Germering bei München in Bayern 3, euer Mitradio Nummer 1.

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2: Deine Bildschirmzeit war diese Woche 20 Minuten länger als in der vorherigen Woche. Das meldet mir mein Handy. Och nö, wie kam das denn schon wieder? Glücklicher bin ich in Wochen, in denen ich das Handy weniger als sonst genutzt habe. Yes. Also ich finde das Handy schon eine Mega-Erfindung. Ich könnte ohne gar nicht mehr leben. Telefon, Kalender, Wecker, Karte, Fotoalbum, alles an einem Teil. Genial. Aber es gibt eben auch diese andere Seite. Das Ding entwickelt manchmal so einen Sog. Hab es schon wieder in der Hand, ohne dass ich es eigentlich will. Warum antwortet meine Freundin nicht? Sie hat die Nachricht doch gelesen. Ich checke den Navigator. Hat der Zug inzwischen mehr Verspätung? Checke die Nachrichten. Neue Eilmeldung? Alles immer sofort da. Genial. Und super stressig. Auf Nachrichten antworte ich fast immer sofort. Manchmal ohne Nachdenken. Später denke ich, hätte ich auch mal eine Nacht drüber schlafen können. Und weil das alles so ist, habe ich jetzt wieder mit was richtig Nostalgischem begonnen. Briefe schreiben. Das dauert ewig. Allein das Schreiben. Dann zur Post bringen, unterwegs sein, gelesen werden, Nacht drüber schlafen, antworten, total langsam, total wohltuend.
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4: Um 22 Uhr mit Veit Schmelter. Die USA und der Iran haben einen erheblichen Fortschritt bei ihren Verhandlungen erzielt. Das berichten übereinstimmend amerikanische Medien. Was die ausverhandelte Vereinbarung enthält, dazu Carsten Kühntorp aus Washington.
5: Laut dem Dokument verlängern beide Seiten die Waffenruhe um 60 Tage. Der Iran verpflichte sich zur vollständigen Öffnung der Straße von Hormuz innerhalb von 30 Tagen, habe vorher aber alle gelegten Seeminen zu beseitigen. Gleichzeitig gäben die USA ihre Blockade der iranischen Häfen auf. Außerdem erkläre der Iran, nicht nach einer Atombombe zu streben. Während der verlängerten Feuerpause, so die Berichte, wollten beide Kriegsparteien in Nuklearverhandlungen einsteigen. Dabei werde es unter anderem um den Verbleib des hoch angereicherten Urans des Iran gehen.
4: Im Prozess um den geplanten Anschlag auf ein Konzert von Taylor Swift in Wien ist der Angeklagte schuldig gesprochen worden. Das Gericht hat eine 15-jährige Haftstrafe gegen den 21-Jährigen verhängt. Zudem wurde der Österreicher mit mazedonischen Wurzeln schuldig gesprochen, weil er an der Bildung einer Terrorzelle beteiligt war. Er hatte bereits gestanden, dass er im August 2024 den Anschlag auf das Konzert geplant hatte. Aus Sicherheitsgründen wurden alle drei Auftritte in Wien damals abgesagt. Bundespräsident Steinmeier begrüßt den Bau des Bildungszentrums der israelischen Holocaust-Gedenkstätte Yad Vashem in München. In Zeiten von wachsendem Antisemitismus sei das eine wichtige Entscheidung, so Steinmeier. Ähnlich äußerte sich Bayerns Ministerpräsident Söder. Irene Essmann berichtet.
6: Was für eine Ehre, so Markus Söder, CSU, in einer kurzen Videobotschaft. Dass trotz zahlreicher Bewerbungen der Zuschlag für die erste Dependance von Yad Vashem außerhalb Israels nach Bayern geht, liegt laut Söder daran, dass der Freistaat besonders gute Beziehungen pflegt zu Israel und zur jüdischen Gemeinschaft. Charlotte Knobloch, Präsidentin der israelitischen Kultusgemeinde München und Oberbayern, hält das Yad Vashem Bildungszentrum für dringend notwendig. Knobloch wörtlich: Dem Judenhass ist ohne Kenntnis der Geschichte nicht beizukommen und sie sei sehr gerührt, ob der Entscheidung von Yad Vashem, so die 93-Jährige.
4: Gegen die Autofahrerin, die gestern in Dienstlaken mit ihrem Wagen in eine Gruppe von Schülern gefahren ist, wird wegen fahrlässiger Tötung ermittelt. Das hat die Staatsanwaltschaft Duisburg mitgeteilt. Die Frau habe bereits vor einem Jahr wegen eines Ohnmachtsanfalls am Steuer einen Unfall verursacht. Danach sei ihr ein Gerät eingebaut worden, das das Herz überwacht. Dessen Daten würden nun ausgewertet. Zwei 12-Jährige wurden so schwer verletzt, dass sie im Krankenhaus starben. Hitzewelle hat weite Teile Europas im Griff. Im portugiesischen Mora war es nach offiziellen Angaben heute 40,3 Grad heiß. So warm war es dort im Mai noch nie. Laut Wetterdienst wird die Hitze wohl noch einige Wochen anhalten. Italien rief unter anderem für die Hauptstadt Rom die höchste Warnstufe aus. In Soustan im Süden Frankreichs wurde heute wegen Hitze eine Schule geschlossen, nachdem im Klassenraum 53 Grad gemessen wurden. Auch morgen fällt hier der Unterricht aus. Die Zeit, es ist 22.03 Uhr.
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0: 11 bis 6 Grad. So weit geht's in der Nacht runter bei uns im Bayern 3 Land. Also vielleicht besser einen Pulli drüber ziehen, wenn ihr noch raus wollt. Morgen gibt's dann wieder ganz viel Sonne bei 25 bis 32 Grad. Das sind die Höchstwerte zum Start ins Wochenende. An dem bleibt's weiterhin warm. Es kommen am Samstag aber vereinzelt kräftige Schauer und Gewitter dazu. Am Sonntag dann sogar noch mehr.
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0: Um gleich 22.04 Uhr, Servus Autofahrer. Und da schauen wir auf die A93 Weiden Richtung Hof, zwischen Weiden Süd und Weiden Frauenricht. Hier steht ein brennendes Auto auf dem Standstreifen. Ansonsten überall dort, wo es geht, gute und sichere Fahrt euch.
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0: Joa, langsam wird es ein bisschen frischer draußen. Perfektes Sweater-Weather. Also hier sind The Neighborhood in Bayern 3. All right.

Hertz und Purple Disco Machine mit Wonderful Life in Bayern 3, eurem Hitradio Nummer 1. Gleich geht's hier weiter mit einem echten, immer noch geil Hit von Green Day, Basket Case. Davor habe ich aber eine Gefahrenmeldung für euch. Und zwar für Büchelkühn in der Oberpfalz. Aufgrund eines Brandes kommt es zu einer starken Rauchentwicklung. Bleibt bitte unbedingt in den Gebäuden oder sucht Gebäude zu eurem Schutz auf. Haltet Fenster und Türen unbedingt geschlossen und schaltet eure Lüftungs- und Klimaanlagen ab. Bitte meidet das betroffene Gebiet. Wir melden uns natürlich sofort, sobald die Gefahr vorüber ist.

0: Was für ein geiler Song von Green Day, Basket Case in eurem Hitradio Nummer 1, Bayern 3. Und hier nochmal die Gefahrenmeldung für Büchelkühn in der Oberpfalz. Wegen eines Brandes kommt es zu einer sehr starken Rauchentwicklung. Bleibt bitte unbedingt in den Gebäuden oder sucht Gebäude auf zu eurem Schutz. Haltet die Fenster und Türen geschlossen und schaltet unbedingt eure Lüftungs- und Klimaanlagen ab. Und meidet natürlich das betroffene Gebiet.
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0: Und das ist in dieser Woche Jan Metternich aus München. Und er hat schon super früh gewusst, Musik, das ist das für mich. Das möchte ich unbedingt machen.
3: Ich habe mit 6 Jahren angefangen, Gitarre zu spielen und dann auch im Schulorchester Gitarre gespielt und dann irgendwann angefangen, relativ früh meine ersten Songs aufzunehmen, beziehungsweise Coversongs. Und dann habe ich auch mit 11 oder 12 mein erstes YouTube-Video hochgeladen und von da an dann eigentlich ohne Pause versucht, irgendwie eigene Songs zu schreiben.
0: Ja, das macht er dann auch. Aber dann ist da plötzlich wumms so eine Blockade bei Jan. Er macht sich selbst so einen Druck, was Saugutes rauszuhauen, dass genau das Gegenteil passiert. Es passiert nämlich gar nichts mehr, also macht er einen ziemlichen Boss-Move. Er schreibt genau darüber einen Song, über seine kreative Blockade.
3: In Me, Myself and I geht es thematisch darum, dass ich sehr damit struggle, meine eigenen Songs zu mögen oder zufrieden damit zu sein. Und darüber habe ich dann einfach mal einen Song geschrieben und tatsächlich ist es dann auch der erste geworden, mit dem ich wieder zufrieden genug war, um ihn rauszubringen.
0: Ja, und da ist er dann wieder, der Flow mit Me, Myself and I, und er hat einen richtig coolen Track rausgehauen. Hör mal jetzt in Bayern 3, hier ist Jan Metternich, unser BR-Popradar-Newcomer der Woche aus München.

Platz 15 gab es vergangene Woche in den Bayern 3 Charts für Temper City und Self Aware. Wo sie in dieser Woche landen, in den bayerischen Top 25, das erfahrt ihr morgen ab 19 Uhr in der Bayern 3 Chart Show mit Chris Baumann. Und es könnte unter Umständen sein, dass J-Lo, also Jennifer Lopez, da auch eine Rolle spielen wird. Ich sag nur so viel, es könnte mit einer sehr, sehr gehypten Serie auf Campus zu tun haben, in der J-Lo zwar nicht mitspielt, aber eben ihre Musik eine Rolle spielt. Aber in der Serie wird eindeutig zu viel geknutscht für J-Lo. Sie hat ja mal verraten, sie ist zwar selbst Schauspielerin, aber dass sie vor Kussszenen bis heute noch sehr, sehr nervös ist. Na, dann sind wir ja froh, dass im Musikvideo von Jenny from the Block ihr damaliger Verlobter Ben Affleck mitgespielt hat. Den hat sie sicher damals noch gern geküsst. Also die Betonung liegt auf damals.

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1: Um 10:30 servus zu euch in die Autos und LKW. Auf den Straßen ist soweit alles ruhig. Ich habe aber eine Gefahreninformation für Büchelkühn in der Oberpfalz. Aufgrund eines Brandes dort in einem Industriegebiet kommt es zu einer starken Rauchentwicklung. Haltet also bitte unbedingt Fenster und Türen geschlossen und schaltet eure Lüftungs- und Klimaanlagen ab.
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0: Lola Young mit Messi in Bayern 3. Am Freitag gab es ja endlich neue Musik von ihr nach einer Pause, die sie sich aus gesundheitlichen Gründen nehmen musste. Auch Bad Moms Jay hatte sich eine längere Auszeit genommen und ist dann Anfang des Jahres wieder mit neuer Musik an den Start gegangen. Im März kam dann, also für mich zumindest, ein echtes Überraschungsfeature zusammen mit Boki von Clock Clock, in dem die zwei über eine sehr toxische Beziehung singen, in der sie gefangen sind, obwohl sie eigentlich wissen, wie sehr ihnen diese Beziehung schadet. Es ist ungeschönt, ehrlich, emotional. Bad Moms Jay und Boki in Bayern 3 mit ihrem Track Gefährlich in eurem Hitradio Nummer 1.
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super viele Leute, die posten dazu Tanzvideos oder Make-up-Videos zu Midnight Sun. Oder feiern den Song einfach krass ab, wie wir jetzt in Bayern 3. Ist aber auch echt ein Ohrwurm. Sarah Larsson sagt, der Song ist da, um sich frei zu fühlen, Spaß zu haben und natürlich, um kurz vor 23 Uhr die Sonne nochmal anzuknipsen in Bayern 3. Hier ist Midnight Sun.

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1: Um 23 Uhr mit Veit Schmelter. Weder die USA noch der Iran bestätigen eine Einigung bei den Verhandlungen zum Irankrieg. US-Finanzminister Bessent, der bei einem Pressetermin wiederholt nach entsprechenden Berichten gefragt wurde, sagte, er habe vor dem Termin nicht mit US-Präsident Trump über die Angelegenheit gesprochen. Der Iran hat die Berichte dementiert. Eine vorläufige Einigung auf ein Rahmenabkommen zwischen Teheran und Washington sei weder fertiggestellt noch bestätigt, wie die iranische Nachrichtenagentur Tasnim unter Berufung auf eine dem Verhandlungsteam nahestehende Quelle berichtete. 15 Jahre Haft, so lautet das Urteil gegen den 21-Jährigen, der vor 2 Jahren in Wien einen Anschlag auf ein Taylor Swift-Konzert geplant hatte. Einzelheiten von Oliver Schosch aus dem ARD-Studio in Wien.
2: Das Gericht sah es als erwiesen an, dass er einen Terroranschlag auf ein Taylor Swift-Konzert geplant hatte. Behran A. hatte diesen Anschlagsplan von Anfang an gestanden. Die Beweislage war erdrückend. Die Ermittler fanden Sprengstoffmaterialien, Bombenbauanleitungen und Chats mit IS-Mitgliedern. Behran A. wurde aber auch wegen Beihilfe an einem Mordversuch ein knappes halbes Jahr vor dem Taylor Swift-Konzert schuldig gesprochen. Es gab die Höchststrafe von 20 Jahren nur deshalb nicht, weil Behran A. ein Teilgeständnis abgelegt hatte und zuvor als unbescholten galt.
1: Nach dem jüngsten Ebola-Ausbruch in Afrika rechnet die Gesundheitsbehörde der Afrikanischen Union mit einem Impfstoff bis Jahresende. Es gäbe bereits einige Kandidaten, die gegen die seltene Variante des Virus wirksam sein könnten. Laut der Gesundheitsbehörde Africa CDC gibt es aktuell rund 1000 Verdachtsfälle. 129 Fälle im Kongo wurden bestätigt, 8 Fälle in Uganda. Ein Pilot aus Bayern ist beim Absturz seines Segelflugzeugs in Tirol gestorben. Der Unfall passierte unweit der bayerischen Grenze nahe Ehrwald. Einzelheiten von Margit Ehrlich.
3: Nach dem derzeitigen Stand der Ermittlungen stammte der 72-jährige Pilot aus dem Landkreis Rosenheim. Das Flugzeug sei gegen 13 Uhr am Donnerstag gegen eine Felswand im Bereich des rund 2500 Meter hohen Breitenkopf geprallt, hieß es weiter. Der Sender ORF berichtete, danach sei der Segelflieger dutzende Meter über ein Geröllfeld abgestürzt. Der Mann sei der einzige Insasse des Flugzeugs gewesen. Die Ursache für den Unfall ist noch unklar.
1: Großeinsatz in Schwandorf. Hier ist am Abend ein Feuer auf dem Gelände eines Entsorgungsunternehmens ausgebrochen. Wie die Polizei dem BR bestätigte, brannte es in 2 sogenannten Spänebunkern. In einem dieser Bunker war geschreddertes Holz gelagert. Inzwischen ist der Brand zwar gelöscht, die Rauchentwicklung sei aber nach wie vor enorm. Anwohner im südlichen Stadtgebiet von Schwandorf sollen Fenster und Türen geschlossen halten. Die Zeit, es ist 23.03 Uhr.
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4: Heute Nacht könnt ihr das Fensterrück mal auflassen zum Schlafen. 6 bis 11 Grad bekommen wir. Und so ein bisschen frische Luft tut bestimmt ganz gut, bevor es morgen dann wieder richtig warm wird. 25 bis 32 Grad bekommen wir am Freitag. Am Wochenende gibt es dann auch ganz viel Sonne. Aber einzelne kräftige Schauer und Gewitter, die nehmen am Sonntag dann sogar noch zu.
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4: Um gleich 23.04 Uhr, Servus zu euch auf die Straßen. Auf den Straßen ist alles ruhig, aber ich habe nochmal die Gefahreninformation für euch. Für den Brand in Büchelkühn in einem Industriegebiet. Hier kommt es zur starken Rauchentwicklung. Haltet bitte unbedingt Fenster und Türen geschlossen und schaltet eure Lüftungs- und Klimaanlagen ab.
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4: Servus, und wir sliden hier rein in die letzte Stunde mit Miley Cyrus. Die hat letzte Woche mit 33 Jahren einen Stern auf dem Walk of Fame in Hollywood bekommen, vor den Augen ihrer stolzen Family. Und hier ist sie jetzt, Miley Cyrus mit End of the World.

Der macht mir immer gute Laune. Chumbawamba mit Tap Thumping. I Get Knocked Out in Bayern 3. Wachkick um 11:15. Genau richtig, um den neuen Track von BAC hier abzufeiern. Über eine Beziehung, die ganz schön viele Höhen und Tiefen erlebt hat. Aber ich glaube ja persönlich, dass es schon auch wichtig ist, mal eine Krise zusammen zu überstehen. Weil gerade dieses sich gemeinsam wieder aus einem Tief rauszukämpfen, ja, das sich mal einfach gescheit zu streiten und dann gemeinsam an einer Lösung zu arbeiten, das ist ja auch irgendwie was, was dann auf lange Frist zusammenschweißt. Und ich finde auch, das ist was, was man erstmal so richtig lernen muss, wie man sich richtig streitet. Und genau darum geht's im neuen Song von BAC. Ums Zusammenfallen, aber eben auch um den Versuch, gemeinsam sicher zu landen. Hier ist Sturzflug in Bayern 3.

Die Band, von der, glaube ich, bis heute niemand so richtig 100% weiß, wie man sie wirklich ausspricht. Bastille, Bastille, Bastille, wie auch immer, ihre Musik ist definitiv geil und Floss ist einer meiner absoluten Lieblinge. So, ein anderes Rätsel sind für mich persönlich Menschen, die früh schon voll funktionsfähig sind, also deren Hirn schon vor 6 Uhr morgens voll im On-Modus ist. Ich meine, meine Synapsen schaffen es gerade mal, mir den Weg zur Kaffeemaschine zu leiten. Aber Kiddo und Osmund nehmen schon sau früh morgens in einem Musikgeschäft in Stockholm noch vor Ladenöffnung einen Song auf. Und der ist so energiegeladen, das bin ich so früh nach 10 Tassen Kaffee nicht. Dafür aber jetzt. Hier ist Show Me Love in Bayern 3.

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1: Hallo zu euch in die Autos und LKW um kurz nach 11:30. Und da habe ich gute Nachrichten. Keine nämlich. Normaler Verkehr auf den Fernstraßen in Bayern. Gute und sichere Fahrt euch.
2: Bayern 3. Hotelgäste, die ihre Unterwäsche im Wasserkocher waschen. Wir wollten wissen, gibt's es wirklich? Und dann hat sich die Heidi gemeldet.
3: Aber ich weiß von meiner Tochter, die im Hotel gearbeitet hat, wie oft die Wasserkocher auskochen müssen, weil die Touristen wirklich die Unterwäsche und Socken im Wasserkocher
2: das
3: kochen.
2: Das gibt's doch nicht.
4: So nämlich. Ja. Schau, ich habe gewusst, dass das stimmt.
2: Wir haben einen Beweis.
3: Ja, ich trinke nie mehr einen Tee oder einen Kaffee auf dem Zimmer.
2: Wir alle nicht. Und nicht nur Unterhosen werden da gekocht. Was wir alles gehört haben heute Morgen. Leberkäse.
4: Muscheln und Krebse, genau, die man am Strand gefunden hat.
2: Nudelsuppe oder zwei Paar Wiener.
4: Und das ist wirklich super eklig, ja, die Vorstellung. Oder dass da jemand seine Würstel drin kocht und ich in dem Würstelwasser dann meine Unterwäsche in Ruhe. Also, dann
2: da irgendwo hört's auf.
5: Die Frühaufdreher in

0: The Ian Carey Project, Get Shaky. Kleiner Freitag, schönen Donnerstagabend euch.
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0: Und das schlägt heute in Kalteneck bei Albaching aus. Da ist nämlich Paul Kobol her. Und ihn haben wir ja schon länger auf dem Radar. Zu Recht. Ich finde, er erzählt so schöne Geschichten in seinen Songs. Diesmal ist es eine ganz besonders cute. In seinem neuen Song geht es nämlich um zwei Menschen, die zwar schon länger zusammen sind, deren Liebe sich aber immer noch super fresh, wollte ich sagen, frisch und leicht anfühlt. Halt einfach irgendwie wie neu und vor allem endlos. Als wäre es ihr erster Tag. Hier ist Paul Kowal in Bayern 3.
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0: Gone, gone, gone sind die Tage, in denen Teddy Swims 15 Jahre alt war. Das ist er zusammen mit David Guetta und Tones and I. Mit 15 war er aber mit seiner damaligen Teenie-Liebe auf einem Konzert von den Jonas Brothers. Das hat er jetzt in ihrem Podcast Hey Jonas erzählt.
1: You know, I was so madly in love. When I came back, all the dudes have found out that I'd like skip football practice. I remember them being like, you boosted football practice to go to the Jonas Brothers song?
0: Teddy war so verknallt in seine Freundin, dass er sein Footballtraining geschwänzt hat und lieber mit ihr zum Konzert von den Jonas Brothers gegangen ist. Ja, seine Homies konnten es kaum glauben. Teddy Swims einfach Ehrenmann. Ihr Lieben, ich sag Ciao für heute. Schöne Nacht euch und an alle, für die es jetzt gleich noch in die Nachtschicht geht, haltet gut durch. Hier sind jetzt die Jonas Brothers mit What a Man Gotta Do in Bayern 3. Auf Wiederhörnchen.

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1: Um 0 Uhr mit Cedric Bies. Iran widerspricht Berichten, wonach es eine Annäherung mit den USA gegeben hat. Westliche Medien hatten das gemeldet. Es gebe keine Einigung auf ein neues Abkommen. Dazu Informationen aus der Nachrichtenredaktion von Klaus Reginek.
2: Die Klarstellung kam von der iranischen Nachrichtenagentur Tasnim. Die steht den Revolutionsgarden im Iran nahe. Demnach seien die Berichte westlicher Medien falsch, dass ein Abkommen bereits abgeschlossen sei. Das US-Nachrichtenportal Axios hatte unter Berufung auf US-Beamte berichtet, die Waffenruhe werde verlängert und es sollten Gespräche über das iranische Atomprogramm aufgenommen werden. Tatsächlich aber gehen die USA inzwischen weiter gegen den iranischen Ölhandel vor. US-Finanzminister Bessent kündigte neue Sanktionen gegen 8 Tankschiffe und 15 Unternehmen an.
1: Die Gesundheitsbehörde der Afrikanischen Union, CDC, rechnet damit, dass die aktuelle Ebola-Variante bald medizinisch bekämpft werden kann. Der Präsident der Behörde hat gesagt, dass bis Ende des Jahres ein Impfstoff und ein Medikament verfügbar sein sollen. Seine Behörde gebe dafür das entsprechende Geld aus. Israel weitet seine Kontrolle über den Gazastreifen immer weiter aus. Ministerpräsident Netanyahu sagt, er habe das Militär angewiesen, jetzt 70% des palästinensischen Gebiets zu erobern. Im Moment sind es 60%. Israel verstößt damit schon jetzt gegen den Waffenstillstandsplan. Darin steht, dass die israelischen Truppen sich hinter eine Linie zurückziehen müssen, mit der sie etwa gut 50% des Gazastreifens kontrollieren würden. Im Schweizer Lötschental haben die Menschen mit einer Gedenkfeier an den Bergsturz vor einem Jahr erinnert. Das Dorf Platten war dabei fast komplett verschüttet worden. Die 300 Einwohner hatten ihre Häuser damals vorher verlassen. Die Schweizer Finanzministerin Keller-Sutter hat in ihrer Rede gesagt, dass dieser Moment daran erinnere, wie verletzlich, aber auch stark Menschen sein können. Bis 2029 soll für die Gemeinde ein neues Dorf gebaut werden. Die deutsche Fußballnationalmannschaft hat in Herzogenaurach ihr erstes Training der WM-Vorbereitung absolviert. Torwart Manuel Neuer hat nicht daran teilgenommen. Sportreporter Thomas Kattenbeck.
3: Die deutsche Nummer 1 hielt sich in den Räumen des Gyms auf. Die Belastung der angeschlagenen Wade soll langsam hochgefahren werden. Bundestrainer Julian Nagelsmann hat ja bereits angekündigt, dass der letzte im Kader verbliebene Weltmeister von 2014 auch am Sonntag in Mainz gegen Finnland geschont werden soll. Ansonsten waren alle WM-Spieler beim Auftakt Training mit dabei. In der Trainingseinheit ging es durchaus zur Sache. Nagelsmann ließ schnelles Spiel auf engem Raum mit wenig Kontakten üben.
1: Das Wetter. In der Nacht ist es in Deutschland klar und die Temperaturen liegen zwischen 16 und 3 Grad. Am Tag dann viel Sonne. Später kommen im Nordwesten Wolken dazu und es kann teilweise starke Gewitter geben. Zum Teil auch mit Unwettergefahr, Starkregen, Hagel und Sturmböen. Die Temperaturen liegen maximal bei 20 bis 33 Grad. Die Zeit, es ist 0:03.
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4: Normaler Verkehr auf den bayerischen Straßen. Wir wünschen weiterhin gute Fahrt.
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1: Kommt ein Typ in einen Fahnenladen und sagt, guten Tag, ich hätte gerne eine blaue Deutschlandflagge. Sagt der Verkäufer, sag mal, hast du ein Ei am Kopf? Die gibt's nur in schwarz-rot-gold. Sagt er, okay, dann nehme ich sie in rot. Ruft ein Mann beim Arzt an und sagt, Doktor, Doktor, mein Holzbein bereitet mir große Schmerzen. Warum das denn? Weil meine Frau mich gerade damit verdrischt. Mensch, in deinem Gesicht tut sich so wenig, wenn ich dir jetzt ein Etikett an die Hörmuschel tacke, dann gehst du glatt als Steiftier durch. Aber ich probier's weiter, meine Güte. Warum ist Jesus am dritten Tag auferstanden? Weil man nach 3 Tagen einen Attest braucht. Wie nennt man es, wenn dich ein Zauberer mal ganz konzentriert am Arsch lecken kann? Fokus Pokus. Oder kämpft er?
2: Fies.
1: Oder kämpft
2: er? Nicht schlecht. Komm,
1: okay, du willst es, dann liefere ich. Ich zünde jetzt das fette Finale. Google Earth hat angerufen, deine Mutter ist im Weg. Deine Mutter heißt Dieter und ist die haarigste im Zoo. Wenn deine Mutter zu Mäcki geht, muss sie beim Bestellen sagen, was sie nicht essen will. Oh, da war ein Grinsen.
2: Ein Grinsen darf ich ja.
1: Aber nicht grunzen.
2: Oh, komm.
1: Yes.
2: Nicht dein Ernst.
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1: Normaler Verkehr auf den bayerischen Straßen. Wir wünschen weiterhin gute Fahrt.
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0: Strangers, die erste Single der Band Lonely Spring, die vor 6 Jahren erschien und sofort auf Bayern 3 lief. Aber von vorn. Alles begann im Jahr 2010. Zusammen mit 2 Schulfreunden gründeten die Zwillinge Simon und Julian Fuchs im niederbayerischen Freyung ihre erste Band. Die hieß zunächst Spring, wie sie in einem NDR-Interview erzählen.
1: Und dann ist uns irgendwann halt aufgefallen, wenn wir 13, 14, dass es ein bisschen wenig ist vielleicht. Und dann haben wir so ein bisschen was gesucht und Lonely Spring ist quasi so eine, die Lonely steht quasi für das Negative und Spring, Frühling, Neuanfang für das Positive. Und es geht quasi so ein bisschen bei dem Namen um das, um eine Zeit, in der man eigentlich glücklich sein müsste, aber es nicht ist. Das ist jetzt ja die genauso.
0: Ja, die schwierige Pubertät. Aber die dürften die Jungs von Lonely Spring langsam hinter sich haben. Bevor sie die E-Gitarren in die Hand nahmen, mussten Simon und Julian übrigens klassische Gitarre lernen. Die Mama wollte es so. Doch es war Papa Fuchs, der schon früh ahnte, wohin die Reise seiner Kids gehen sollte.
1: Man muss vielleicht auch dazu sagen, dass unser, vor allem unser Dad zum Beispiel auch so diese Art oder halt auch Rockmusik auch immer gut und gerne supportet hat. Also zum Beispiel mein erstes Konzert war immer auch Green Day, da war ich glaube ich 12 oder 13 und mein zweites Konzert war dann Rise Against, glaube ich. Und unser Dad ist ja dann sogar, als wir 15 waren, glaube ich.
2: Mit uns auf Rock im Park gefahren.
1: Genau, mit uns auf Rock im Park gefahren, weil wir es unbedingt wollten.
0: Als Kinder der 2000er Jahre stehen Lonely Spring auf Emo-Rock. Ihren Sound nennen sie selbst Panic at the Disco Stadion Pop. Der blieb nicht lange unbemerkt. 2016 klopfte ein Talentscout einer großen Plattenfirma an. Und vor 2 Jahren lernte ganz Deutschland unsere Niederbayern kennen. Beim Vorentscheid zum Eurovision Song Contest schafften sie es immerhin ins Finale mit dem Song Misfit.

0: Auch wenn ihre Plattenfirma in Berlin sitzt, ein Umzug kommt für die vier von Lonely Spring nicht in Frage. Seit vielen Jahren leben sie in Passau und, so betonen sie im Bayern 3 Interview, das soll sich auch nicht ändern.
1: Die Altstadt und alles, es sieht halt schon sehr italienisch aus.
2: Es ist super schön, also jede Person, die schon mal in Passau war, wird es bestätigen, I swear. Und jede, die noch nicht da war, die muss sich einfach mal anschauen. Weil es also wirklich, es ist so krass schön, dass selbst ich, wenn ich irgendwie rumgehe, am Inn oder an der Donau, und dann habe selbst ich immer noch Momente nach all den Jahren, wo ich mir einmal denke, krass, ist echt crank schön hier. Hm.
0: Wir feiern den Emo-Stadion-Pop Made in Passau von Lonely Spring. Auch mit ihrer neuen Single Crying Underwater. Ein Song über heftigen Liebeskummer und die Überzeugung, dass es sich trotzdem lohnt, für die Liebe zu kämpfen. Lonely Spring, ein Tipp von Dagmar Golle.
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1: Um 1 Uhr mit Cedric Bies. Ein 21-Jähriger ist in Österreich wegen Anschlagsplänen auf ein Taylor Swift-Konzert schuldig gesprochen worden. Das Gericht hat ihn zu 15 Jahren Haft verurteilt. Oliver Schosch berichtet.
2: Das Gericht sah es als erwiesen an, dass er einen Terroranschlag geplant hatte. Es sollte am 9. August 2024 im Wiener Ernst-Happel-Stadion stattfinden, doch es wurde zuvor abgesagt. Beran A. hatte diesen Anschlagsplan von Anfang an gestanden. Die Beweislage war erdrückend. Die Ermittler fanden Sprengstoffmaterialien, Bombenbauanleitungen und Chats mit IS-Mitgliedern. Beran A. wurde aber auch wegen Beihilfe an einem Mordversuch ein knappes halbes Jahr vor dem Taylor Swift-Konzert schuldig gesprochen. Diesen Tatvorwurf hatte er im Prozess bestritten.
1: Die USA verhängen neue Sanktionen gegen den iranischen Ölhandel. Das hat Finanzminister Bessent angekündigt. Betroffen sind 8 Schiffe, die iranisches Rohöl und Erdölprodukte auf die Weltmärkte transportieren. Außerdem gibt es Strafmaßnahmen gegen 15 weitere Unternehmen, darunter Firmen in Hongkong und Dubai. Bessent hat gesagt, man werde der iranischen Regierung nicht erlauben, ihre Öleinnahmen zu nutzen, um die eigenen militärischen Fähigkeiten zu erhöhen. Berichte, wonach es eine Annäherung zwischen USA und Iran gab, hat Iran zurückgewiesen. Die Europäische Union kann nach Einschätzung der EU-Außenbeauftragten Kallas kein neutraler Vermittler zwischen der Ukraine und Russland sein. Die EU stehe immer auf der Seite der Ukraine, hat Kallas nach dem EU-Außenministertreffen auf Zypern gesagt. Sabrina Fritz berichtet.
3: Europa werde seine Interessen verteidigen. Dazu gehöre weiter an einem Friedensabkommen zu arbeiten und den Druck auf Moskau zu erhöhen, um Putin an den Verhandlungstisch zu zwingen. Dafür wird ein neues Sanktionspaket vorbereitet. Am Morgen stand vor allem die Lage im Nahen Osten im Mittelpunkt. Dafür waren die Außenminister von Saudi-Arabien und Indien eingeladen. Fazit: Ein Waffenstillstandsabkommen zwischen dem Iran und den USA sei wohl in greifbarer Nähe. Dem müssten aber Verhandlungen folgen, dass der Iran keine Atombomben mehr produzieren kann. Die Mitgliedstaaten rief Kallas auf, mehr Schiffe in die Region zu schicken, um eine freie Schifffahrt zu gewährleisten.
1: Während der Fußball-WM soll es an Spieltagen ein Drohnenflugverbot geben. Das hat die US-Luftfahrtbehörde FAA bekannt gegeben. Rund um die 11 Stadien in den USA sind Flugaktivitäten in einem Umkreis von knapp 5 Kilometern verboten. Wer dagegen verstößt, muss bis zu 100.000 US-Dollar Strafe zahlen. Die WM findet in den USA, Mexiko und Kanada statt. 78 der 104 Spiele sind in den Vereinigten Staaten. Um für Sicherheit zu sorgen, hat das Weiße Haus eine World Cup Task Force gegründet. Das Wetter: In der Nacht ist es in Deutschland klar und die Temperaturen liegen zwischen 16 und 3 Grad. Am Tag dann viel Sonne, später kommt im Nordwesten aber Unwetter, teilweise mit Starkregen, Hagel und Sturmböen dazu. Es wird wieder heiß mit 20 bis 33 Grad. Es ist 1.03 Uhr.
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4: Normaler Verkehr auf den bayerischen Straßen. Wir wünschen weiterhin gute Fahrt.
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1: Martin Garrix und Ed Sheeran. Repeated.
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2: Wenn die Münchnerin Gelua loslegt, merkt man sofort, sie hat den Flow. Und sie hat etwas zu sagen.
3: Gimme.

0: In dem Song Good News wünscht sich Delua gute Nachrichten inmitten von Kriegen und Katastrophen. Sie fragt, wo ist die Liebe, wo die Einigkeit? Du und ich, wir können Dinge verändern. Lass uns gute News produzieren. Conscious Pop nennt Delua ihre Musik. Ein Sound, zu dem man tanzen kann, der aber auch zum Nachdenken anregen soll. Über Themen, mit denen die studierte Psychologin in ihrer Praxis fast täglich konfrontiert wird. Musik war übrigens schon immer Teil ihres Lebens.
1: Ich habe mit 4 Jahren, glaube ich, meinen ersten Kassettenrekorder bekommen, wo ich mich so selbst aufnehmen konnte. Da habe ich dann schon Songs recorded. Und mit 6 habe ich Klavierunterricht bekommen. Bei uns zu Hause lief immer Musik. Mein Papa hat so laut Musik gehört, dass öfters mal die Polizei kam und gesagt, er müsste mal seine Anlage leiser machen. Also Musik war immer schon da.

0: Nachdem sie früher in verschiedenen Bands gesungen hat, geht die Münchnerin Delua seit 2023 solo auf die Bühne. Mit Elektropop und einer starken Stimme, die mühelos zwischen Singen und Sprechgesang wechselt. Mit Songs, die gesellschaftliche Probleme aufgreifen und den Dschungel der Emotionen. Dazu gehört auch das Erwachsenwerden auf ihrer neuen Single I'm Still Figuring Out Adulthood.
1: Inhaltlich geht es um diesen inneren Widerspruch. Auf dem Papier bin ich eigentlich total erwachsen, übernehme Verantwortung, habe mein Leben irgendwie im Griff und gleichzeitig gibt es einfach immer wieder die Momente, in denen ich mich komplett überfordert fühle. Von Alltagssachen, von Erwartungen, Termine jonglieren, funktionieren, für alle da sein und dann denke ich mir manchmal einfach nur so, wie zur Hölle soll denn das gehen und wie machen alle anderen das?
0: Delua verpackt all diese Fragen in einen Sound, zu dem man richtig Party feiern kann. Delua, ein Musiktipp von Dagmar Golle.
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1: Delua aus München. I'm still figuring out adulthood.
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1: Normaler Verkehr auf den bayerischen Straßen. Wir wünschen weiterhin gute Fahrt.
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1: Jetzt der Anruf beim Spindverwalter von Audi in Ingolstadt.
2: Ja, haben wir da.
3: Grüß Sie, Winkler hier. Sehr gut, dass ich sehr reich. Ich habe nämlich eine Frage. Ich brauche Ihre Hilfe. Ich habe mit den Kollegen ein bisschen Stress. Es geht um Spind.
2: Ja.
3: Und meine Kollegen behaupten, bei mir stinkt's aus dem Spind raus.
2: Stinkt aus dem Spind raus?
3: Die sagen immer, wie sagt man da, bei dir stinkt's zum, wie geht diese Redewendung?
2: Zum Himmel und weiter. Und jetzt hat, ja, was soll ich jetzt machen?
3: Ja, also genau, ich habe halt meine Käsesammlung im Spind.
2: Okay.
3: Und jetzt bräuchte ich von Ihnen das okay, weil wenn Sie den Kollegen sagen, das darf da drin bleiben, passt es.
2: Das müssen Sie selber entscheiden, das ist da gerne ein Spind.
3: Sie sagen nicht, der fliegt raus, wie im Fasching singt man da auch, hier fliegen gleich, wie ging das nochmal?
2: Die Löcher, die Käse.
3: Genau.
2: Ja. Nee, das ist ja ein Spind, Sie können das machen, wie Sie das machen. Weil Sie werden ja den Käse ja am Nachmittag ja wieder raus oder irgend sowas, oder?
3: Ach so, nee, das tatsächlich nicht, weil ich bin wirklich käsesüchtig und ich brauche da immer Zugang.
2: Okay.
3: Wenn ich in der Arbeit gestresst bin, da mache ich mir sogar manchmal so einen Gauderwickel um die Arme oder ich stecke einfach zwischendurch den Kopf in den Spind kurz und inhaliere, also das macht mich ruhig. Also gerade der italienische Blauschimmelkäse, der geht richtig in die Atemwege. Sie wissen bestimmt, welchen ich meine, oder?
2: Ja, ich gucke gerade zu. Ich habe andere Sachen jetzt noch, also wie Käse im Schrank. Sie können da machen, was mingen und was die anderen sagen, das ist mir eigentlich wurscht.
3: Das ist Ihnen wurscht, okay.
2: Muss ich sagen.
3: Weil die Kollegen könnten doch auch so Masken aufsetzen wie bei Corona.
2: FSP2-Masken.
3: Ja, genau, die meinte ich, genau.
2: Nein, das kann ich nicht von denen verlangen.
3: Nicht. Gell? Herr Hammerer. Eine Frage noch, dann bin ich auch schon fertig. Kennen Sie einen Roland?
2: Ja.
3: Der hat sich nämlich angemeldet hier bei Bayern 3 im Undercover Kaffee-Quiz.
2: Okay.
3: Hallo, hier ist eigentlich Sebastian Morgen. Winkler und Steffi Fischer, Herr Hammerer.
4: Hallo.
2: Ich krieg mir nur.
3: Und der Roland sagt, Sie sind auch immer stets bemüht, den Kollegen einen Streich zu spielen. Das ist jetzt die Retourkutsche quasi.
2: Ich hau nicht.
4: Nein, bitte nicht.
3: Bitte nicht.
4: Er hat ja Gutes getan. Sie haben ja Kaffee gewonnen.
2: Ja.
3: Genau. Herr Hammerer, sehr gut. Das heißt, Sie haben zum Himmel gewusst, Sie wussten Gorgonzola, Sie wussten FFP2 und Löcher aus dem Käse. Das sind 4 richtige Antworten. Das sind 4 Monate Gratis-Kaffee von der Kaffeerösterei Matermühle.
2: Juhu!
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1: Teddy Swims, Mr. Know-It-All.

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1: Um 2 Uhr mit Cedric Bies. Israel beendet die Zusammenarbeit mit UN-Generalsekretär Guterres. Hintergrund sind Aussagen von Guterres. Er hat Israel vorgeworfen, sexualisierte Gewalt gegen palästinensische Häftlinge in Gefängnissen einzusetzen. Aus New York berichtet Martin Ganselmeier.
2: In einer Videobotschaft auf der Plattform X übte Israels Botschafter bei den Vereinten Nationen, Danny Danon, heftige Kritik an Antonio Guterres. Die Entscheidung, Israel auf eine schwarze Liste zu setzen und uns vorzuwerfen, sexuelle Gewalt als Kriegswaffe einzusetzen, ist eine ungeheuerliche Entscheidung, sagte Danon. Israel habe genug von diesem Generalsekretär. Man werde den Kontakt zu seinem Büro bis zum Ende seiner Amtszeit Ende des Jahres abbrechen.
1: Ein 21-Jähriger, der einen Anschlag auf ein Taylor Swift-Konzert in Wien geplant hatte, ist zu 15 Jahren Haft verurteilt worden. Der Österreicher wollte im August 2024 Fans vor dem Ernst-Happel-Stadion in Wien angreifen. Er wurde kurz davor aber festgenommen. Alle 3 geplanten Taylor Swift-Konzerte wurden abgesagt. Vor Gericht hatte der Angeklagte die Anschlagspläne zugegeben. Nach einer Explosion in der US